0: Berlin auf jeden Fall. Am 4. Oktober ist unter anderem Ingrid Kühne mit dabei im Medio im Bergheim. Ich mag die Frau ja wirklich sehr. Mit im Gepäck hat sie Geschichten über ihren Sohn.
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3: Also ich bin froh, dass wir den jetzt so groß gekriegt haben. Ist ein bisschen unselbstständig, das merkst du. Ne? Der wohnt auch zu nah für dran. Ne? Kriegst du nachts dann eine WhatsApp, ne? Sitzt senkrecht im Bett. Mama zählt nass, ja. Ich sag, was? Sagt Ralf, was? Ich sag, Mama zählt nass, ja. Sagt er, was meint der? Ich sag, Mama, ich stehe am Schützenfestzelt, es regnet, holst du mich ab. Ja, und als Mutter, was machst du, ne? Ne? Schlappen an, Strickjacke an, Joggingbuchsen, dann holst du das Kind ab, ne? Standen sie noch mit 4 Männern, ne? Also Sven und die 3, die den gestützt hatten. Und dann habe ich den wirklich, ich hab die nach Hause gebracht, die Jungen nach Hause und zu Hause nur eine Decke drüber. Und daran merkst du, der ist noch nicht selbstständig. Ich bin nämlich gerade wieder zu Hause und was ist, kriege ich wieder eine WhatsApp. Sagt er, Mama, brauchst doch nicht kommen, ich bin schon zu Hause.
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0: Das Wetter.
1: Hat sich ordentlich abgekühlt hinter den Schauern und Gewittern von gestern Nachmittag. 18 Grad sind es heute Nacht. Es bleibt trocken und klar. Auch morgen früh bleibt es trocken. Erst zum Nachmittag hin kann es wieder schauern. Am Wochenende wird es meistens sonnig und angenehm warm.
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2: Hier die aktuelle Verkehrslage. A448 Dortmund-Witten-Bochum-West zwischen Bochum-Altenbochum und Bochum-Weidmar Richtungsfahrbahn gesperrt. Weiterhin auf der A2 Hannover-Dortmund zwischen Hamm und Kamener Kreuz Richtungsfahrbahn gesperrt. Zusätzlich auf der A4 Köln-Aachen bei Kreuz Köln-Süd Brückenarbeiten und darüber hinaus auf der A57 Krefeld-Köln zwischen Dormagen und Köln-Worringen 1 Kilometer Stau. Wir wünschen allen unterwegs gute Fahrt.
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1: Gott sei Dank ist diese Hitze vorbei. Ganz erfrischend heute Nacht, tut richtig gut. Kommt gut durch, Claudia Lötz, ja, hallo.

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0: Teddy Swims ist das für euch? Mr. Know-It-All. So, und jetzt habe ich ganz neue, frische Musik für euch am Start. Von einem jungen Künstler, der heißt Mr. C. Der schreibt und produziert seine Songs vollständig alleine. Und das ist manchmal so eine ganz emotionale, fast schon melancholische Tiefe, aber manchmal ist es auch ganz tanzbar und leicht. Der neue Song von ihm hat auf jeden Fall Ohrwurmqualität. Sometimes I Love You. Viel Gefühl, ein bisschen Chaos und ja, irgendwie dazu ein Beat, der euch auf jeden Fall wach hält.
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1: Ich bin Uli Reitinger. US-Präsident Trump schreibt auf seiner Plattform Truth Social von einem monumentalen Schritt hin zu dauerhaftem Frieden und Sicherheit in Nahost. Der von den USA initiierte Friedensrat hat laut Trump eine Vereinbarung zur vollständigen Entwaffnung der islamistischen Hamas im Gazastreifen erzielt. Im Gegenzug würden die israelischen Streitkräfte nach Abschluss der Entwaffnung abziehen. Außerdem soll eine internationale Stabilisierungstruppe mit einer neuen palästinensischen Polizei zusammenarbeiten, um die Sicherheit zu gewährleisten. In Südeuropa kämpfen Feuerwehrkräfte weiter gegen sich ausbreitende Waldbrände, die von Trockenheit und Wind angefacht werden. Dazu kommt große Hitze. Während sich die Lage an Frankreichs Atlantikküste und in der Region um Madrid deutlich entspannte, rückten Einsatzkräfte auf Kreta und in der Türkei zu neuen Bränden aus.
2: Aufatmen in Westfrankreich. Die Einsatzkräfte halten den riesigen Waldbrand bei Bordeaux weiter in Schach. Die Temperaturen gehen runter. Zehntausende Menschen, die ihr Zuhause vorsichtshalber verlassen mussten, können nun wieder heimkehren. Doch nicht überall wendet sich die Lage zum Guten. Auch an etlichen anderen Orten in Frankreich sind Waldbrände ausgebrochen. Noch deutlich weiter südlich von Bordeaux, in Brignoles etwa, haben auch Superstar George Clooney und seine Familie ihr Haus aus Sicherheitsgründen geräumt. Aus Bordeaux, Rache Sommer.
1: Das Vertrauen der Bürgerinnen und Bürger in den Staat ist auf einen Tiefstand gesunken. Das zeigt eine Bürgerbefragung im Auftrag des Beamtenbunds DBB. 79% der Befragten meinen, der Staat sei angesichts der Fülle seiner Aufgaben und Probleme überfordert.
3: Besonders mit Blick auf die soziale Absicherung und die Rente halten viele Menschen den Staat für überfordert. Fast jeder Fünfte hat aber auch wenig Vertrauen in den Staat, wenn es um Steuern und Finanzen geht. Ausnahme ist die Asyl- und Flüchtlingspolitik. Hier hat das Vertrauen deutlich zugenommen. Experten gehen davon aus, dass die wechselnden Regierungen und die Unzufriedenheit mit der Merz-Regierung Grund für den Vertrauensverlust sind. Fiona Reinhardt, Nachrichtenredaktion.
1: Nach der WM-Boykottdrohung der europäischen Verbände hat FIFA-Präsident Infantino den nächsten Rückschlag hinnehmen müssen. Auch der für Nord- und Mittelamerika sowie die Karibik zuständige Kontinentalverband CONCACAF lehnt die Investorenpläne ab. Gegen die Stimmen der Europäer und aus Nord- und Mittelamerika dürfte es für Infantino schwierig werden, eine Mehrheit zu erreichen.
0: Das Wetter.
4: Jetzt in der Nacht gering bewölkt bis wolkig. Im Osten sind noch letzte Schauer mit dabei. Es kühlt sich ab auf 18 Grad am Rhein und 14 Grad im Sauerland. Und der Freitag, der bringt dann Sonne und Wolken im Mix. Es ist meist trocken und das bei wieder sommerlichen 30 Grad.
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5: Hier die aktuelle Verkehrslage. A448 Dortmund, Witten-Bochum West zwischen Bochum-Altenbochum und Bochum-Weidmar Richtungsfahrbahn gesperrt. Weiterhin auf der A2 Hannover-Dortmund zwischen Hamm und Kamener Kreuz Richtungsfahrbahn gesperrt. Zusätzlich auf der A4 Köln-Aachen bei Kreuz Köln-Süd Brückenarbeiten und darüber hinaus auf der A57 Krefeld-Köln zwischen Dormagen und Köln-Worringen 1 Kilometer Stau. Wir wünschen allen unterwegs gute Fahrt.
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4: Ja, und ich will mal meinen, so ein bisschen nächtliche Abkühlung, das kann keinem schaden. Deswegen besuchen wir gleich mal die Wasserski- und Wakeboard-Anlage in Langenfeld. Vorher gibt's Musik, jetzt von Michael Schulte, 5 a.m.

0: die Toten Hosen und nur nach vorn. Ja, wir machen jetzt nochmal so einen kleinen Abstecher ins Rheinland. Es geht nach Langenfeld. Auch da wird Abkühlung geboten. Ich sag mal vor allem für die, die es jetzt nicht so können. Es geht an die Wasserski- und Wakeboard-Anlage. Claudia Löhr hat die mal für uns besucht.
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2: Das große Badesee-Tindern.
1: Wo treffen wir uns?
3: Wir treffen uns in der Wakeboard- und Wasserski-Anlage in Langenfeld im Rheinland. Sie ist eine der weltweit größten ihrer Art.
1: Muss ich was bezahlen?
3: Oh ja, das Date ist nicht ganz günstig. Ein Tagesticket liegt zwischen 40 und 50 Euro. Aber für den Anfang reicht wahrscheinlich ein 2-Stunden-Ticket. Das Ganze ist nämlich ziemlich anstrengend. Kostet je nach Alter zwischen 30 und 35 Euro. Und Buchungen am besten, glaube ich, online, oder?
4: Ja, ich würde Schnupperkurse oder generell Kurse immer online buchen. Wer schon fahren kann, kann ich auch spontan vorbeikommen und einfach eine Karte kaufen.
2: Was können wir da machen?
4: Ja, Wakeboard fahren, Wasserski fahren natürlich, surfen, eine gute Zeit am See verbringen, zuschauen, was Nettes essen und trinken.
2: Kann ich meine Kids mitbringen?
4: Natürlich, wir können mit Kleinkindern auch hier hinkommen. Ab 6 Jahren, wenn sie schwimmen können, können die auch gerne schon die ersten Bambini-Kurse machen und sowas. Da kann man die ersten Versuche aufs Wasser wagen mit Wasserski.
1: Treffen wir uns zum Essen oder nur für Drinks?
5: Ja, wir bieten verschiedene Speisen an. Wir bieten ein Mittagsmenü an oder wir bieten ein Lunchbreak an. Von 12 bis 16 Uhr ist die Karte ein bisschen kleiner. Ab 16 Uhr haben wir eine große Karte. Nette Location, schöne Aussicht, leckere Kaltgetränke.
2: Können wir da chillen?
6: Ja, man kann ja auch chillen. Wir sehen hier quasi auch ganz viele Liegen. Kann ja auch entspannt liegen, einfach uns sonnen, nicht nur Wasserski fahren. Ja, das ist auch witzig. Setz dich hier einmal hin, sonnt dich, schaut die anderen zu.

0: Will die da mal aufs Gesicht landen?
1: Ist es ein Match?
2: Auf jeden Fall, würde ich schon sagen, ja. Ist ein Match, ganz klares Match.
3: Ich glaube, hier sind alle Menschen happy, die gerne draußen sind und einfach mal ins Grüne an den See wollen. Einfach mal den Kopf aufschalten wollen, einen kleinen Kurzurlaub machen wollen.

0: Das Wetter.
1: In der Nacht wenig bewölkt, im Osten sind noch Schauer mit dabei, die lassen jetzt aber auch langsam nach. Dazu kühle 18 bis 14 Grad und der Freitag, der macht dann mal sonnig, mal wolkig weiter. Es ist oft trocken und das dann bei 30 Grad heute.
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2: Hier die aktuelle Verkehrslage. A448 Dortmund-Witten-Bochum-West zwischen Bochum-Altenbochum und Bochum-Weidmar Richtungsfahrbahn gesperrt. Weiterhin auf der A2 Hannover-Dortmund zwischen Hamm und Kamener Kreuz Richtungsfahrbahn gesperrt. Zusätzlich auf der A4 Köln-Aachen bei Kreuz Köln-Süd Brückenarbeiten und darüber hinaus auf der A57 Krefeld-Köln zwischen Dormagen und Köln-Worringen. 1 Kilometer Stau. Wir wünschen allen unterwegs gute Fahrt.
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1: So, und was machen wir jetzt mitten in der Nacht? Wir machen hier mal Sunrise Avenue mit der Tanzverweigerung. Hier sind sie mit I Don't Dance. Ich bin Andreas Grunwald. Euch eine angenehme Nacht.

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1: Ich bin Uli Reitinger. Der sogenannte Friedensrat hat laut US-Präsident Trump eine Vereinbarung zur vollständigen Entwaffnung der islamistischen Hamas im Gazastreifen erzielt. Das sei ein monumentaler Schritt hin zu dauerhaftem Frieden und Sicherheit, schreibt Trump auf seiner Plattform Truth Social.
2: Die Hamas hatte eine Abgabe ihrer Waffen bisher strikt abgelehnt. Aber nun werden nach den Worten Trumps nicht nur die Hamas, sondern alle islamistischen Gruppen im Gazastreifen entwaffnet. Eine internationale Stabilisierungstruppe soll in Kooperation mit der palästinensischen Polizei die Sicherheit der Bewohner gewährleisten. Und Israel muss nicht länger Terroranschläge aus dem Gazastreifen befürchten, wenn alles gut geht. Israel soll im Gegenzug alle israelischen Streitkräfte abziehen nach der Entwaffnung. Aus den USA, Tina Eck.
1: Bundeskanzler Merz droht schon wieder neuer Ärger. Die Ministerpräsidenten von Sachsen, Sachsen-Anhalt und Thüringen lehnen die geplante Abschaffung der Rente nach 45 Beitragsjahren ab. Kretschmer, Schulze und Vogt fordern, die besonderen Realitäten im Osten zu berücksichtigen. Damit stellen sie sich gegen einen wichtigen Teil der geplanten Rentenreform der Bundesregierung und provozieren einen Konflikt mit Kanzler Merz. In Südeuropa kämpfen Feuerwehrkräfte weiter gegen sich ausbreitende Waldbrände, die von Trockenheit und Wind angefacht werden. Dazu kommt große Hitze. Während sich die Lage an Frankreichs Atlantikküste und in der Region um Madrid deutlich entspannte, rückten Einsatzkräfte auf Kreta und in der Türkei zu neuen Bränden aus.
3: Besonders betroffen ist die auch bei Touristen beliebte Provinz Antalya. Dort kämpfen die Einsatzkräfte gegen 3 verschiedene Waldbrände. Vor allem der starke Wind erschwert die Löscharbeiten. Touristen sind aber vorerst nicht in Gefahr. Auch in den nächsten Tagen soll es windig bleiben. Zudem ist es heiß und trocken. Der Forstminister mahnte, die Bevölkerung müsse unter den Umständen besonders vorsichtig sein. Dem Minister zufolge entsteht ein Großteil der Brände nicht im Wald, sondern springt auf ihn über. Aus Istanbul, Miriam Schmidt.
1: Die 40-Grad-Marke ist gestern gleich an mehreren Orten in Deutschland geknackt worden. Den höchsten Wert meldet der Deutsche Wetterdienst mit 40,5 Grad aus Bernburg an der Saale in Sachsen-Anhalt. Dahinter folgen 40,4 Grad im bayerischen Kitzingen und 40,2 Grad in Ohlsbach in Baden-Württemberg. Damit wurde in den 3 Bundesländern ein neuer Hitzerekord für den Juli aufgestellt.
4: Das Wetter.
5: In der Nacht wenig bewölkt, im Osten sind noch Schauer mit dabei, die lassen jetzt aber auch langsam nach. Dazu kühle 18 bis 14 Grad und der Freitag, der macht dann mal sonnig, mal wolkig weiter. Es ist oft trocken und das dann bei 30 Grad heute.
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7: Hier die aktuelle Verkehrslage, A448 Dortmund-Witten-Bochum-West zwischen Bochum-Altenbochum und Bochum-Weidmar, Richtungsfahrbahn gesperrt. Weiterhin auf der A4 Köln-Aachen. Bei Kreuz Köln-Süd Brückenarbeiten, zusätzlich auf der A2 Hannover-Dortmund zwischen Hamm und Kamener Kreuz Richtungsfahrbahn gesperrt und darüber hinaus auf der A57 Krefeld-Köln zwischen Dormagen und Köln-Worringen. 1 Kilometer Stau. Wir wünschen allen unterwegs gute Fahrt.
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5: Ja, und wir wählen jetzt mal was ganz Entspanntes aus zum Einstieg in diesen sehr frühen Freitagmorgen. Musik von Olivia Dean, So Easy to Fall in Love. Ich bin Andreas Grunwald. Hallo zusammen, schönen Freitag.

0: TLC und Waterfalls. Ach, guck mal hier, ist schon wieder soweit. Seit dieser Woche können wir das Jugendwort des Jahres wählen. Also naja, es zählen nur die Stimmen der 11- bis 20-Jährigen. Wobei, seine Stimme hier zählt immer.
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2: Ja, nee, ist klar. Es ist die beliebteste Abstimmung nach Miss Germany oder Krawattenmann des Jahres. Das Jugendwort des Jahres kann wieder gewählt werden. Einmal im Jahr entscheiden Menschen zwischen 11 und 20 darüber, welche Floskeln sie am ehesten verwenden. Fangen wir mal vorne an. Hier, also 6-7, das heißt eigentlich so was wie egal. Also kannst du auch egal sagen. 6-7 klingt besser. Dann Crash Out, Digger, du bist gut genug. Ja, das erklärt sich ja alles von selbst. Aber jetzt pass auf. Gute Käse, wirklich. Wo unser einer an einen guten Vacheron denkt. Ja, schön mit noch einem warmen, knusprigen Baguette. Dazu ein Glas Beaujolais und so ein halbes Dutzend frische Austern. Aber nicht die Finclair, sondern die Sylter Royale. Ja, die hängen auch nicht so weit links und rechts aus dem Mund. Aber egal, beziehungsweise 6-7. Das Wichtigste ist doch, jetzt Warnung an alle über 25, die versuchen, Jugendwörter zu benutzen. Lasst es. Es geht immer schief. Wie Skinny Jeans oder Muscle Shirt bei Boomern oder ihr Luftgitarre auf einer Party spielen oder Stefan Raab. Es endet immer peinlich. Sei nicht cringe, Digga. Sonst wirkst du cheesy.
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0: Das Wetter.
1: Jetzt in der Nacht gering bewölkt bis wolkig. Im Osten sind noch letzte Schauer mit dabei. Es kühlt sich ab auf 18 Grad am Rhein und 14 Grad im Sauerland. Und der Freitag, der bringt dann Sonne und Wolken im Mix. Es ist meist trocken und das bei wieder sommerlichen 30 Grad.
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2: Hier die aktuelle Verkehrslage. A448 Dortmund-Witten-Bochum-West. Zwischen Bochum-Altenbochum und Bochum-Weidmar Richtungsfahrbahn gesperrt. Weiterhin auf der A2 Hannover-Dortmund zwischen Hamm und Kamener Kreuz Richtungsfahrbahn gesperrt. Zusätzlich auf der A4 Köln-Aachen bei Kreuz Köln-Süd Brückenarbeiten und darüber hinaus auf der A57 Krefeld-Köln zwischen Dormagen und Köln-Worringen 1 Kilometer Stau. Wir wünschen allen unterwegs gute Fahrt.
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1: Tja, und ich nehme mal an, also zumindest die aus der Nachtschicht, die freuen sich jetzt so langsam auf den Feierabend. Ich schmeiß noch mal ein bisschen Musik für euch an, jetzt von Lifehouse Halfway.

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1: Ich bin Uli Reitinger. Der von den USA initiierte Friedensrat hat laut US-Präsident Trump eine Vereinbarung zur vollständigen Entwaffnung der islamistischen Hamas im Gazastreifen erzielt. Die israelischen Streitkräfte würden nach Abschluss der Entwaffnung abziehen, schrieb Trump auf Truth Social. Das sei ein monumentaler Schritt hin zu dauerhaftem Frieden. Die Hamas soll laut US-Kreisen der Entwaffnung und Entmilitarisierung des Gazastreifens zugestimmt haben. Eine internationale Stabilisierungstruppe soll in Zukunft gemeinsam mit einer neuen palästinensischen Polizei für Sicherheit sorgen. Das Leben in Deutschland hat sich im Juli wieder stärker verteuert. Die Verbraucherpreise lagen um 2,8% über dem Niveau des Vorjahresmonats. Das zeigen erste Schätzungen des Statistischen Bundesamts.
2: Der Tankrabatt ist ausgelaufen. Der Iran-Krieg treibt die Preise an den Ölmärkten aber weiterhin nach oben. Entsprechend müssen Autofahrer an der Tankstelle wieder tiefer in die Tasche greifen. Und auch die Lebensmittelpreise sind im Juli leicht angestiegen. Für Dienstleistungen wie Restaurantbesuche oder Reisen mussten die Menschen fast 3% mehr ausgeben. Besserung ist laut den Experten nicht in Sicht. Deswegen gehen sie davon aus, dass die Europäische Zentralbank den Leitzins zum zweiten Mal in diesem Jahr anheben wird, um so die Inflation einzudämmen. Fiona Reinhardt, Nachrichtenredaktion.
1: In Südeuropa kämpfen Feuerwehrkräfte weiter gegen sich ausbreitende Waldbrände, die von Trockenheit und Wind angefacht werden. Dazu kommt große Hitze. Während sich die Lage an Frankreichs Atlantikküste und in der Region um Madrid deutlich entspannte, rückten Einsatzkräfte auf Kreta und in der Türkei zu neuen Bränden aus.
3: Dichte Rauchschwaden der Waldbrände auf Kreta und in der Türkei ziehen kilometerweit über das Mittelmeer. Auf Kreta mussten mehr als 8000 Urlauber ihre Hotels und Ferienunterkünfte verlassen und in Sicherheit gebracht werden. Orkanartige Winde machen den Einsatz der Feuerwehr zum Kampf gegen die Naturgewalten. Erst zum Wochenende soll der Wind nachlassen. Aus Athen, Takis Tsafos.
1: Nach der WM-Boykottdrohung von Europa lehnt auch der für Nord- und Mittelamerika sowie die Karibik zuständige Kontinentalverband CONCACAF die Investorenpläne von FIFA-Boss Infantino ab. Gegen die Stimmen der Europäer und aus Nord- und Mittelamerika dürfte es für Infantino schwierig werden, seine Pläne durchzubekommen.
4: Das Wetter.
5: Der Freitag heute bringt erstmal Sonne und Wolken im Mix. Das geht auch erstmal trocken los. Ab dem frühen Nachmittag sind dann wieder teils kräftige Schauer oder Gewitter möglich. Das ist aber auch nicht überall der Fall. Punktuell kommen Orte wirklich komplett trocken durch den Tag und dazu dann 27 bis 31 Grad heute.
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6: Hier die aktuelle Verkehrslage. A448 Dortmund-Witten-Bochum-West. Zwischen Bochum-Altenbochum und Bochum-Weidmar Richtungsfahrbahn gesperrt. Weiterhin auf der A4 Köln-Aachen bei Kreuz Köln-Süd. Brückenarbeiten zusätzlich auf der A2 Hannover-Dortmund zwischen Hamm und Kamener Kreuz Richtungsfahrbahn gesperrt. Und darüber hinaus auf der A57 Krefeld-Köln zwischen Dormagen und Köln-Worringen. 1 Kilometer Stau. Wir wünschen allen unterwegs gute Fahrt.
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5: Ja, und wir gucken gleich mal auf die Themen des Tages, was da heute alles so passiert. Wir haben es im Blick, spielen natürlich auch Musik dazu. Jetzt von Fastboy Wave. Ich bin Andreas Grunwald. Schönen guten Morgen zusammen.

0: dass ihr Marc Forster und au revoir.
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0: Klären wir, was bringt uns also dieser Freitag? Wir schauen drauf zusammen mit dem Kollegen Leo Arrighi. Guten Morgen.
2: Ja, guten Morgen, Gruni. Hi, hey.
0: Und ich sage noch, lass den 7. Espresso weg. Einer der größten Popstars der Welt meldet sich mit neuer Musik zurück. Ariana Grande heute, ja, mit neuem Album im Gepäck.
2: Ganz genau. Und wird dann den Titel Petal tragen, was übersetzt so viel wie Blütenblatt bedeutet. Ich finde, das klingt doch schon mal spannend und irgendwie so, ja, ich weiß nicht, sinnlich. Ja. Ist ihr mittlerweile 8. Studioalbum und der Nachfolger von Eternal Sunshine. Das war ihr Album aus dem Jahr 2024. Später sprechen wir dann bei uns im Programm noch ausführlicher darüber und hören natürlich auch direkt in neuen Song vom neuen Album rein.
0: Machen wir. Wir bleiben thematisch mal bei der Musik. Heute könnte nämlich ein wichtiges Urteil zum Thema KI-generierte Musik fallen.
2: So sieht's aus. Dabei geht's um Suno. Das ist eine KI, die auf Knopfdruck komplette Songs mit Musik und Gesang erstellt. Die GEMA wirft dem Unternehmen vor, dafür geschützte Musik ohne Erlaubnis genutzt zu haben. Konkret geht's da unter anderem um bekannte Songs wie Atemlos, Forever Young, Rasputin und Mambo No. 5. Einige der von Suno erzeugten Stücke sollen den Originalen laut GEMA zum Verwechseln ähnlich sein. Heute um 9 Uhr will das Landgericht München seine Entscheidung verkünden. Das Urteil könnte also wichtige Regeln dafür setzen, wie KI-Anbieter künftig mit geschützter Musik umgehen müssen.
0: Ja, pass auf, wenn Suno verliert, heißt es danach wahrscheinlich nicht mehr Mambo No. 5, sondern Mahnung No. 1.
2: Klassischer Gruni.
0: Pass auf, ich hab noch einen. Was ist der Unterschied? Jetzt bleib doch mal hier.
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0: Das Wetter.
1: Der Freitag startet mit einem Sonne-Wolken-Mix, geht auch erstmal trocken los. Am Nachmittag sind dann auch mal kräftige Schauer möglich. Sagen wir noch dazu, das ist jetzt nicht überall der Fall. Örtlich geht es da auch trocken durch den Tag und das dann heute bei Werten um 30 Grad.
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2: Hier die aktuelle Verkehrslage: A448 Dortmund-Witten-Bochum West zwischen Bochum-Altenbochum und Bochum-Weidmar Richtungsfahrbahn gesperrt. Weiterhin auf der A4 Köln-Aachen bei Kreuz Köln-Süd. Brückenarbeiten. Zusätzlich auf der A2 Hannover-Dortmund zwischen Hamm und Kamener Kreuz. Richtungsfahrbahn gesperrt. Darüber hinaus auf der A3 Frankfurt-Köln zwischen Bad Honnef, Linz und Kreuzbonn-Siegburg. 2 Kilometer Stau, 7 Minuten Zeitverlust. Und auch auf der A57 Krefeld-Köln zwischen Dormagen und Köln-Worringen. 1 Kilometer stockender Verkehr. Wir wünschen allen unterwegs gute Fahrt.
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1: Ja, also den hier um kurz nach 5:30 rauszuhauen, das finde ich jetzt aber auch ein bisschen gewagt. Da soll sich keiner drüber beschweren, wenn ich dann nochmal hier die Tanzschuhe raushole. Wobei, habe ich ja eh an.
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0: Das sind dann wohl die 90er, wenn ich meine Brille richtig geputzt. Ja, doch, sind sie. All That She Wants von Ace of Base, gleich neue Musik bei uns von Katy Perry. Und dass sich Leute um 100 Grad drehen, das ist zwar eher selten, es gibt's aber, die Geschichte zeigt's auch immer wieder, wer sich ändert, der kann eine Menge erreichen.
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2: Oh, in der Sommerhitze vor 470 Jahren, am 31. Juli 1556, stirbt er, 65 Jahre alt. In seiner Jugend konnte keiner ahnen, was er auf die Beine stellen sollte. Ignatius von Loyola. Was macht man eigentlich so, wenn man auf einer spanischen Burg groß wird, den ganzen Tag mit dem Schwert rumfuchtelt? Man wird Soldat und trägt die Konsequenzen. Bei ihm war es eine Kanonenkugel, die im Krieg sein Bein zerschmettert. Und der stolze Rittersmann, der nun monatelang liegen muss, greift nach allem, was zu lesen da ist. Und trifft eine Entscheidung, schmeißt sein Schwert auf die Altarstufen, wird Einsiedler, hungert, geht an die Uni, studiert nochmal, sie halten ihn für verrückt, die Inquisition sperrt ihn ein, er ist fast 40, geht nach Paris, findet Freunde und gründet mit ihnen den noch heute größten Orden der Welt, die Gesellschaft Jesu, die Jesuiten. Selbst dem Papst sind sie zu radikal, doch dem Orden rennen sie die Türen ein. Aus ganz Europa bauen Schulen, Kollegien, Universitäten. Sie revolutionieren das Theater, die Kunst, Musik, alle möglichen Wissenschaften, gehen nach China, Japan, Indien, Amerika, gründen einen eigenen Staat, werden zwischenzeitlich sogar mal vom Papst verboten. Alles zur höheren Ehre Gottes. Gott genügt, sagt er. Ihn und totale Freiheit findest du in dir selbst. Werde ein Mensch für andere. Ignatius von Loyola, Gründer der Jesuiten. Heute steht er auf dem Kalender. Mehr auf augenblickmalonline.de. Christoph Beckmann von der katholischen Kirche für Augenblick mal.
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0: Gleich geht's weiter mit den Hits im besten Mix. 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
1: Mit Danny Hoppe. Guten Morgen. Es ist eine Meldung, mit der fast niemand mehr gerechnet hat. Die Hamas im Gazastreifen will offenbar ihre Waffen abgeben. Das hat US-Präsident Trump in der Nacht angekündigt. Er spricht von einem monumentalen Schritt. Denn sollte das wirklich passieren, könnte der Friedensplan, auf den sich Trump, die Hamas und Israel geeinigt hatten, nach langem Hin und Her auch wirklich umgesetzt werden. Mark Weiß hat die Infos.
2: Nach Angaben von Trump hat der hochumstrittene und von ihm selbst ins Leben gerufene Friedensrat die Einigung erreicht. Katar, Ägypten und die Türkei hatten bei den Verhandlungen mit der Hamas außerdem vermittelt. Die Hamas hat die Einigung bestätigt. Demnach wird die Gruppe ihre Waffen an eine noch zu bildende palästinensische Übergangsverwaltung und an internationale Vermittler abgeben. Im Gegenzug zieht Israel seine Truppen komplett aus dem Gazastreifen ab. Israel hat diese Einigung allerdings noch nicht offiziell bestätigt. Trump feiert sie bereits. Seit Oktober 2025 herrscht im Gazakrieg eine Waffenruhe. Es kommt aber immer wieder zu tödlichen Angriffen. Ein Friedensplan war bisher immer an genau diesem Punkt gescheitert, dass die Hamas entwaffnet werden muss, bevor man weiterverhandelt. Was genau jetzt zu diesem Kurswechsel geführt hat, ist noch nicht bekannt.
1: Und jetzt weitere Meldungen im Überblick. Erst vor kurzem war die Hackerattacke eines KI-Modells des ChatGPT-Entwicklers OpenAI bekannt geworden. Jetzt hat auch der Rivale Anthropic ähnliche Vorfälle eingeräumt. Auch dort ist die KI demnach bei Testläufen unbemerkt in die Computersysteme von 3 Firmen eingedrungen, um ihre Hackerfähigkeiten zu testen. In Spanien und Frankreich hat sich die Waldbrandlage weiter entspannt. Dafür werden die Probleme jetzt in Griechenland und in der Türkei größer. Auf Kreta zum Beispiel fachen orkanartige Winde die Flammen immer wieder an. Rund 50 Menschen mussten aus einem Küstenabschnitt in Sicherheit gebracht werden. Auf den Autobahnen könnte es jetzt am Wochenende voll werden, denn ab heute Nachmittag hat ganz Deutschland Sommerferien. Als letztes Bundesland startet Bayern in die 6-wöchige Sommerpause. Der ADAC rechnet deshalb mit einem der staureichsten Wochenenden der Saison, vor allem im Süden. Er hatte sich so schön einfach vorgestellt, den Verkauf von WM-Anteilen an Investoren. Allerdings dürfte es für FIFA-Chef Infantino immer schwieriger werden, die Pläne noch durchzubekommen. Denn nachdem die UEFA ganz offen mit einem WM-Boykott droht, stellt sich auch der nächste Verband geschlossen gegen einen Investorendeal. Der für Nord- und Mittelamerika sowie die Karibik zuständige Kontinentalverband CONCACAF. Man habe tiefe Bedenken, hieß es am Abend. Und auch die asiatische Fußballkonföderation äußerte sich kritisch. Der Investorendeal wird damit immer unwahrscheinlicher und Infantino steht so stark unter Druck wie noch nie in seiner Amtszeit. Und das waren die Nachrichten mit Danny Hoppe.
3: Und damit schauen wir aufs Wetter hier bei uns in der Stadt. Der Himmel, der ist noch ziemlich bewölkt an diesem Freitagmorgen. Und an der Radio Essen Wetterbude in Frohnhausen zeigt das Thermometer aktuell 17 Grad an. Das bleibt auch erstmal so. Und dann im Laufe des Tages wird es ein Ticken freundlicher. Hin und wieder schaut dann mal die Sonne durch die Wolken bei bis zu 27 Grad am Nachmittag. Schauen wir noch aufs Wochenende. Da sehen wir nämlich wieder mehr von der Sonne. Es wird wieder sehr heiß. Am Samstag haben wir noch ein paar dünne Wolken am Himmel bei 25 Grad. Und der Sonntag wird dann wieder richtig heiß. Da kriegen wir rund 30 Grad. Hier ist der Verkehrsservice für euch bei Radio Essen. Es ist alles frei an diesem Freitagmorgen. Also habt eine gute Fahrt.
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3: Ich freue mich richtig doll auf heute, weil ich weiß, dass ich zwei richtig, richtig schöne Highlights habe für euch hier in der Radio Essen Frühschicht. Also, wir von Radio Essen, wir waren Stand-Up-Paddeln. Und zwar mit Hunden, mit einem riesigen Dobermann. Und ich freue mich schon darauf, euch das gleich zu erzählen, wie das war. Das war ein Kurs, den wir besucht haben. Und wir haben die Zeichnerin getroffen von Donald Duck, der kleinen nervigen Ente aus den Comics. Denn heute kommt das neue Mickey-Maus-Heft raus. Das gibt's für euch am Kiosk überall. Und die Geschichte, die spielt auf Zollverein und in der Villa Hügel. All das hört ihr heute hier bei mir.
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0: What about gestern Nacht? Was war denn da los in Steele? Die Frage klären wir jetzt hier bei Radio Essen um 6:10. Guten Morgen. Ja, da ist ein Hubschrauber rumgeflogen und hat vielleicht den einen oder die andere von euch sogar wach gemacht. Kathi Strickeling aus den Radio Essen Nachrichten ist jetzt bei mir. Guten Morgen, Kathi.
1: Guten Morgen.
0: Du hast mit der Polizei gerade eben noch telefoniert. Kannst du schon sagen, was da los war?
1: Ja, da gab es einen Polizeieinsatz. Die Polizisten haben da verdächtige Personen gesucht. Die sollen nämlich im Bereich Bahnhof Steele Ost sich an einem Auto zu schaffen gemacht haben und sind dann eben abgehauen, als die Streifenpolizisten kamen.
0: Okay, und dann ging in 0,0 der Heli in die Luft. Ja. Hat er die Verdächtigen denn gefunden?
1: Eine tatverdächtige Person, ja. Die Polizei hat dann auch noch weitere Personen getroffen. Aber ob die was mit der Tat zu tun haben, das muss jetzt noch ermittelt werden.
0: Also, der Hubschrauber, der heute Nacht über Steele unterwegs war, der hat nach Verdächtigen gesucht. Alle Infos dazu gibt's für euch nochmal online zum Nachlesen auf radioessen.de.

0: Mann auf einem Stand-Up-Paddle. Also, was es nicht alles gibt im Sommer hier bei uns in Essen. Wir von Radio Essen, wir waren bei einem SUP-Kurs, also einem Stand-Up-Paddle-Kurs mit Hunden. Das ist wirklich verdammt cool. Guckt euch bitte, bitte, bitte dieses Video an auf unserem Radio Essen Instagram-Account und auf Facebook. Das haben wir für euch hochgeladen. Wir waren bei einem Kurs, nämlich von der Hundeschule Pfotenbande. Die bietet zusammen mit der German Stand-Up Paddle Association morgen einen Paddle-Workshop an, hier bei uns in Essen. Da könnt ihr natürlich eure Hunde mitbringen, das ist sogar gewünscht, denn es gibt ein bisschen was zu beachten. Ne? Wenn ihr einfach mit eurer Hündin auf dem Baldeneysee unterwegs seid und dann kommt die große weiße Flotte vorbei, da muss man einfach ein bisschen aufpassen, aber wenn man weiß, wie es geht, dann ist das für alle schön, besonders auch für die Tiere.
1: Dass die mit uns zusammen sind, ne? Ganz ehrlich, wenn du jetzt 40 Grad hast und musst du deinen Hund eigentlich zu Hause lassen, weil da gehst du nicht mit spazieren oder durch die glühende Hitze. Aber hier im Wasser ist eine angenehme Temperatur, es ist Winter und was wir den Leuten ja auch vermitteln ist, was die zu beachten haben, auch bei solchen Temperaturen. Und als kleine Belohnung dürfen die Hunde natürlich auch immer wieder mal ins Wasser. Ne?
0: Das ist aber nett, Nathalie. Nathalie ist eine von zwei, die den Workshop gibt. Mehr zum Kurs morgen dann am See lest ihr in unserem Artikel online auf radioessen.de. Und jetzt brauchen wir eigentlich doch nur noch das passende Lied, damit ihr mit eurem Hund oder eurer Hündin über die Ruhr paddeln könnt. Da kann der Hund sogar mitjaulen. Jetzt Over the Rainbow bei Radio Essen um 20 nach 6.

0: 20 nach 6. Hier ist Radio Essen oder was ich auch noch sagen wollte. Oder so ähnlich.
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0: Laura Young für euch mit Messi. Ganz entspannt, um hier in diesen Freitagmorgen zu starten. 6:30 ist es. Kathi Strickeling aus den Radio Essen Nachrichten ist bei mir. Guten Morgen.
1: Guten Morgen.
0: Bist du gut in diesen Freitag gestartet?
1: Ja, aufstehen war mal wieder ein bisschen schwer, aber jetzt geht's mir gut. Ich bin wach.
0: Solange du jetzt alles hier parat hast für uns, sind wir glücklich.
1: Das ja.
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1: Über Essen-Steele war heute Nacht ein Hubschrauber unterwegs. Die Polizei hat damit nach verdächtigen Personen gesucht. Die sollen sich im Bereich Bahnhof Steele Ost an einem Auto zu schaffen gemacht haben und sind geflüchtet, als die Polizei kam. Einen Tatverdächtigen konnte die Polizei auch schließlich schnappen. 4:30 war der Einsatz mit dem Polizeihubschrauber beendet. Mehrere Jahre standen in Essen die Räume der ehemaligen C&A-Näherei in dem großen Backsteingebäude an der Frohnhauser Straße leer. Nach und nach sind neue Mieter eingezogen und den Abschluss macht jetzt das Unternehmen Elektrodecker. Damit ist das historische Gebäude wieder voll vermietet. Weitere Mieter sind unter anderem eine Kampfkunstschule und die Tafel Essen. Und jetzt noch eine Nachricht aus den USA. Der sogenannte Friedensrat hat laut US-Präsident Donald Trump eine Vereinbarung zur Entwaffnung der islamistischen Hamas im Gazastreifen erzielt. Die Hamas würde ihre Waffen abgeben, wenn Israel dafür im Gegenzug aus dem Gazastreifen abzieht. Dem hat Israel aber noch nicht zugestimmt. Auch einen genauen Zeitplan gibt es noch nicht.
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1: Die bekannte Comicfigur Donald Duck ist ab heute als rasender Reporter im Ruhrgebiet unterwegs. Als Comic im neuen Mickey-Maus-Heft. Donald Duck verfolgt die Panzerknacker, eine Verbrecherbande, von Dortmund bis nach Duisburg und macht dabei auch auf der Villa Hügel und Zollverein Halt. Die Comics seien beste Werbung für das Ruhrgebiet, sagt Ruhrtourismuschef Axel Biermann.
3: Es gibt wieder zusätzliche Bekanntheit und oder was wir besonders schön finden, ist, dass sie auch Kinder da Spaß dran kriegen. Und wir wissen ja, dass Kinder schon mittlerweile einen ziemlichen Einfluss auf die Eltern haben, wo das nächste Urlaubsziel hingeht. Das Heft erscheint auch in den Niederlanden, das Heft erscheint auch in Skandinavien, in Dänemark, Österreich, Schweiz. Also insofern haben wir echt eine super Reichweite.
1: Ab heute gibt es die Hefte mit Donald Duck im Ruhrgebiet am Kiosk. Und das waren die Radio Essen Nachrichten mit Kathi Strickeling. 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
0: Donald Duck, der rasende Reporter, könnt ihr vielleicht schon dieses Wochenende lesen. Das Wetter passt auf jeden Fall, vielleicht so gemütlich am See oder im Garten. Sagen wir jetzt, wie das wird. Aktuell haben wir es noch relativ kühl, 18 Grad an der Radio Essen Wetterbude bei uns in Steele. Der Himmel, der ist aktuell noch stark bewölkt, das bleibt auch erstmal so am Vormittag. Im Laufe des Nachmittags lockert es dann aber ein bisschen auf und die Temperaturen, die steigen hoch auf 27 Grad. Am Wochenende haben wir dann viel Sonne hier bei uns in Essen. Am Samstag sind noch ein paar harmlose dünne Wolken dabei, 25 Grad. Und am Sonntag scheint dann ganz, ganz doll die Sonne und die Temperaturen, die klettern rauf auf bis zu 28 Grad. Radio Essen ist hier und der Verkehrsservice. Vorsicht bitte, wenn ihr aktuell auf der A40 unterwegs seid, Dortmund Richtung Essen zwischen Gelsenkirchen Süd und Essen-Krai. In beiden Richtungen sind da wohl Personen auf der Fahrbahn. Bitte seid da besonders vorsichtig. Wenn ihr sonst was seht, Staus oder Blitzer auch im Essener Stadtverkehr, dann ruft mich gerne an. Die Nummer ist die 0201 245 8585. Gute Fahrt!
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0: Einen schönen Freitag wünsche ich euch. Hier ist Julia Krüsemann. Moin, moin.
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0: Morgen, hier ist Radio Essen um 20 vor 7. Und ich muss sagen, ich stelle mir das wirklich ziemlich romantisch vor, ne? Kino. Unterm Sternenhimmel in Essen. Stellt euch vor, ihr liegt auf so einem Liegestuhl, euch ist angenehm warm. Neben euch eure Freundin. In der einen Hand habt ihr auch ihre Hand und in der anderen Hand eine große Tüte Popcorn. Und dann kommt Meryl Streep auf der großen Leinwand. Der Teufel trägt Prada. Heute Abend einer der ersten Filme beim Lichtburg Open Air hier bei uns mitten in der Essener Innenstadt auf dem Domplatz. Es geht wieder los. Ich hoffe, ihr habt euch schon Tickets geklärt. Da werden bis Ende August über 30 verschiedene Filme gezeigt. Ich gebe euch mal ein bisschen mehr Auswahl. Am Mittwoch sucht Horst Schlemmer das Glück.
1: Die ersten Sekunden sind vielleicht ein bisschen wackelig, aber was man einmal gelernt hat, verlernt man auch nicht. Es hat tatsächlich durchweg wahnsinnig Spaß gemacht,
0: den Film zu drehen. Und es gibt sehr, sehr viele Filmfans, die den Film richtig, richtig gut fanden. Weitere Beispiele, die gezeigt werden auf dem Domplatz. Natürlich der Ruhrpott-Film Bang, Boom, Bang. Dann haben wir natürlich Klassiker dabei. Dirty Dancing ist wieder am Start. Oder auch was für Kinder. Vaiana, die Disney-Heldin. Guckt einfach mal online auf radioessen.de. Da haben wir alle Infos für euch. Tickets für das Open-Air-Kino in der Essener Innenstadt. Die kriegt ihr für 12

0: Minuten, gleich 10 Minuten vor 7, sprechen wir hier bei Radio Essen über Donald Duck. Ja, die sympathische, tollpatschige Ente, die wir noch von früher aus den Comics kennen, der ist nämlich jetzt hier bei uns in Essen. Also zumindest war Cynthia Pineda hier. Das ist die Frau, die Donald Duck gezeichnet hat und heute auch immer noch zeichnet. Heute kommt das neue Mickey-Maus-Heft raus und wir haben sie deswegen getroffen. Die hat sich erstens bei Google Earth mal angeguckt, wie hier so die Umgebung aussieht. Also Zollverein oder Villa Hügel, weil die Geschichte von Donald Duck, die spielt hier bei uns. Also der erlebt hier richtige Abenteuer in unserer Stadt. Und damit sie natürlich da perfekt die Sehenswürdigkeiten zeichnen kann, hat sie sich das vorher alles genau mal angesehen.
1: Totalmente. Es exactamente como,
2: como gar keine Überraschung, es sieht genauso aus wie bei Google Maps. Es war genauso, wie sie sich das halt vorgestellt hatte.
1: Muy recientes, las tomas de Google Maps esta vez.
0: Donald Duck rast als Reporter bei uns durch das Ruhrgebiet. Und die Comicgeschichte, die beginnt erstmal in Dortmund, endet dann in Duisburg. Ja, und bei uns in Essen ist er natürlich in der Villa Hügel und auf Zollverein. Ich finde das wirklich richtig, richtig cool. Gibt's ab heute für euch am Kiosk alle Bilder natürlich vom Donald und wie die Zeichnerin aussehen, findet ihr auf radioessen.de.

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5: Jetzt haben wir es genau 7:07. Ihr hört Radio Essen und gleich haben wir noch das hier für euch. Miami Sound Machine mit Dr. Beat. Hört ihr gleich.
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1: Mit Danny Hoppe. Guten Morgen. Vor wenigen Tagen war bekannt geworden, dass sich ein KI-Modell des Entwicklers OpenAI bei einem Test selbstständig gemacht hatte und in Systeme einer anderen Firma eingedrungen war. Das hatte auch bei Experten große Sorgen ausgelöst. Die dürften jetzt aber nochmal größer werden, denn auch der OpenAI-Rivale Anthropic meldet einen ähnlichen Zwischenfall. Auch dort hat die KI bei einem Test 3 unbeteiligte Organisationen gehackt. Marc Weiß aus dem News-Team. Diesmal gab es aber offenbar ein Missverständnis bei den Testbedingungen. Was ist da schiefgelaufen?
2: Also es gab eine Partnerfirma für diesen Test, die sollte eigentlich dafür sorgen, dass die KI nicht ins offene Internet kommt. Das hat diese Firma aber wohl aufgrund eines Missverständnisses anders programmiert, sodass die Anthropic-KI ins Netz konnte. Sie hat also Systeme gehackt, hatte es aber leichter als vor ein paar Tagen bei OpenAI. Da ist die KI ja quasi ausgebrochen ins Internet. Bei diesem Test war jetzt von Anfang an das Netz offen. Viel schöner macht es das nicht. Fakt ist, auch hier ist eine KI eigenständig in andere Systeme eingedrungen.
1: Ja, und wie ist das jetzt zu bewerten?
2: Boah, ganz schwierig. Es gibt Leute, die sagen, jetzt haben wir Skynet gestartet, morgen kommt der Terminator. Andere sagen, das ist natürlich auch ein super Marketing-Effekt. Also nach diesen Meldungen kennt jeder die Firmen. Und es ist ja auch schon ein bemerkenswerter Zufall, dass nur ein paar Tage nach dem Vorfall bei OpenAI sich jetzt ein Konkurrent meldet und sagt, oh sorry, aber unsere KI kann das auch. Aussagekräftiger ist da wahrscheinlich dieser Appell von über 1000 Programmierern an die US-Regierung, die KI-Entwicklung zu regulieren, weil es sonst gefährlich wird. Ich denke, das sollte man wirklich ernst nehmen.
1: Danke, Marc. Und jetzt weitere Meldungen im Überblick. Das Bundeskartellamt nimmt aktuell die Benzinpreise der Mineralölkonzerne unter die Lupe und trifft dabei offenbar auf Widerstand. Zwei Konzerne wehren sich und wollen ihre Daten nicht vorlegen. Sie haben beim Oberlandesgericht Düsseldorf Beschwerde eingelegt. Das meldet die Bild. Die Hamas im Gazastreifen ist offenbar dazu bereit, ihre Waffen abzugeben. Das hat US-Präsident Trump mitgeteilt. Eine offizielle Stellungnahme der Hamas gibt es aber noch nicht und auch noch keine Reaktion aus Israel. Mobile Klimaanlagen erleben wegen der Hitzewellen gerade einen Boom. Im ersten Halbjahr wurden in Deutschland rund 387.000 von ihnen verkauft. Das sind mehr als doppelt so viele wie im Vorjahreszeitraum. Das hat das Marktforschungsinstitut NEQ mitgeteilt. Wer heute Nachmittag ins Auto steigt, muss damit rechnen, dass es voll wird. Denn dann hat ganz Deutschland Sommerferien. Als letztes Bundesland startet auch Bayern in die Sommerpause. Der ADAC geht deshalb davon aus, dass dieses Wochenende eines der staureichsten werden könnte, vor allem im Süden. Aber auch in Richtung Küste dürfte es wieder voll werden. Laut ADAC verschärfen rund 1000 Baustellen und Sperrungen die Lage nochmal zusätzlich. Und das waren die Nachrichten mit Danny Hoppe.
3: Angenehme 18 Grad messen wir heute Morgen schon an unserer Radio Essen Wetterbude in Steele. Dazu ist es aktuell noch stark bewölkt. Im Laufe des Tages sollte das allerdings auflockern. Da zeigt sich hier und da mal ein bisschen die Sonne. Die Temperaturen gehen hoch auf 27 Grad. Ähnlich dann auch das Wochenende. Da kriegen wir Samstag 25 Grad. Da ist der Samstag teilweise noch ein bisschen bedeckt mit ein paar dünnen, harmlosen Wolken. Und am Sonntag geht es dann hoch bis zu 29 Grad und da kriegen wir auch wieder häufiger was von der Sonne zu sehen. Der Verkehrsservice hier bei Radio Essen. Aktuell haben wir keine langen Staus auf den Autobahnen und auch im Essener Stadtverkehr. Ist es relativ leer an diesem Freitagmorgen? Blitzer habt ihr uns gemeldet über den Radio Essen Verkehrsmelderclub. Zum Beispiel einen der Knöllchen Kalles. Der steht seit gestern auf der Marie-Jochatz-Straße in Richtung Überruhr und macht Fotos.
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3: Also, wer von euch schon mal Stand-Up-Paddeln war, der weiß, dass das am Anfang gerade ganz schön wackelig ist. Ne? Das Board, das ist nicht mal einen Meter breit und dann da mit auf dem Baldeneysee. Schwierig, gerade für Anfänger. Jetzt stellt euch vor, ihr nehmt noch zwei Hunde mit da drauf. Das macht Nathalie. Die gibt morgen einen Stand-Up-Hunde-Paddel-Kurs auf dem See.
4: Man ist draußen, man ist in der Natur, man hat die Ruhe, man macht was gemeinsam mit seinem Hund. Das stärkt ja auch die Bindung. Man ist gemeinsam unterwegs, man hat einfach eine schöne Zeit draußen bei dem Wetter.
3: Wir von Radio Essen, wir haben uns den Kurs mal angeguckt, wie das war. Hört ihr gleich.
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0: Um 7:10 sprechen wir jetzt hier bei Radio Essen über einen großen Dobermann auf einem Stand-Up-Paddle. Ja, der ist wirklich riesig, der Dobermann. Der geht mir bis über die Hüfte und ich bin wirklich groß. Aber der sieht so cool aus, wie er da auf diesem Stand-Up-Paddle steht. Wir von Radio Essen, wir waren gestern dabei bei einem Sub-Kurs, also einem Stand-Up-Paddle-Kurs für Hunde. Also eigentlich für euch mit euren Hunden. Das Video dazu, das findet ihr online bei uns auf Radio Essen, Instagram und auf Facebook. Das lohnt sich wirklich. Mit dabei war Nathalie. Sie nimmt beim Suppen regelmäßig ihren Hund mit aufs Board.
1: Und das ist halt mega schön, wenn du siehst, dass die Hunde da entspannt drauf liegen. Die sind bei uns. Das macht die glücklich. Wir sind draußen. Wir bauen vernünftige Pausen ein, gehen mal wieder am Land. Die kriegen was zu trinken. Und dann geht's weiter. Und wenn du siehst, wie entspannt die drauf liegen, ist das für die einfach eine gemeinsame Zeit. Und die genießen das. Ne?
0: Ja, und für so einen Hund, das muss man sagen, ist das ja teilweise eine richtige Überwindung. Ne? Stellt euch mal vor, plötzlich will jemand, dass ihr da auf dieses Subboard draufkommt. Gerade deswegen ist es so wichtig, dass die einfach gut vorbereiten werden. Das sagt Hundetrainerin Sabrina.
2: Aber man muss sagen, auf vielen Instagram-Videos oder einfach auch an vielen Badestränden sieht man tatsächlich, dass sich anscheinend die Leute nicht viel Gedanken darüber gemacht haben oder das einfach unterschätzen. Bei uns ist es halt so, ich möchte, dass der Hund seinem Menschen vertraut, dass der sich da wohlfühlt und einfach liegen bleibt. Sie können mal reinspringen, aber das soll halt alles getimed sein und das soll von uns kontrollierbar sein.
0: Sehr schön. Am Ende gibt's dann die große Abkühlung. Wenn ihr dabei sein möchtet, morgen beim Stand-Up-Paddle-Kurs für Hunde, dann findet ihr alle Infos online bei uns auf radioessen.de.

0: wenn ich tanze, dann bin ich auch ganz woanders. Max Giesinger. Richtig, richtig schöne Nummer hier bei Radio Essen. Jetzt haben wir es 20 nach 7. Ich tanze nicht mehr. Ich stehe jetzt hier im Radio Essen Studio, weil ich habe gerade die nächste Radio Essen Verkehrsmelderin am Telefon. Guten Morgen. Wie heißt du?
1: Hier ist die Michaela. Guten Morgen. Ich wollte einen Blitz vermelden auf der Langemarktstraße, kurz hinter ATU, Richtung Ernestinstraße. Ciao.
0: Dankeschön an dich. Und gleich feiern wir hier weiter ab mit Lady Gaga und ihrem... Und sie sagt das immer so schön. Hört nochmal. Lady Gaga. Jetzt haben wir es 20 nach 7. Guten Morgen.
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0: 5 Minuten vor 7:30 und ich weiß, wo ich um diese Uhrzeit nicht sitzen möchte, zum Beispiel im vollen Wartezimmer beim Arzt. Oder wie lange habt ihr da das letzte Mal gesessen?
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3: Die Wartezimmer sind voll beim Arzt. Ne? Und du kannst ja gar nicht, du kriegst ja beim Arzt nicht mal mehr einen Termin. Das ist, letztlich hatte ich so einen Magenzwicken, ne? Zu meinem Hausarzt, 5 Jahre nicht da gewesen. Ich sag, komm, hier, ne, vorne an der Theke, mach voran. Ja, privat oder Kasse? Ich sag, Privatkasse. Haben Sie einen Termin? Ich sag, für Schmerzen oder was? Ja, setzen Sie sich noch einen Moment ins Wartezimmer. Ja, und Moment beim Arzt, ne, das kann ja eine Stunde sein oder ein Quartal, irgendwas dazwischen. Ne? Ey, nach einer Stunde, ich vorne wieder zur Theke, ich sag mal, gibt's hier ein Lösungswort, Schwester Esther, oder wartet ihr einfach, bis die schwersten Fälle sterben? Ne? Ja, Ihre Akte ist die nächste, ist das für einen Grabstein oder was? Ja? Setzen Sie sich noch einen Moment ins Wartezimmer, so ich wieder ins Wartezimmer. Eine Erdumdrehung später... Herr Schröder, bitte ins Labor zur Blutentnahme. So, ich ins Labor, da stand so eine gut abgehangene Bachelorette mit H-Kennzeichen. Und ich weiß nicht, was die vorhatte. Die hat so oft zugestochen, ich dachte, die wollte mich tätowieren.
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0: einer unserer extra 80er hier bei Radio Essen. Never gonna give you up. Es ist 7:30 und meine Kollegin Kathi Strickeling aus den Radio Essen Nachrichten steht vor mir.
1: Guten Morgen.
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1: Ein Polizeihubschrauber hat heute Nacht vielleicht den einen oder die andere von euch aus dem Schlaf gerissen. Im Bereich rund um den Bahnhof Stiele Ost hat die Polizei mit dem Hubschrauber nach Verdächtigen gesucht. Die sollen sich vorher an einem Auto zu schaffen gemacht haben. Einen der Tatverdächtigen hat die Polizei auch gefunden. Um 3:30 war der Einsatz mit dem Polizeihubschrauber beendet. Das historische Backsteingebäude an der Frohnhauser Straße ist wieder voll vermietet. Jahrelang stand die alte C&A-Näherei leer. Inzwischen ist aber auch die letzte leere Fläche wieder besetzt. Der neueste Mieter ist das Unternehmen Elektrodecker. Weitere Mieter sind unter anderem eine Kampfkunstschule und die Tafel Essen. Und jetzt noch eine Nachricht aus den USA. Der sogenannte Friedensrat hat laut US-Präsident Donald Trump eine Vereinbarung zur Entwaffnung der islamistischen Hamas im Gazastreifen erzielt. Die Hamas würde ihre Waffen abgeben, wenn Israel dafür im Gegenzug aus dem Gazastreifen abzieht. Einen genauen Zeitplan gibt es aber noch nicht.
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1: Donald Duck kommt als rasender Reporter ins Ruhrgebiet in einem neuen Comic im Mickey-Maus-Heft. In der Geschichte soll Donald Duck eine einfache Reportage über das Ruhrgebiet schreiben. So einfach wird das aber nicht, als in Dortmund Aliens landen und ihm dann auch noch die Verbrecherbande, die Panzerknacker, in die Quere kommt. Über die Villa Hügel und Zollvereine in Essen geht es dann für Donald Duck bis nach Duisburg. Ab heute gibt es die Hefte am Kiosk. Und das waren die Radio Essen Nachrichten mit Kathi Strickeling. 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
0: Der Tag, der startet mit angenehmen 18 Grad bei uns an der Radio Essen Wetterbude in Frintrop. Uns hängt noch so eine graue Wolkendecke irgendwie über der Stadt. Die kommt aber im Laufe des Tages irgendwie, die bekommt so ein paar mehr Löcher. Dann blitzelt die Sonne da immer mal wieder durch und es wird wärmer. 27 Grad kriegen wir heute in der Spitze. Am Samstag hängen dann noch so ein paar dünne Wolken über Essen. Dann übernimmt aber später wieder die Sonne. 25 Grad kriegen wir dann. Und am Sonntag geht's rauf auf bis zu 28 Grad. Radio Essen ist hier und der Verkehrsservice. Heute Morgen haben wir keine langen Staus, weder auf den Autobahnen noch im Essener Stadtverkehr. Deswegen gebe ich euch nochmal schnell ein Blitzer-Update. Unsere Knöllchenkalles, die stehen auf der Marie-Jochat-Straße in Richtung Überruhr, auf der Schalker Straße in Richtung A42 und auf der Westfalenstraße in Richtung Henglerstraße. Gute Fahrt!
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0: Mit Julia Krüsemann und noch kurz bei mir im Studio Kathi Strickeling.
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0: Denn, Kathi, guck mal auf den Kalender. Was haben wir heute?
1: Den 31. Juli.
0: Mhm, dämmert's dir?
1: Ja, ich glaube, ich weiß, worauf du hinaus willst. Auf meine Steuererklärung.
0: Ja, auf unsere. Oh. Denn, komm, wir sind jetzt ganz ehrlich.
1: Du hast sie auch nicht gemacht?
0: Nee, noch nicht. Ich bin noch dran. Das liegt noch zu Hause. Es ist noch so ein Projekt, das auf mich wartet heute nach Feierabend.
1: Auf uns alle, glaube ich.
0: Ja, aber ich glaube, wir sind auch so ein bisschen selber schuld dran, ne?
1: Ja, hätten auch früher anfangen können.
0: Ja, wie das immer so ist im Leben. George Ezra jetzt hier. Blame it on us.

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0: 10 Minuten.
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0: 10 Minuten vor 8 haben wir es. Heute kommt das neue Mickey Maus Heft raus. Und die Geschichte in dem Heft, die spielt hier bei uns in Essen. Nämlich in der Villa Hügel und auf Zollverein. Wir von Radio Essen, wir haben die Macher getroffen von diesem Heft und auch die Zeichnerin, die Donald Duck gezeichnet hat. Der kommt nämlich auch natürlich vor in diesem Heft. Johannes Canty, er selber ist Redakteur bei Disney und der hat sich bei der Story bewusst für Essen entschieden.
2: Die Mickey-Maus-Geschichte wird in ganz Deutschland, in Österreich und der Schweiz gelesen. Und weil ich eh irgendwann mal zum VfL Bochum oder zu Borussia Dortmund wollte. Oder hey, da gibt's die Zeche Zollverein, da gibt's so viel zu entdecken. Also mehr Gründe kann man eigentlich nicht liefern.
0: Ja, eigentlich wollte er ins Stadion von Rot-Weiß Essen. Das ist das, was er eigentlich uns sagen wollte. Wir haben auch die Zeichnerin von Donald Duck getroffen. Das Cynthia Pineda. Sie kommt aus Barcelona und weil sie jeden Tag den Donald Duck zeichnet, haben wir ihr mal eine schwerere Aufgabe gegeben. Sie sollte unser Radio Essen Maskottchen, den Elch Emil, zeichnen. Wie schwer war denn das?
3: Bueno, sie ist recht einfach für sie, weil dadurch, dass es ja ein Tier ist und sie jeden Tag Tiere zeichnet, fällt ihr das recht leicht.
0: Das Bild von unserem Radio Essen Elch Emil. Das sieht wirklich richtig, richtig süß aus. Ich habe es jetzt gerade hier im Radio Essen Studio in der Hand und das verlosen wir online auf unserem Social Media Kanal. Guckt doch einfach mal rein auf Facebook und auf Instagram.

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1: Mit Danny Hoppe. Guten Morgen. Tanken ist zurzeit für viele Autofahrer wieder eine Qual. Der Tank ist voll, das Portemonnaie leer. Seit Wochen verspricht uns das Kartellamt ja schon, die Rekordpreise an den Tankstellen im Auge zu behalten. Jetzt gibt es offenbar auch eine umfangreiche Überprüfung, aber zwei Mineralölkonzerne wollen das verhindern und ziehen gegen das Kartellamt vor Gericht. Marc Weiß aus dem News-Team, was ist da los?
2: Ja, also das ist jetzt wirklich interessant. Das Kartellamt will von allen 12 Eigentümern der deutschen Raffinerien genaue Daten zur Preiskalkulation haben, also was kostet die Herstellung von Diesel und Benzin, wie hoch sind die Transportkosten und so weiter. Man will prüfen, ob die Preise an der Tanke wirklich angemessen sind oder ob die Konzerne den Iran-Krieg nutzen, um sich die Taschen voll zu machen. Also wir wissen inzwischen ja, dass die Mineralölwirtschaft ihre Gewinne zum Teil verdoppelt hat. Es gab ja erst gestern eine Bilanz. Und jetzt wird wirklich genau geprüft. Endlich werden viele sagen, zwei Konzerne wollen das aber nicht und haben Beschwerde beim Oberlandesgericht Düsseldorf eingelegt. Das hat ein Kartellamtssprecher der Bild bestätigt. Namen hat er nicht genannt. Die Firmen sagen, dass sie die riesigen Datenmengen einfach in der vorgegebenen Zeit nicht zusammenstellen könnten. Also das hat jetzt schon einen starken Beigeschmack, finde ich ehrlich gesagt. Es sorgt auf jeden Fall dafür, dass die Prüfungen der Konzerne bis zur Gerichtsentscheidung verzögert werden. Und wann das Gericht entscheidet, ist nicht klar.
1: Danke, Marc. Und jetzt weitere Meldungen im Überblick. Der Druck auf FIFA-Chef Infantino wird größer. Sein geplanter Investorendeal für die WM wird immer unwahrscheinlicher. Nachdem die UEFA mit einem WM-Boykott droht, stellt sich auch der nächste Verband geschlossen gegen einen Investorendeal. Der für Nord- und Mittelamerika sowie die Karibik zuständige Verband CONCACAF. Die Bundesagentur für Arbeit stellt am Vormittag in Nürnberg die neuen Arbeitsmarktzahlen für den Juli vor. Die Zahl der Menschen ohne Job dürfte wieder raufgehen, weil in vielen Bundesländern die Sommerpause begonnen hat. Auf der beliebten thailändischen Urlaubsinsel Koh Samui wird das Wasser knapp. Der Grund ist eine anhaltende Dürre. Bewohner und Unternehmen müssten sich auf vorübergehende Ausfälle bei der Wasserversorgung einstellen, melden thailändische Medien. Viele Hotels kaufen demnach zusätzlich Wasser, das per Tankwagen auf die Insel kommt. Alkoholfreies Bier wird in Deutschland immer beliebter, vor allem bei jungen Menschen. Diesen Trend beobachten wir schon seit Jahren und er wird jetzt noch einmal in einer neuen YouGov-Umfrage bestätigt. Demnach trinken jüngere Menschen vor allem auch nach dem Sport gerne alkoholfreies Bier. Grundsätzlich hat das Bier in der Generation Z und auch bei den Millennials schwer. 44% der Befragten sagten, dass sie überhaupt kein Bier trinken. Wenn Alkohol getrunken wird, dann ist das laut Umfrage vor allem bei Treffen mit Freunden, auf Partys, beim Essen oder im Urlaub der Fall. Und das waren die Nachrichten mit Danny Hoppe.
3: Eine dicke, graue Wolkendecke, die hängt aktuell bei uns über der Stadt. Und der Wind von gestern Abend, der macht, dass es heute Morgen ja einiges kühler ist. 19 Grad haben wir gemessen an der Radio Essen Wetterbude in Delwig. Im Laufe des Tages zeigt sich immer mal wieder die Sonne. Die Temperaturen gehen hoch auf 27 Grad. Am Wochenende gibt's dann einen Mix aus Sonne und Wolken. Samstag haben wir dann 25 Grad und am Sonntag 28. Radio Essen ist hier mit dem Verkehrsservice. Keine langen Staus auf den Autobahnen. Dafür hat es aber einen Unfall gegeben, und zwar im Essener Stadtverkehr. Und zwar hat sich Radio Essen Verkehrsmelder Christoph gemeldet. Der sagt, auf der Ruhrallee, da hat es gekracht. Feuerwehr und Polizei sind wohl schon vor Ort. Wir hören gleich mal nach, was da passiert ist. Dann schauen wir auf die Blitzer. Die habt ihr uns gemeldet. Und zwar zum Beispiel auf der Langemarkstraße in Richtung Ernestinenstraße steht einer. Und dann haben wir noch einen auf der Mariochatzstraße in Richtung Überruhr, nämlich einen der drei Knöllchenkalles. Gute Fahrt.
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3: Für euch im Radio Essen Studio, Julia Krüsemann. Schönen Freitag.
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0: nach 8 und es hat gekracht. Es hat einen Unfall gegeben auf der Ruhrallee statt auswärts. Kathi Strickeling aus den Radio Essen Nachrichten ist jetzt bei mir im Studio. Guten Morgen, Kathi.
1: Guten Morgen.
0: Den Unfall hat uns ja ein Radio Essen Verkehrsmelder durchgegeben. Du hast daraufhin direkt mal mit der Polizei gesprochen. Du hattest sie gerade am Telefon. Was ist denn passiert?
1: Ja, also es sah erstmal alles nach einem einfachen Auffahrunfall aus. Ein Bus ist einem Auto hinten drauf gefahren. Es wurde Gott sei Dank niemand verletzt. Allerdings ist die rechte Fahrspur jetzt immer noch gesperrt.
0: Okay, du hast gesagt, es sah nach einem Auffahrunfall aus. Was meinst du damit?
1: Ja, ob das wirklich ein einfacher Auffahrunfall war, ist noch gar nicht klar. Denn die Polizei Essen hat da nämlich eine Flüssigkeit auf der Straße entdeckt. Wahrscheinlich irgendwie Öl, das bei einem anderen Auto ausgelaufen ist, müssen die noch checken. Aber es kann eben sein, dass der Bus deswegen nicht richtig bremsen konnte. Und das muss jetzt eben alles ermittelt werden. Und die Flüssigkeit muss auch noch runter von der Straße. Deswegen kann es auch noch ein bisschen länger gesperrt sein da auf der Ruhrallee.
0: Wir halten da euch auf jeden Fall auf dem Laufenden. Alle Infos, die könnt ihr gleich nochmal nachlesen online auf radioessen.de.

um 7:15. Tja, er erzählt von der Liebe zu seiner Partnerin. Und Rihanna, die erzählt von einer Frau, die ihren Partner betrügt und das danach bitterböse bereut. Hier ist sie jetzt für euch mit Unfaithful bei Radio S.

0: von Radio Essen hoffen, dass ihr einen guten Start habt in diesen Freitag. Gleich 20 nach 8. Guten Morgen.
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0: Morgen, da gibt es hier bei uns in Essen einen Stand-up-Kurs für Hunde. Also ein Stand-up-Paddle-Kurs für Hunde. Ihr wisst, das ist ja das, wo man auf so einem Board steht. Das ist nicht mal 1 Meter breit, aber dafür 3 Meter lang. Darüber sprechen wir jetzt hier bei Radio Essen um 8.23 Uhr. Die Hundeschule Pfotenbande, die bietet jetzt zusammen mit der German Stand-Up Paddle Association so einen Paddle-Workshop an. Also, da könnt ihr dann zusammen mit eurem Hund und eurer Hündin hingehen. Sabrina ist da Hundetrainerin. Sag mal, was lernen wir denn da?
1: Das Besondere an unserem Kurs ist, dass wir Mensch und Hund zusammenbringen wollen. Also wir wollen sowohl dem Menschen beibringen, sicher Sub zu fahren, als später die Mensch-Hund-Verbindung auf dem Wasser auch vernünftig auszubilden.
0: Mhm. Dann ist das nicht nur schöner, es ist auch wichtig, dass man weiß, wie das geht. Ne? Denn stellt euch vor, ihr seid jetzt direkt auf dem Baldeneysee und auf einmal kommt die weiße Flotte an euch vorbeigefahren oder vielleicht auf euch zugefahren. Aber wenn man weiß, wie das geht, dann macht das allen Spaß. Das sagt uns Nathalie, die ist auch Trainerin.
2: Dass die mit uns zusammen sind. Ne? Ganz ehrlich, wenn du jetzt 40 Grad hast und musst du deinen Hund eigentlich zu Hause lassen, weil da gehst du nicht mit spazieren oder durch die glühende Hitze. Aber hier am Wasser ist eine angenehme Temperatur, es ist Winter. Und was wir den Leuten ja auch vermitteln, ist, was die zu beachten haben, auch bei solchen Temperaturen. Und als kleine Belohnung dürfen die Hunde natürlich auch immer wieder mal ins Wasser. Ne?
0: Ja, und ich hoffe, die Erwachsenen, die auch. Wir waren dabei bei einem Stand-Up-Paddle-Kurs mit Hund, mit einem riesigen Dobermann. Das Video könnt ihr euch angucken auf unserem Radio Essen Instagram und Facebook-Kanal.

0: Britney Spears singt euch wach hier bei Radio Essen um 8:30 und Kathi Strickling aus den Radio Essen Nachrichten, die informiert euch jetzt wach mit allem, was heute Morgen wichtig ist.
1: Guten Morgen.
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3: Auf der Ruhrallee hat es eben ordentlich gekracht. Auf Höhe vom Leonweg ist ein Bus einem Auto aufgefahren. So sah es zumindest am Anfang aus. Die Polizei hat am Unfallort dann eine schmierige Flüssigkeit auf der Straße gefunden. Die könnte dafür gesorgt haben, dass der Bus nicht mehr richtig bremsen konnte. Bis auf Weiteres ist am Unfallort die rechte Spur stadtauswärts auf der Ruhrallee gesperrt. Die Feuerwehr muss jetzt erst einmal streuen, um die Flüssigkeit aufzusaugen. Über Essen-Steele war heute Nacht ein Hubschrauber unterwegs. Die Polizei hat damit nach verdächtigen Personen gesucht. Die sollen sich im Bereich Bahnhof Steele Ost an einem Auto zu schaffen gemacht haben und sind dann geflüchtet, als die Polizei kam. Einen Tatverdächtigen konnte die Polizei auch schließlich schnappen. Um 3:30 war der Einsatz mit dem Polizeihubschrauber beendet. Und jetzt noch eine Nachricht aus Deutschland. Ab heute habt ihr ein Recht auf Reparatur von Elektrogeräten. Der Bundestag hatte das Gesetz zur Förderung der Reparatur von Waren bereits Ende Juni beschlossen und heute tritt es in Kraft. Es verpflichtet Hersteller von zum Beispiel Haushaltsgeräten in Deutschland, günstige Reparaturen anzubieten.
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3: Die bekannte Comicfigur Donald Duck kommt zu Besuch auf Zollverein und auf die Villa Hügel, und zwar in einem neuen Comic. In der Geschichte ist Donald Duck als Reporter im Ruhrgebiet unterwegs. Es geht von Dortmund bis nach Duisburg und eben auch durch Essen. Die Comics seien beste Werbung für das Ruhrgebiet, sagt Ruhrtourismuschef Axel Biermann.
4: Es gibt wieder zusätzliche Bekanntheit. Das Heft erscheint auch in den Niederlanden, das Heft erscheint auch in Skandinavien, in Dänemark, Österreich, Schweiz. Also insofern haben wir echt eine super Reichweite.
3: Ab heute gibt's den Comic am Kiosk. Und das waren die Radio Essen Nachrichten mit Kathi Strickeling. 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
0: Ja, der perfekte Start ins Wochenende, der sieht anders aus. Jetzt gerade haben wir noch einen dicken, grauen Himmel, viele, viele Wolken. Aber das wird. Also zum Mittag klart der Himmel so ein bisschen auf, sodass die Sonne zwischendurch mal so durchblinzeln kann. Da kriegen wir bis zu 27 Grad. Jetzt gerade im Moment haben wir 21 Grad, immerhin schon gemessen an der Radio Essen Wetterbude in Heisingen. Am Samstag geht's dann los mit ein paar harmlosen Wolken, dann später wieder mehr Sonne bei 25 Grad. Und am Sonntag kriegen wir dann ganz viel Sonne und da werden es sogar knapp 30 Grad. Radio Essen ist hier und der Verkehrsservice. Keine langen Staus auf den Autobahnen und auch im Essener Stadtverkehr. Da ist soweit alles frei. Es gibt nur eine kleine Einschränkung, habt ihr gerade gehört, in den Radio Essen Nachrichten. Und zwar gab es einen Unfall auf der Ruhrallee stadtauswärts, Höhe Leonweg. Da ist aktuell die rechte Spur gesperrt nach einem Unfall. Wenn ihr was seht, Blitzer oder Staus, dann meldet euch gerne rein ins Radio Essen Studio unter der 0201 245 8585.
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0: Ich wünsche euch einen schönen Freitagmorgen. Hier ist Julia Krüsemann.
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0: Cola. Endlich ist es wieder soweit. Das Lichtburg Open Air in der Innenstadt.
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0: Heute Abend geht's los. Kino unterm freien Himmel, mitten in der Essener Innenstadt. Das Lichtburg Open Air. Das startet wieder direkt auf dem Domplatz. Radio Essen Stadtreporterin Anne Schweizer ist bei mir. Guten Morgen.
2: Morgen.
0: Was erwartet uns denn da?
2: Ja, Kino unter den Sternen, eben direkt in der Innenstadt auf dem Domplatz. Da ist dann wieder die große Leinwand aufgebaut. Und es gibt richtig viel Auswahl. Bis Ende August laufen über 30 Filme. Sowohl welche, die aktuell im Kino laufen, aber es gibt auch immer Klassiker und Kultfilme.
0: Hört sich nach einem richtig schönen Sommerabend an. Dazu noch lecker Popcorn und Cola auf dem Schoß und los geht's. Das war ja in den letzten Jahren immer schon sehr beliebt,
2: absolut,
0: das Open-Air-Kino. Ja. Heute Abend geht's direkt los mit Der Teufel trägt Prada 2.
2: Ja, den habe ich tatsächlich zufällig vorgestern erst geguckt.
0: Aha.
2: Ich fand ihn ganz cool. Er hat ganz viele Anlehnungen an Der Teufel trägt Prada 1. Mhm. Die entsprechenden Charaktere tauchen auch alle wieder auf. Und wer den ersten Film gesehen hat, wird viele kleine Anmerkungen wiedererkennen. Aber es ist auch spannend bis zum Schluss.
0: Was gibt's noch?
2: Es gibt Klassiker, Dirty Dancing zum Beispiel, nächsten Freitag. Dann gibt's Horst Schlemmer sucht das Glück. Der ist ja noch relativ frisch, der Film. Und absoluter Klassiker, die Rocky Horror Picture Show. Die ist auch wieder dabei.
0: Wer auf Liebeskomödien steht, der wird auf jeden Fall auch was finden. Das Lichtburg Open Air. Das startet heute Abend auf dem Domplatz. Und wenn ihr dabei sein möchtet, dann holt euch am besten schnell noch Online-Tickets oder direkt an der Lichtburg. Da müsst ihr nämlich schnell sein.
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0: Donald Duck, die kleine Ente aus den Comics, löst große Abenteuerrätsel bei uns in Essen auf Zollverein und in der Villa Hügel. Das klingt jetzt vielleicht erstmal ein bisschen verrückt, das ist aber auch eine wirklich, wirklich schöne Geschichte. Sprechen wir jetzt drüber hier bei Radio Essen um gleich 9:10. Heute kommt nämlich das neue Mickey-Maus-Heft raus und mit dabei natürlich Donald Duck. Johannes Kante, der ist Redakteur bei Disney, den haben wir getroffen und der hat sich bei der Geschichte, die er da geschrieben hat, bewusst auch für Essen entschieden.
1: Die Mickey-Maus-Geschichte wird in ganz Deutschland, in Österreich und der Schweiz gelesen, weil ich irgendwann mal zum VfL Bochum oder zu Borussia Dortmund wollte oder hey, da gibt es die Zeche Zollverein, da gibt es so viel zu entdecken, also mehr Gründe kann man eigentlich nicht liefern.
0: Ja und außerdem natürlich das Stadion an der Hafenstraße, ne? Das hat er jetzt vergessen bei der Aufzählung. Wir von Radio Essen, wir haben auch Cynthia Pineda getroffen. Das ist die Frau, die Donald Duck zeichnet. Und sie hat extra für uns auch mal unseren Radio Essen Elch Emil gezeichnet. Das Bild, das verlosen wir online auf unserem Radio Essen Instagram Kanal. Und wir haben sie gefragt, was ist denn einfacher zu zeichnen? Donald oder Emil?
2: Donald. Porque lo tengo más por la mano. Lo tengo más dibujado.
3: Es fällt ihr halt sehr leicht von der Hand, Donald zu zeichnen, weil sie es jeden Tag macht. Deswegen ist Donald einfacher als Emil.
0: Ja, aber sie hat ihn echt richtig gut getroffen. Hab ihn gerade hier bei mir liegen im Radio Essen Studio. Der reiste im neuen Mickey Mouse Heft übrigens, also der Donald Duck, als rasender Reporter durch Essen von Dortmund bis nach Duisburg. Cynthia hat sich extra vorher bei Google Earth angeguckt, wie Zollverein und Villa Hügel aussehen, damit sie das halt perfekt nachzeichnen kann. Und in Essen angekommen, hat sie dann direkt alles wiedererkannt.
2: Totalmente, es exactamente como, como
3: gar keine Überraschung, es sieht genauso aus wie bei Google Maps, es war genauso wie sie sich das halt vorgestellt hatte.
2: Muy recientes las tomas de Google Maps esta vez.
0: Also, heute kommt das neue Mickey Mouse Heft raus. Gibt's ab heute für euch am Kiosk. Die Bilder, die haben wir natürlich für euch online auf unserem Instagram.

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1: Mein Name ist Hildegard und ich möchte einen Blitzer melden auf der Essener Straße in Fahrtrichtung Stoppenberg in der 30er-Zone.
2: Danke dir fürs Bescheid sagen. Jetzt haben wir es 5 vor 9 bei Radio Essen.
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1: Mit Danny Hoppe. Guten Morgen. Die Autofahrer fühlen sich schon lange über den Tisch gezogen. Seit Monaten gibt es den Verdacht, dass Diesel und Benzin teurer sind, als sie eigentlich sein müssten. Auch der ADAC sieht das so. Er hat schon oft darauf hingewiesen, dass die Preise an der Zapfsäule nicht komplett mit den Ölpreisen begründet werden könnten. Deshalb hat auch das Kartellamt jetzt mit einer genauen Überprüfung begonnen. Zwei Mineralölkonzerne wehren sich allerdings dagegen. Marc Weiß hat die Infos.
2: Die Frage, die Autofahrer und jetzt auch das Kartellamt beschäftigt, lautet, sind der Iran-Krieg und der Ölpreis schuld oder nutzen die Mineralölkonzerne den Krieg als Begründung, um sich die Taschen voll zu machen? Das Kartellamt will von allen 12 Eigentümern der deutschen Raffinerien deshalb genaue Daten zur Kosten- und Preiskalkulation haben. Dabei sollen natürlich auch die Kosten der Konzerne für die Herstellung von Diesel und Benzin und die Transportkosten berücksichtigt werden. Zwei Konzerne wehren sich aber dagegen und haben Beschwerde beim Oberlandesgericht Düsseldorf eingelegt. Angeblich schaffen sie es nicht, die riesigen Datenmengen zusammenzutragen. Die Namen der Konzerne hat das Gericht nicht bekannt gegeben. Bundeswirtschaftsministerin Reiche lässt das noch kalt. Sie verweist in der Bild auf die neue Gesetzeslage, wonach das Kartellamt diese Daten einholen darf. An der juristischen Gegenwehr kann aber auch sie nichts ändern. Die Beschwerden der Konzerne sorgen jetzt dafür, dass die Prüfungen bis zu einer Gerichtsentscheidung verzögert werden.
1: Und jetzt weitere Meldungen im Überblick. Erst vor kurzem war die Hackerattacke eines KI-Modells des ChatGPT-Entwicklers OpenAI bekannt geworden. Jetzt hat auch der Rivale Anthropic ähnliche Vorfälle eingeräumt. Auch dort ist die KI demnach bei Testläufen unbemerkt in die Computersysteme von 3 Firmen eingedrungen, um Hackerfähigkeiten zu testen. Die FIFA hat sich nach der Boykottdrohung der UEFA noch einmal geäußert. Man respektiere die Rückmeldungen und Bedenken. Der geplante Gesprächsprozess mit den Verbänden sei durch fehlerhafte Medienberichte gestört worden. Niemand verkaufe den Fußball, heißt es in einem Statement der FIFA. In Griechenland kämpft die Feuerwehr weiter gegen mehrere Waldbrände an. Vor allem auf der Mittelmeerinsel Kreta werden durch orkanartige Winde immer wieder neue Brandherde entfacht. Außerdem können dadurch zurzeit keine Löschflugzeuge eingesetzt werden. Der bisherige Sommer hat bei vielen Menschen in Deutschland offenbar Spuren hinterlassen. Das zeigt das neue ZDF-Politbarometer. Rund 3/4 der Befragten sind besorgt, dass es in den nächsten Jahren immer mehr Extremwetterlagen mit Hitze, Trockenheit und Hochwasser bei uns geben könnte. Und 83% von ihnen finden, dass in Deutschland zu wenig getan wird, um die Menschen vor großer Hitze besser zu schützen. Genannt wurden hier zum Beispiel mehr Grünflächen, Trinkbrunnen, kühle öffentliche Räume oder auch Anpassungen beim Bau neuer Gebäude. Und das waren die Nachrichten mit Danny Hoppe.
3: Und damit schauen wir aufs Wetter hier bei uns in der Stadt. Angenehme 21 Grad messen wir gerade an unserer Radio Essen Wetterbude in Altenessen. Und diese graue, dicke Wolkendecke da oben am Himmel, die begleitet uns heute noch ein bisschen. Später zeigt sich dann kurz mal die Sonne bei 27 Grad. Der Samstag, der startet dann mit ein paar dünnen Wolken. Dann übernimmt aber später die Sonne und 25 Grad kriegen wir da. Und am Sonntag geht's dann rauf auf bis zu 28 Grad. Radio Essen und der Verkehrsservice. Keine Staus aktuell auf den Autobahnen. Schauen wir rein in den Essener Stadtverkehr. Da hat's gekracht auf der Ruhrallee. Und nach dem Unfall in Höhe Lionweg ist stadtauswärts die Straße immer noch einspurig. Dann schauen wir auf die Blitzer, die ihr uns gemeldet habt. Und das sind einige. Langemarkstraße in Richtung Ernestinenstraße steht einer. Essener Straße in Richtung Stoppenberg, direkt in der 30er-Zone. Keplerstraße in Richtung Borbeckerstraße. Da steht ein grauer Kenny. Auch da in der 30er-Zone. Und Marie-Jochats-Straße in Richtung Überruhr. Nochmal zur Erinnerung, da steht einer der Dreckknöllchen, Kalles.
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3: Julia Grüßemann hier für euch im Studio. Und jetzt.
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3: Und jetzt gibt's Musik vom Eurovision Song Contest aus dem Jahr 2010. Madcon mit Glow für euren glowreichen Start ins Wochenende.

0: Morgen. Da gibt es am Baldener See einen, Achtung, Stand-up-Paddle-Kurs für Hunde. Also ihr zusammen mit Hund oder Hündin könnt da hingehen und da lernt ihr dann, wie ihr euren Hund am besten mitnehmen könnt. Also beim Paddeln, ne? Wie ihr richtig aufs Board kommt mit dem, wie ihr den daran gewöhnt und wie ihr das Gleichgewicht haltet. Radio Essen Stadtreporter Tim Schröder ist jetzt bei mir im Studio. Hi Tim.
1: Hallo.
0: Du hast dich vorab schon mal mit Sabrina getroffen. Die ist ja Trainerin bei der Hundeschule Pfotenbande. Wo habt ihr euch getroffen?
1: Wir haben uns zwar in Hattingen tatsächlich getroffen, an der Ruhr. Aha. Das ist so ganz ein bisschen in der Nähe von der Hundeschule und das war ganz spannend.
0: Ihr seid dann aufs Wasser, beziehungsweise sie mit Hund, sie hat dir das mal vorgemacht. Wie sah denn das aus?
1: Das sah total süß aus. Also ich habe ja erst mal gedacht, wir haben ja auch einen Hund. Und ich habe mir schon gedacht, wie ist das mit dem Olli? Würde der sowas machen? Und die Antwort ist nein. Aber die beiden Hunde von ihr, das war einmal Fräulein Lou und Locke. Locke, die übrigens keine einzige Locke hat. Und die beiden haben sich dann da auf diesem Board platziert und haben sich wirklich sehr schön da über die Ruhr schippern lassen.
0: Und einer von beiden, das habe ich im Instagram-Video gesehen bei uns auf radioessen.de, das war ein Dobermann, ne?
1: Ja, ja, also wirklich ein schwerer Hund, wo ich gedacht habe, wie soll das funktionieren, da das Gleichgewicht auf diesem Board zu halten. Aber ich war total baff. Also das funktioniert super gut. Was nicht so gut geklappt hat, war Fräulein Lou. Die hat nämlich ein Stück weiter Enten entdeckt und wollte dann erstmal in die Richtung schwimmen.
0: Okay.
1: Aber sie hat sich dann überzeugen lassen, doch auf dem Board sitzen zu bleiben.
0: Du hast auch gelernt, dass manche Hunde beim Stand-up-Paddeln erstarren.
1: Ja, und zwar, wenn sie dann ins Wasser fallen. Ich habe gedacht, so wie der Olli, die schwimmen dann alle so ein bisschen. Ja. Erst recht, wenn sie da eben im Wasser dann landen. Aber es gibt tatsächlich Hunde, die erstarren zur Säule, sinken dann zum Boden herab und stoßen sich dann wieder vom Boden ab, um dann wieder Luft zu schnappen. Also,
0: Klingt ja fast episch. Also, wir waren dabei beim Stand-up-Paddle-Kurs mit Hunden. Die stoßen sich echt vom Boden wieder ab nach oben.
1: Ja, ich war total auch baff und hab mir gedacht, was habe ich meinem Olli da angetan?
0: Aber wirklich. Also guckt euch bitte, bitte, bitte das Video an. Das haben wir gemacht. Haben wir hochgeladen auf unserem Radio Essen Instagram-Account. Einfach genial.

0: mit Close Your Eyes. Ihr habt die Augen nicht geschlossen, Gott sei Dank, wenn ihr im Straßenverkehr unterwegs seid. Ihr habt sie offen und das ist auch der Grund, warum ihr euch so fleißig reinmeldet hier ins Radio Essen Studio. Thorsten hat was gesehen aus dem Radio Essen Verkehrsmelder Club. Hi!
1: Auf der Frillendorfer Straße, Stadteinwärtshöhe TÜV, steht die Polizei und lasert. Einen schönen Tag.
0: Danke dir. Thorsten weiß also Bescheid. Ihr wisst es jetzt auch. Und gleich habe ich noch jemanden, der weiß noch mehr. Teddy Swims gleich mit Mr. Know-It-All.

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Radio Essen zu einem Song, den wollten ganz, ganz viele Radiosender nicht spielen, ganz lange Zeit. Bitch von Meredith Brooks. Die haben immer gesagt, nee, das können wir doch nicht im Radio spielen. Sowas können wir doch nicht sagen. Dabei hat die Sängerin den Song eigentlich genau deswegen geschrieben. Also um halt eben dieses Wort Bitch positiv umzudeuten. Und eigentlich geht's in dem Lied um die Vielseitigkeit von Frauen. Also wie viele Rollen wir eigentlich spielen, ne? Sie singt ja selber. I'm a bitch, I'm a lover, I'm a child, I'm a mother. Also ich bin Kind, ich bin Mutter, ich bin auch irgendwo Geliebte und ich bin so viel mehr. Kennen wahrscheinlich viele von euch. Wir bei Radio Essen, wir feiern das Lied auf jeden Fall. Und deswegen spielen wir das auch hier. Darauf, dass die Frauen bei uns in Essen so vielseitig sind. Hier ist Meredith Brooks mit

0: Das Lied, das hat schon was. Meredith Brooks mit Itch aus den 90ern. Oder Kathi, das ist doch ein richtiger Banger.
1: Ja, finde ich auch.
0: Sehr schön.
1: Gefällt mir gut.
0: Wir schauen jetzt auf das, was heute Morgen wichtig ist.
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0: Und da schauen wir zuallererst auf die Ruhrallee, denn da hat es heute Morgen richtig gekracht, und zwar auf der Höhe vom Lienzweg. Da ist eine Spur gesperrt. Kathi, du hast gerade noch mal eben mit der Polizei telefoniert. Was ist denn da passiert?
1: Also ein Bus ist einem Auto hinten drauf gefahren. Es wurde Gott sei Dank niemand verletzt. Die rechte Spur stadtauswärts ist aber trotzdem immer noch gesperrt, weil die Polizei eine schmierige Flüssigkeit auf der Straße entdeckt hat. Und da muss sich jetzt erstmal die Feuerwehr drum kümmern.
0: Okay, wie lange ist noch gesperrt?
1: Das ist wirklich noch gar nicht sicher. Also die Feuerwehr hat jetzt erstmal eine Fachfirma beauftragt, die muss da hinkommen mit ihrem riesigen Reinigungsfahrzeug und dann wird natürlich gestreut. Also es kann wirklich noch so 1-2 Stunden dauern, deswegen sage ich einfach mal, bis auf Weiteres ist da gesperrt.
0: Okay, wenn es was Neues gibt, erfahrt ihr das natürlich hier bei uns. Auf der Ruhrallee geht es also jetzt gerade erstmal nur langsam voran. Das war aber nicht der einzige Polizeieinsatz heute.
1: Nee, gegen 2:30 war über Steele heute Morgen schon ein Hubschrauber unterwegs. Der hat da nach Verdächtigen gesucht. Die hatten sich da an einem Auto zu schaffen gemacht und sind dann einfach abgehauen. Und immerhin einen Verdächtigen hat die Polizei dann auch gefunden.
0: Dann schauen wir noch kurz auf unsere gute Nachricht heute bei Radio Essen. Und da freue ich mich wirklich sehr drüber. Oder wir beide freuen uns den ganzen Morgen schon. Denn wir haben berühmten Besuch hier bei uns in Essen. Und zwar von einer Comicfigur.
1: Genau, Donald Duck ist im neuesten Mickey-Maus-Comic-Heft, was heute rauskommt, im Ruhrgebiet unterwegs. Der soll da als Reporter eine Reportage übers Ruhrgebiet schreiben. Und ist deswegen natürlich auch auf Zollverein und der Villa Hügel. Ja, und dann machen ihm aber die Panzerknacker, das ist so eine Verbrecherbande, da Probleme.
0: Hey.
1: Und es landen Aliens, wie Nein. Das manchmal so ist im Ruhrgebiet.
0: Ja, sollten hier bei uns in Essen wirklich mal Aliens landen, dann erfahrt ihr das natürlich hier bei uns. Danke, Kathi Strickeling. Alles gibt's für euch natürlich immer noch mal zum Nachlesen auf radioessen.de. Hier erfahrt ihr jetzt auch, wie das Wetter heute wird. Schauen wir mal aufs Thermometer. Die Radio Essen Wetterbude in Fischlaken, die meldet gerade 22 Grad. Über uns hängt ja gerade noch so eine richtig dicke graue Wolkendecke hier in der Innenstadt. Die bekommt im Laufe des Tages aber immer mehr Löcher und die Sonne, die blitzelt dann immer mal wieder dadurch, sodass es wärmer wird. 27 Grad kriegen wir heute in der Spitze. Schauen wir noch aufs Wochenende. Am Samstag geht's los mit ein paar dünnen Wolken noch am Himmel. Dann übernimmt aber auch da später die Sonne und wir kriegen 25 Grad. Und am Sonntag dann noch mehr Sonne und bis zu 28 Grad. Radio Essen und der Verkehrsservice. Keine Staus auf den Autobahnen und auch im Essener Stadtverkehr ist es ruhig. Dafür habt ihr allerdings jede Menge Blitzer gemeldet. Und die stehen hier. Heiligenhauser Straße in Richtung Kettwig. Frillendorfer Straße in Richtung Stadtmitte. Da lasert die Polizei. Dann auf der Langemarkstraße in Richtung Ernestinenstraße. Auf der Essener Straße in Richtung Stoppenberg direkt in der 30er-Zone. Und dann haben wir noch einen Caddy. Und zwar auf der Keplerstraße in Richtung Borbecker Straße. Danke an Christel, Hildegard, Jörg, Michaela, Daniel und Günni. Ja, ich nenne sie alle.
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0: Wir sind ein richtiges Verkehrsmelder-Team. Hier ist Julia Krüsemann. Moin, moin.
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0: Wir hier bei Radio Essen, wir brauchen auch dringend einen Hero. Vielleicht könnte das ja Donald Duck sein. Heute kommt das neue Mickey Mouse Heft raus. Und er, also Donald, der soll da als Reporter eine Geschichte über das Ruhrgebiet schreiben. Dafür ist er in Dortmund, in Duisburg und halt auch eben hier bei uns in Essen, in der Villa Hügel und auf Zollverein. Wir von Radio Essen, wir haben die Macher von Donald Duck getroffen. Die waren hier bei uns in Essen. Zum Beispiel Johannes Kanti, der ist Redakteur bei Disney und der hat sich bei der Story ganz bewusst auch für Essen entschieden.
1: Die Mickey-Maus-Geschichte wird in ganz Deutschland, in Österreich und der Schweiz gelesen. Und weil ich eh irgendwann mal zum VfL Bochum oder zu Borussia Dortmund wollte. Oder hey, da gibt's die Zeche Zollverein, da gibt's so viel zu entdecken. Also mehr Gründe kann man eigentlich nicht liefern.
0: Ja, wir haben auch die Zeichnerin getroffen von Donald Duck. Duck, Cynthia Pineda, die kommt aus Barcelona. Und weil sie Donald Duck jeden Tag zeichnet, haben wir ihr eine schwierigere Aufgabe gegeben. Sie sollte unser Radio Essen Maskottchen, den Elch Emil, zeichnen. Und dann haben wir sie gefragt, was war denn eigentlich schwerer?
2: Bueno, sie ist recht einfach für sie, weil dadurch, dass das ja ein Tier ist und sie jeden Tag Tiere zeichnet, fällt ihr das recht leicht.
0: Na gut, okay, kann ich verstehen. Wenn man das jeden Tag macht, ne, dann ist das auch wirklich easy. Ihr könnt dieses Bild auf jeden Fall haben. Das verlosen wir auf Social Media bei uns. Schaut mal rein, Radio Essen.

10 machen wir hier gleich weiter bei Radio Essen mit dem Sommerradio. Ich hab jetzt frei. Ich bin Julia Krüsemann. Ich wünsche euch ein wunderschönes Wochenende. Wisst ihr was? Ich fahre jetzt zu meinem Crush und ich lasse euch jetzt Jennifer Page hier.

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1: Mit Danny Hoppe, guten Morgen. Es brodelt gerade mächtig im Weltfußball. Der Grund sind die Pläne von FIFA-Chef Infantino, WM-Anteile an Investoren zu verkaufen. Die UEFA hat gestern mit der größtmöglichen Eskalation gedroht, einem WM-Boykott der Europäer. Udo Keuer aus der Sportredaktion. Die FIFA will aber offenbar trotzdem an ihren Plänen festhalten. Anders kann man ihr neues Statement kaum interpretieren.
2: Nein, da heißt es relativ nichtssagend, man habe die Kritik zur Kenntnis genommen und respektiere diese Rückmeldung und Bedenken, dass alles jetzt so aus dem Ruder läuft. Ja, daran gibt die FIFA den Medien die Schuld. Durch falsche Berichte seien geplante Beratungen mit den Mitgliederverbänden gestört worden. Die sollen jetzt fortgesetzt werden, das hat die FIFA in ihrem Statement klargestellt. Damit dann jeder auf Grundlage von Fakten über den Deal entscheiden könne, wie es heißt. Und wie diese Fakten aussehen, ist ja auch schon durchgesickert. Infantino hatte allen 221 FIFA-Mitgliedern eine Einmalzahlung in Höhe von 20 Millionen Dollar in Aussicht gestellt, allerdings nur, wenn die Verbände seine Pläne absegnen. Kritiker nennen das ganz offen Erpressung.
1: Die FIFA betont in ihrem Statement ja auch nochmal, niemand verkaufe den Fußball, aber genau das werfen Kritiker der FIFA ja vor.
2: Ja genau, befürchtet wird ja noch mehr Kommerz, der vielen bei dieser WM ja schon zu viel war, mit vermarkteten Werbepausen oder einer aufgeblähten Halbzeitshow im Finale. Durch einen Investoreneinstieg drohen ein noch höherer Werbe- und Sponsorendruck, teurere Tickets oder TV-Rechte oder auch noch mehr und noch viel größere Turniere. Spannend wird jetzt zu beobachten sein, wie es im Machtkampf zwischen der FIFA und der UEFA weitergeht. Der angedrohte WM-Boykott ist ein extrem starkes Signal in Richtung FIFA, denn eine WM ohne Europäer wäre natürlich deutlich unattraktiver, gerade auch für Investoren. Oder wie Uli Hoeneß es so schön gesagt hat, einen Wettbewerb ohne Europäer könne man in die Tonne treten.
1: Danke Udo. Und jetzt weitere Meldungen im Überblick. Das Bundeskartellamt nimmt aktuell die Benzinpreise der Mineralölkonzerne unter die Lupe und trifft dabei offenbar auf Widerstand. Zwei Konzerne wehren sich und wollen ihre Daten nicht vorlegen. Sie haben beim Oberlandesgericht Düsseldorf Beschwerde eingelegt. Das meldet die Bild. In Spanien und Frankreich hat sich die Waldbrandlage weiter entspannt. Dafür werden die Probleme jetzt in Griechenland und in der Türkei größer. Auf Kreta zum Beispiel fachen orkanartige Winde die Flammen immer wieder an. Auf den Autobahnen könnte es jetzt am Wochenende voll werden, denn ab heute Nachmittag hat ganz Deutschland Sommerferien. Als letztes Bundesland startet Bayern in die sechswöchige Sommerpause. Der ADAC rechnet deshalb mit einem der staureichsten Wochenenden der Saison, vor allem im Süden. Der Sommer ist bisher ziemlich heiß und trocken und deshalb boomen bei uns zurzeit mobile Klimageräte. Mehr als 387.000 wurden im ersten Halbjahr verkauft. Das sind mehr als doppelt so viele wie im Vorjahreszeitraum. Das hat das Marktforschungsinstitut NEQ herausgefunden. Darunter fallen mobile Klimageräte, bei denen warme Luft über einen Abluftschlauch nach draußen geleitet wird. Aber auch tragbare Splitanlagen, die über eine Innen- und eine Außeneinheit verfügen. Die sind meist leistungsstärker und werden immer beliebter. Und das waren die Nachrichten mit Danny Hoppe.
3: Ihr hört das Sommerradio um 3 nach 10 mit dem Wetter. Heute nicht mehr ganz so heiß, bis zu 27 Grad werden es. Sonne und Wolken, die wechseln sich ab. Es ist teilweise wieder ziemlich windig und es kann auch noch mal schauern heute. Das Wochenende wird dann wieder sonniger, morgen um die 25 Grad, Sonntag knapp unter 30 Grad.
4: Es geht rüber auf die Straßen. Hier ist der aktuelle Verkehrsservice. Geht los auf der A3 Köln-Oberhausen zwischen Duisburg-Wedau und Oberhausen-Lierich. 4 Kilometer Stau, Viertelstunde plus. Dann nochmal die A3, diesmal Köln-Frankfurt zwischen Montabaur und Limburg-Nord. 7 Kilometer Stau, 20 Minuten plus hier. Und dann noch die A59 Duisburg-Dienstlaken zwischen Duisburg-Zentrum und Duisburg-Meiderich. 1 Kilometer Stau, hier kommt 10 Minuten obendrauf für euch. Wenn ihr noch was gesehen habt für uns, Staus oder Blitzer, gerne melden.
0: 0201 245 8585.
4: Das Ganze geht per WhatsApp und per Telefon. Gute Fahrt.
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4: Hallöchen, hier sind Jasmin Wallbrot und Lukas Mantsch und Jasmin hört uns nicht.
3: Doch, jetzt habe ich dich gehört gerade.
4: Die Technik.
3: Und ich höre vor allen Dingen diesen Song, Wheatus Teenage Dirtbag. Ich liebe ihn, auf jeder Party flippe ich da voll aus.
4: So.

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0: Tiffany Aris mit Vertigo hier in eurem Sommerradio. Viertel nach zehn haben wir es. Schönen guten Morgen. Ihr wartet ganz sicher schon gespannt auf den Treffpunkt für euer Wellnesswochenende.
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0: Es gibt leider eine kleine Planänderung. Unsere Sommerradio-Reporterin Lena Berg, die hatte gerade einen kleinen Auffahrunfall. Nichts Schlimmes, es ist nichts passiert, nicht viel, es geht allen gut. Aber dadurch können wir noch nicht, wie vereinbart, jetzt schon am geheimen Treffpunkt sein. Mhm.
2: Aber natürlich schicken wir euch heute trotzdem nach Willingen auf so ein romantisches Wochenende für zwei von euch. Den Treffpunkt, den verraten wir euch aber erst um kurz nach elf, wenn Lena dann auch wirklich sicher vor Ort ist.
0: Ihr könnt aber ja trotzdem jetzt schon mal vielleicht Koffer packen, eine Tasche oder was, denn es geht für euch ja nach Willingen ins K1 Hotel. Zwei Übernachtungen, Frühstück und ein Erlebnispaket inklusive. Und da könnt ihr noch viel mehr machen. Wanderwege gibt's, Mountainbike-Strecken, Kartbahn, Klettern, alles Mögliche.
2: Der Treffpunkt, der ist heute auf jeden Fall irgendwo in Mülheim. Und wer dann als erster von euch dort mit gepackten Koffern ankommt, der darf sich auf ein sehr, sehr mega entspanntes Wochenende freuen.
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0: Musik von Ava Max. Maybe you're the problem. Hier ist euer Sommerradio.
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0: So, und bei uns in NRW entstehen ja Staus, meistens durch Baustellen. In Berlin, da kommt es zu Staus wegen einer Herde Wasserbüffel. Da sind tatsächlich gestern 10 Wasserbüffel durch ein Wohngebiet spaziert, mitten durch die Wohnblocks und den Berufsverkehr.
2: Ja, Safari vor der eigenen Haustür sozusagen. Da brauchst du gar keinen teuren Afrika-Urlaub buchen, nee. Ist auch gut. Die Tiere, die waren wohl wegen eines kaputten Zauns aus ihrem

0: Gehege im Wustrower Park ausgebüxt. Die waren aber wirklich ganz, ganz friedlich. Die haben auch nichts beschädigt, nichts kaputt gemacht. 11 Polizisten und mehrere Streifenwagen haben die Tiere dann wieder auf die Weide geleitet.
1: Da war der Ausflug dann leider wieder vorbei, ne? Aber die Büffel, die wollten wahrscheinlich nur zum Kuhdamm.
0: Ah!
1: Das ist Musik von Dasha Austin.
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0: Das Wetter in Essen. Heute vor allem grau, erst am späten Nachmittag kommt auch die Sonne mal wieder raus. Dazu sommerlich warm, gerade 22 Grad an unserer Radio Essen Wetterbude in Freisenbruch. Bis zu 28 Grad sind heute drin. Der Radio Essen Verkehrsservice. Auf den Autobahnen sieht es entspannt aus. Im Stadtverkehr knubbelt es sich an derselben Stelle wie schon die ganze Woche. B231 Altendorfer Straße zwischen Hans-Böckler-Straße und Konrad-Adenauer-Allee, da dauert es in beiden Richtungen ein paar Minuten länger. Blitzer stehen unter anderem auf der Heiligenhauser Straße in Richtung Kettwig, auf der Frillendorfer Straße in Richtung Stadtmitte, auf der Langemarkstraße in Richtung Ernestinenstraße und auf der Essener Straße in Richtung Stoppenberg. Noch mehr Blitzer findet ihr in der Radio Essen App und auf radioessen.de. Gute Fahrt!
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2: Lukas Mantsch und Jasmin Wallbrot und einem richtig geilen Song jetzt.
3: Der Einlaufsong von Wladimir Klitschko war das ja damals.
2: Mm-hmm.
3: Can't Stop, Red Hot Chili Peppers, 10:33 am Bass. Kommt gut in den Freitag. Mm-hmm.

0: Biadin. So easy to fall in love hier in eurem Sommerradio. Weiter geht's mit Musik von ihm hier.
1: Ladies and gentlemen, this is Mambo number 5.
2: Lou Bega.
0: Müsstest dein Mikro noch
2: anmachen? Viele wissen gar nicht, dass der Mann tatsächlich Lou Bega ein Deutscher ist. Er kommt nicht aus München und hat 1999 dieses One-Hit-Wunder rausgebracht.
0: Ja, im Song zählt er 9 verschiedene Frauen auf und drückt aus, wie viel ihm jeder einzelne bedeutet. Fühlt euch also bitte angesprochen, wenn ihr Angela, Pamela, Monika, Erika, Rita, Tina, Sandra, Marie oder Jessica heißt.
2: Ja, nur ich finde, Lou spricht die im Song irgendwie viel cooler aus, die Namen, oder?
0: Ich bin der englischen Sprache nicht so mächtig.

0: Dinge, von denen wir nicht gedacht haben, dass wir sie brauchen.
1: Krass. Richtig geil. Boah, Dick Brave mit Back for Good. Also es gibt ja Dinge eben, die machen die Welt aber gleich ein bisschen lustiger,
0: ich
1: oder?
0: Ich würde sagen, auf jeden Fall.
1: Ich habe das Original von Take That, Back for Good, habe ich geliebt. Aber diese Version ist definitiv für den Sommer auch genehmigt.
0: 10.47 Uhr haben wir es. Schönen Start ins Wochenende euch.
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1: Mit Danny Hoppe, guten Tag. Die deutsche Wirtschaft steckt schon länger in der Krise und das geht auch am Arbeitsmarkt nicht spurlos vorbei. Das zeigen die neuen Zahlen, die die Bundesagentur für Arbeit am Vormittag in Nürnberg vorgelegt hat. Im Juli waren wieder etwas mehr als 3 Millionen Menschen ohne Job. Die gute Nachricht ist, der Anstieg hat vor allem saisonale Gründe. Die Zahlen seien für den Sommer üblich, heißt es. Marc Weiß hat mehr dazu.
2: Im Juli enden viele Ausbildungen. Nicht jeder bekommt danach sofort einen Job und meldet sich dann erstmal arbeitslos. Außerdem stellen Firmen vor den Ferien oft kaum Personal ein, sondern warten damit bis zum Herbst. Insofern ist der Anstieg nicht ungewöhnlich. Trotzdem zeigen die Zahlen auch, dass seit einiger Zeit nicht mehr viel geht in Deutschland. Vor genau einem Jahr gab es im Juli rund 30.000 Arbeitslose weniger als jetzt. Vor 2 Jahren waren es sogar 200.000 weniger. Die Entwicklung bei uns in NRW ist ähnlich wie im Bund. Die Zahl der Arbeitslosen ist landesweit gut 13.500 auf jetzt rund 793.000 gestiegen. Auch hier spricht die Agentur von einem üblichen Juli-Anstieg. Es gibt aber sogar einen Mini-Erfolg. Der Anstieg war schwächer als vor einem Jahr. Insgesamt bleibe die Lage aber angespannt, sagte Agenturchef Schüssler in Düsseldorf.
1: Und jetzt weitere Meldungen im Überblick. In der Nacht haben offenbar tausende Migranten die Grenze zwischen Marokko und der spanischen Exklave Ceuta gestürmt. Das wurde aus Polizeikreisen bestätigt. 18 Migranten seien beim Versuch, Ceuta zu erreichen, ums Leben gekommen. Spanien hat inzwischen Soldaten in die Exklave geschickt. Der Fußballweltverband FIFA hält an seinen umstrittenen Investorenplänen fest, obwohl die UEFA mit einem WM-Boykott der Europäer droht. Man habe die Kritik zur Kenntnis genommen, heißt es in einem FIFA-Statement, werde die geplanten Gespräche mit den Verbänden aber fortsetzen. Die DLRG fordert den Bau von Schwimmzentren, die von Schulen aus mehreren Kommunen genutzt werden können. Das Schwimmen sei eine Kulturtechnik wie Lesen, Schreiben, Rechnen und stehe in den Lehrplänen. Allerdings hätten die Schulen oft gar kein Schwimmbad in erreichbarer Nähe. Das sagte DLRG-Chefin Vogt dem Deutschlandfunk. Wer heute Nachmittag ins Auto steigt, muss damit rechnen, dass es voll wird, denn dann hat ganz Deutschland Sommerferien. Als letztes Bundesland startet auch Bayern in die Sommerpause. Der ADAC geht deshalb davon aus, dass dieses Wochenende eines der staureichsten werden könnte, vor allem im Süden. Aber auch in Richtung Küste dürfte einiges los sein auf den Straßen. Laut ADAC verschärfen rund 1000 Baustellen und Sperrungen die Lage nochmal zusätzlich. Aber auch in Österreich und der Schweiz brauchen Autofahrer Geduld. In Österreich ist morgen am Fernpass eine Demo gegen die große Verkehrsflut geplant. Und in der Schweiz wird am Gotthardtunnel in Richtung Italien mit Wartezeiten von bis zu 3,5 Stunden gerechnet. Und das waren die Nachrichten mit Danny Hoppe.
3: Und hier ist der Blick aufs Wetter in eurem Sommerradio um 11:03. Die große Hitze ist erstmal vorbei. Heute ist es aber trotzdem schön warm mit maximal noch 27 Grad. Sonne und Wolken gibt's im Mix, dazu ab und zu auch ein bisschen Wind und es kann zwischendurch auch wieder nass werden. Zum Wochenende hin scheint dann wieder oft die Sonne, es wird warm, aber es geht nicht über 30 Grad.
4: 11:03 haben wir's. Hier ist euer aktueller Verkehrsservice. Geht los mit einer Warnmeldung von der 44 Dortmund-Kassel. Zwischen Marsberg und Diemelstadt, da liegen Gegenstände auf dem rechten Fahrstreifen. Fahrt hier also bitte vorsichtig. Die Staus A3 Köln-Oberhausen zwischen Duisburg-Wedau und Oberhausen-Lierich 3 Kilometer, Viertelstunde plus. Dann nochmal die A3, diesmal Frankfurt-Köln zwischen Bad Camberg und Limburg-Süd 7 Kilometer, 20 Minuten plus hier. Und dann noch die A59 Duisburg in Richtung Dienstlaken zwischen Duisburg-Zentrum und Duisburg-Meiderich 2 Kilometer Stau, Viertelstunde obendrauf für euch. Da, wo es geht, euch eine gute und sichere Fahrt.
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4: Einen schönen Freitag euch. Hier sind Jasmin Weilbrot und Lukas Mantsch.
3: Und wir schicken euch heute ja nach Willingen für ein Wellnesswochenende. Das Einzige, was ihr tun müsst, mit gepackten Koffern an einem Treffpunkt stehen.
4: Und diesen Treffpunkt, den werden wir euch gleich verraten. Und zwar nach Laura Branning und Alex Warren. Here's Ordinary for you.

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0: Richtig schöner 80er-Song, Laura Branigan mit Self-Control in eurem Sommerradio. 10 nach 11 haben wir's. Und jetzt könnt ihr tatsächlich mal beweisen, wie spontan ihr wirklich seid.
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0: Ihr schabt bestimmt schon mit den Hufen, habt ja drauf gewartet. Hier kommt er für euch. Der Treffpunkt für euren Willingen-Spontantrip. Es geht gleich schon los. Lukas, bitte Trommelwirbel an.
2: Soll ich mal machen?
0: Ja, bitte.
2: Kommt so schnell wie möglich mit euren Koffern rum. Und zwar zum Rathausmarkt in Mülheim an der Ruhr. Kurz nochmal natürlich für alle, die gerade erst reingekommen sind, so läuft das gleich ab. Ihr habt ab sofort 3 Stunden Zeit, eure Sachen zu packen und wie gesagt zum Rathausmarkt in Mülheim zu kommen. Wer zuerst da ist, der gewinnt ein komplettes Wochenende für 2 in Willingen. Was ist da alles dabei?
0: Ach, jede Menge. Das ist das K1 Hotel. Es gibt 2 Übernachtungen für euch. Es gibt Frühstück und ein Erlebnispaket inklusive. Und ihr könnt, wenn ihr wollt, da auf die Wanderwege gehen, Mountainbike-Strecken abfahren, Kartbahnen fahren, klettern, was auch immer.
2: Alles.
0: Ist alles in der Nähe. Ihr müsst allerdings selbst nach Willingen hinfahren. Und zwar direkt. Also es geht dann sofort los, wenn ihr aber erst am Treffpunkt gewesen seid natürlich.
2: Und wir können es nicht häufig genug sagen, nochmal der Treffpunkt für euch. Rathausmarkt in Mülheim an der Ruhr. 3 Stunden, die Uhr läuft bereits. Wir sind gespannt, wer sich das Wochenende holt in Willingen.
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0: Ihr könnt ein Wellness-Wochenende gewinnen in Willingen, wenn ihr mit gepackten Koffern zum Rathausplatz nach Mülheim kommt. Die ersten beiden von euch, die da sind, die fahren direkt los mit unserer Sommerradio-Reporterin Lena Berg.
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3: Ich fahre ja am Wochenende auch in den Urlaub, in den Süden, für ein bisschen länger. Ich habe mir aber wohl, glaube ich, genau das falsche Wochenende ausgesucht. Denn ab heute hat ja leider ganz Deutschland Sommerferien.
0: Stimmt. Ja, ab heute starten ja auch die Bayern in die Ferien.
3: Genau.
0: Das war dann, glaube ich, das letzte Bundesland, was noch fehlte. Mhm. Ne? Also ist jetzt ganz Deutschland im Ferienmodus.
3: Ja, heißt, auf den Straßen wird es wahrscheinlich so richtig pickepacke voll. Mhm. Aber ich habe ja einen Wohnwagen hinten dran, ne? Da kann ich zwischendurch im Stau mir wenigstens mal einen Kaffee kochen.
0: Weißt,
3: oder
0: ich
3: so.
0: Ich bin ja gar kein Wohnwagen-Fan, aber ich glaube, das einzig Coole an so einem Wohnwagen ist, dass du dir die Pipi mach Preise sparen kannst.
3: Ja, das
0: stimmt. 50 Cent bezahlen. Geht man dann einfach im Stau in den Wohnwagen?
3: Würde ich dann tun, ja, tatsächlich. Habe ich bisher noch nicht, aber könnte ich mal ausprobieren.
0: Nee, finde ich gut.

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1: Hallo zusammen, hier ist Tim Schröder. Ein guter Abend unter Nachbarn, den soll es heute Abend geben auf dem Katernberger Markt. Nach der Margaretenhöhe Schönebeck und Burg Altendorf bekommt jetzt auch Katernberg einen eigenen Feierabendmarkt. Und während in einigen Stadtteilen noch getestet wird, sind im Essener Norden auch schon die nächsten Termine fix gemacht worden. Gefeiert wird heute von 16 bis 21 Uhr mit Streetfood und einer Gin- und Cocktailbar. Für Kinder gibt es eine elektronische Torwand und ganz klassisches Dosenwerfen. Die Organisatoren sind gespannt, wie gut das Fest ankommt. Das Wetter, das spielt auf jeden Fall mit, denn die große Hitze, die ist erstmal durch. Heute drängeln sich immer wieder Wolken vor die Sonne bei aktuell 24 Grad in unserer Radio Essen Wetterbude in Vogelheim. Mit maximal 27 Grad ist es heute angenehm warm. Morgen mehr Sonne bei ähnlichen Werten. Der Sonntag wird wärmer, aber wieder etwas wolkiger. Alles aber kein Grund zum Meckern. Wir schauen auf die Straßen in und um Essen. Es staut sich auf der A52 Düsseldorf-Essen zwischen Bergerhausen und dem Dreieck Essen-Ost. Da habt ihr zurzeit 3 Minuten Zeitverlust. Im Stadtverkehr keine größeren Behinderungen, aber es wird geblitzt. Auf der Wittekindstraße in Richtung Stadtwaldplatz, auf der Heiligenhauser Straße in Richtung Kettwig und auf der Frillendorfer Straße in Richtung Innenstadt. Dankeschön an unsere über 5000 Radio Essen Verkehrsmelderinnen und Verkehrsmelder.
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2: Tag zusammen, hier sind Jasmin und Lukas für euch.
3: Ja, und ist schon jemand da? Wir sind ja gespannt. Am Rathausmarkt in Mülheim müsst ihr euch einfinden, damit wir euch zum Wellness-Wochenende nach Willingen schicken. Wir schalten gleich mal zu unserer Reporterin, ob schon Kandidat da ist.

0: Hallo, seid ihr schon da?
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2: Wir schicken euch heute ganz spontan für ein Wellness-Wochenende nach Willingen mit 2 Übernachtungen, Frühstück und einem Erlebnispaket inklusive. Wenn ihr denn jetzt mit gepackten Koffern und einem startklaren Auto am Rathausmarkt in Mülheim angekommen seid. Und da schalten wir mal rüber zu unserer Sommerradioreporterin Lena Berg. Lena, ist schon jemand da?
3: Stand jetzt noch nicht, nein, aber es ist trotzdem viel los. Mittlerweile hat sich der Rathausplatz so ein bisschen geleert wieder, aber es heiraten einfach unfassbar viele Menschen heute. Das heißt, ich glaube, wir sind auch einfach so ein bisschen in dieser Menschenmasse gerade untergegangen. Mittlerweile sind die Hochzeiten so ein bisschen durch, die Brautpaare hauen so langsam ab. Das heißt, meine Kollegin Emily und ich, wir sind jetzt fast alleine hier. Also so langsam kann man uns auch wieder gut entdecken. Das Auto steht ja hier gut geparkt auf dem Parkplatz und wir haben uns jetzt wirklich direkt auf dem Rathausmarkt mittig positioniert. Das heißt, ich glaube, man kann uns ganz gut sehen. Ich bin gespannt, wann so die ersten Leute hier eintrudeln mit ihren gepackten Koffern.
0: Lena, wir machen weiter Werbung, wir trommeln weiter für euch, dass da auch gleich jemand da ist. Ich würde sagen, ja.
2: Was? Sonst nehmen wir die Hochzeitspaare, dann sollen die ihre Hochzeitsreise nach Willingen machen, ganz spontan.
3: Oh, gut, Jasmin, gute Idee. Ich frage gleich mal nach.
0: Aber die brauchen ja auch gepackte Koffer. Ich glaube, das ist eher
2: schwierig.
0: Fehlanzeige. Lena, wir schalten gleich nochmal rüber zu dir und gucken, ob sich bis dahin jemand eingefunden hat, ja?
3: Machen wir so.
0: Bis gleich.
2: Bis gleich.
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1: Mit Danny Hoppe. Guten Tag. Es sind dramatische Bilder, die von der spanischen Exklave Ceuta in Nordafrika kommen. In den vergangenen Tagen haben offenbar rund 40.000 Migranten die Grenze zwischen Marokko und Ceuta gestürmt. Allein in der Nacht sollen es mehrere Tausend gewesen sein. Das wurde aus Polizeikreisen bestätigt. Die Rede ist außerdem von mindestens 18 Migranten, die beim Versuch, Ceuta zu erreichen, gestorben sind. Marc Weiß aus dem News-Team. Spanien hat inzwischen Soldaten geschickt. Die Stimmung drohe zu kippen, heißt es.
2: Ja, es herrscht Ausnahmezustand. Man muss sich das vorstellen, es leben rund 80.000 Menschen in Ceuta. Jetzt sind nochmal fast 50.000 dazugekommen, die meisten davon Marokkaner und Menschen aus Algerien und dem Sudan. Die alle versprechen sich ein besseres Leben in der EU, aber bei dieser Masse sind natürlich die Behörden völlig überfordert. Man weiß gar nicht, wohin mit all den Menschen. Die Auffanglager sind völlig überfüllt. Also es herrscht wohl gerade absolutes Chaos in Ceuta.
1: Es flüchten ja seit Jahren Menschen aus Afrika nach Ceuta. Warum sind es jetzt auf einmal so viele?
2: Ja, man vermutet, dass ein Urteil des obersten Gerichtes in Spanien vor 2 Wochen der Auslöser ist. Das Gericht hatte entschieden, dass es illegal ist, Flüchtlinge, die übers Meer kommen, sofort zurückzuweisen. Also Pushbacks, wenn die Menschen übers Meer kommen, sind illegal. Und diese Informationen haben Schleuserbanden überall verbreitet. Und ja, was haben die Menschen gemacht? Sind von Marokko aus gut 4 Stunden nach Ceuta geschwommen oder mit Booten gekommen. Nicht alle, aber viele. Dabei sind natürlich auch etliche ertrunken. Also das ist schon sehr, sehr dramatisch, was dort gerade passiert. Ministerpräsident Sanchez reist heute in das Gebiet, um sich vor Ort ein Bild von der Lage zu machen.
1: Danke, Marc. Und jetzt weitere Meldungen im Überblick. Die Zahl der Arbeitslosen in Deutschland ist im Juli wieder knapp über 3 Millionen gestiegen. Das hat die Bundesagentur für Arbeit in Nürnberg mitgeteilt. Das habe vor allem saisonale Gründe wegen der Sommerpause. Trotzdem setze sich am Arbeitsmarkt die schwache Entwicklung der letzten Monate fort, heißt es. Das Bundeskartellamt nimmt aktuell die Benzinpreise der Mineralölkonzerne unter die Lupe und trifft dabei offenbar auf Widerstand. 2 Konzerne wehren sich und wollen ihre Daten nicht vorlegen. Sie haben beim Oberlandesgericht Düsseldorf Beschwerde eingelegt. Das meldet die Bild. Mobile Klimaanlagen erleben wegen der Hitzewellen gerade einen Boom. Im ersten Halbjahr wurden in Deutschland rund 387.000 von ihnen verkauft. Das sind mehr als doppelt so viele wie im Vorjahreszeitraum. Das hat das Marktforschungsinstitut NEQ mitgeteilt. FIFA-Chef Gianni Infantino hatte es sich so schön und offenbar auch so einfach vorgestellt, den Einstieg von externen Investoren bei der Fußball-WM. So wie es aktuell aussieht, wird daraus aber nichts. Die UEFA hatte gestern schon mit einem WM-Boykott der Europäer gedroht. Danach hatte sich auch der für Nord- und Mittelamerika sowie die Karibik zuständige Verband CONCACAF gegen den Deal gestellt. Und vorhin hat das auch der asiatische Fußballverband AFC getan und ein Statement veröffentlicht. Darin solidarisiert er sich mit den anderen beiden Verbänden und lehnt den Investorendeal ab. Er drohe, die Fußballwelt zu spalten, heißt es. Damit drohen Infantinos Pläne zu scheitern, denn alle 3 Kontinentalverbände kommen zusammen auf 143 der 211 FIFA-Mitglieder. Sie haben also eine klare Mehrheit, um die Pläne zu blockieren. Und das waren die Nachrichten mit Danny Hoppe.
3: Hier ist euer Sommerradio mit dem Blick aufs Wetter zur Mittagszeit. Sonne und Wolken gibt's heute im Wechsel dazu um die 27 Grad. Teilweise ist es windig und vereinzelt kann es auch noch mal den einen oder anderen Schauer geben. Zum Wochenende hin wird's sonniger, es bleibt trocken, nur mit ein paar Wölkchen am Himmel. Morgen 23 bis 26 Grad, Sonntag ein bisschen heißer, aber nicht über 30.
4: 12:03 haben wir's. Hier ist euer aktueller Verkehrsservice. Geht los auf der A3 Köln-Oberhausen zwischen Duisburg-Wedau und Oberhausen-Lierich. 4 Kilometer Stau, Viertelstunde plus. Die 40 Essen-Dortmund zwischen Dreieck Bochum-West und Bochum-Harpen. 5 Minuten plus, 3 Kilometer Stau. Dann die A42 Kamp-Lindfort-Dortmund zwischen Kreuz Duisburg-Nord und Kreuz Oberhausen-West. 2 Kilometer Stau, auch hier 5 Minuten plus. Und dann noch die A59 Duisburg-Dienstlaken zwischen Kreuz Duisburg und Duisburg-Alt-Hamborn. 4 Kilometer Stau, eine Viertelstunde obendrauf für euch hier. Wenn ihr noch was gesehen habt für uns, Staus oder Blitzer, gerne melden.
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4: Per WhatsApp und per Telefon. Gute Fahrt euch.
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3: Tag zusammen. Hier sind Lukas Mansch und Jasmin Wallbrot und jetzt wird's romantisch. Was zum Träumen für euch. Hier ist Bon Jovi mit Bed of Roses.
4: Das ist aber nur romantisch, wenn du vorher die Dorn ab knibbelst.
3: Aua, ja.
4: Sonst tut's weh. 3 Minuten jetzt für euch. Bed of Roses, Bon Jovi.

0: Wir haben jemanden gefunden.
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0: Wir schicken euch ja nach Willingen für ein Wellnesswochenende, wenn ihr es schafft, in den nächsten drei Stunden vor Ort zu sein. Und zwar in Mülheim am Rathausmarkt mit gepackten Koffern.
2: Genau, und die Uhr tickt. Und deswegen schalten wir jetzt mal rüber zu unserer Sommerradio-Reporterin Lena Berg. Die steht auf dem Rathausmarkt. Lena, wie sieht's aus? Hast du Kandidaten?
3: Wir haben Kandidaten gefunden. Es sind zwei Leute bei mir, die hier mit gepacktem Koffer standen. Und das Auto ist auch schon prepared. Also wir sind eigentlich quasi abfahrbereit jetzt. Alfred und Violetta, die haben es geschafft, uns als Erste hier irgendwie zu finden. Und wir haben gesagt, okay, wir machen uns jetzt ready. Wir fahren jetzt gleich einfach zusammen los. Es wird, glaube ich, ganz lustig. Freut ihr euch, dass es jetzt gleich wirklich losgeht?
4: Ja, natürlich freuen wir uns.
3: Ja? Wisst ihr denn schon, was ihr machen wollt da?
4: Oh mein Gott. Noch nicht, aber wir erfahren das. Ne?
3: Ja, ich wollte gerade sagen, wir erzählen euch ja auch noch, was es da alles so Tolles gibt und was ihr alles in Willingen machen könnt. Das ist eine Menge auf jeden Fall. Hauptsache ist, Koffer ist gepackt. Habt ihr genug Klamotten dabei?
5: Ja, natürlich.
3: Sehr gut. Okay, Koffer ist perfekt gepackt. Das heißt, wir machen uns jetzt einfach auf den Weg, Leute, nach Willingen. Let's go.
0: Wie lange braucht ihr ungefähr? Was plant ihr ein?
3: Oh, ich sag mal, zwei Stündchen werden wir bestimmt unterwegs sein, ja.
0: Okay, gut. Dann
2: meldest
0: euch
2: du dich
0: los.
2: Einfach nochmal, genau, nachher, wenn ihr wieder da seid, wenn ihr gut angekommen seid.
0: Aber
2: genau.
0: Nicht mehr bei uns, sondern dann bei den Kollegen Joshua Windelschmidt und Lena Schweikart.
3: Richtig.
0: Gut, bis dann, Lena, viel Spaß.
3: Tschüss.
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0: Ist das geil. Da hat sich tatsächlich jemand gefunden für unser Willingen Wellness-Wochenende.
1: Finde ich krass, oder? Heute Morgen gehört und dann Koffer gepackt, sofort hin zum Rathausmarkt in Mülheim und ab geht's ins Wochenende.
0: Für Alfred
1: Mega.
0: Und Violetta, wir wünschen eine gute Fahrt.
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0: Das ist gute Laune Musik von Michael Mind. Blinded by the Light. Hier an eurem Freitagmittag. Gleich 20 nach 12 haben wir's. Wir sind Jasmin Wallbrot und Lukas Mansch.
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0: Und jetzt gibt's Musik von Ariana Grande. Das ist der Song Hate That I Made You Love Me. Der gehört zu ihrem neuen Studioalbum. Petel, das übrigens heute veröffentlicht wird. Petel, da muss ich ganz ehrlich, Lukas, erstmal nachgucken. Ja. Ich wusste nicht, was es heißt. Es heißt auf Deutsch
2: Blütenblatt.
0: Übersetzt Blütenblatt.
2: Aha, als hätte ich's gewusst.
0: Tu doch nicht so. Es ist auf jeden Fall jetzt schon ihr 8. Album, dieses Blütenblatt. Und sie sagt, die Songs darauf, boah, die sind voller Leben nach so einigen schwierigen und blöden Erfahrungen.
2: Mhm. Die Frau, also Ariana, hat gerade viel zu tun im Moment. Neues Album vorgestellt. Gleichzeitig läuft auch noch die Tour bis zum 1. September, die Eternal Sunshine Tour. Also na, die Frau kommt gut weg. Jetzt für euch Ariana Grande, Hate That I Made You Love Me. Und ich finde...
0: Ja.
2: Gerade so der Anfang, diese Elemente, klingt ein bisschen wie so ein Videospiel.
0: Oder so, wie so ein Flipper-Automat
2: ja.
0: Oder so.
2: Ne?

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1: Mit Kathi Strickeling um 12:30. Hallo. Und da habe ich direkt gute Nachrichten für alle Autofahrerinnen und Autofahrer. Die Ruhrallee ist wieder frei. Auf Höhe vom Lionsweg gab es heute Morgen einen Auffahrunfall mit einem Bus und einem Auto. Und dann ist auch noch Flüssigkeit ausgelaufen und die Feuerwehr musste streuen. Die rechte Fahrspur war gesperrt. Inzwischen habt ihr da aber wieder freie Fahrt. Und das war auch nicht der einzige Polizeieinsatz heute. Ein Polizeihubschrauber hat heute Morgen über Stähle nach Verdächtigen gesucht. Die sollen sich an einem Auto zu schaffen gemacht haben. Und einen Verdächtigen konnte die Polizei dann so auch schließlich schnappen. Außerdem ist Donald Duck aktuell bei uns in Essen unterwegs. Im neuen Mickey-Maus-Comic ist er als Reporter im Ruhrgebiet und eben auch auf Zollverein und auf der Villa Hügel und erlebt da ganz viele spannende Abenteuer. Wie so ein Comic gezeichnet wird, das seht ihr zum Beispiel auf dem Radio Essen Instagram-Account. Und das waren die Radio Essen Nachrichten mit Kathi Strickeling. 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Und schauen wir dann noch schnell aufs Wetter hier bei Radio Essen. Es ist gerade ziemlich wechselhaft, mal blitzt die Sonne hinter den Wolken hervor. Es kann aber auch noch der ein oder andere Tropfen Regen runterkommen heute. 25 Grad sind es aktuell. Und gucken wir noch schnell auf die Straßen. Hier ist der Radio Essen Verkehrsservice. Und da kommt ihr auf den Autobahnen und im Stadtverkehr soweit gut durch. Aber geblitzt werdet ihr von den drei Knöllchen-Kalles. Auf der Marie-Juchat-Straße in Richtung Überruhr, auf der Schalker Straße in Richtung A52 und auf der Westfalenstraße in Richtung Hänglerstraße. Ich wünsche euch allen eine gute Fahrt.
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3: Tag zusammen.

0: Rexa mit New Religion. Hier ist euer Sommerradio.
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0: 12.41 Uhr haben wir es. Ja, wo liegt eigentlich Nigeria, wo liegt Uganda und wo Mosambik?
2: Also ich weiß das.
0: Ja.
2: Das Lustige ist, das US-Außenministerium nicht.
0: Ja.
2: Die haben jetzt bei einer internationalen Konferenz eine Afrikakarte gezeigt, auf der mehrere Länder falsch eingezeichnet waren.
0: Krass.
2: Also Nigeria lag viel zu weit im Norden. Mosambik war auf einmal da, wo eigentlich Äthiopien liegt. Und die Elfenbeinküste, die hatte keine Küste mehr.
0: Ist schon sehr, sehr peinlich auf so einer internationalen Konferenz, oder? Das Ministerium spricht von einem sehr bedauerlichen Fehler. Wie es dazu kam, ist bisher noch unklar. Im Internet, da fragen sich aber viele, ob vielleicht ja doch die KI bei der Erstellung der Karte geholfen hat.
2: Helfen ist auch immer so eine Auslegungssache.
0: Ja. Ich höre die

0: dieser Mann, bei dieser Stimme, da kriege ich immer Gänsehaut. Ich musste Lukas gerade schon sagen, sei mal ruhig, der hat nicht mitgesungen.
1: Ja.
0: Louis Capaldi war das mit Before You Go. Ich liebe es. Hier ist euer Sommerradio. 12.48 Uhr haben wir es.
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1: Die Frau, die kann mit Sicherheit auch gut Golf spielen. Madonna, La Isla Bonita. 12.49 haben wir's.

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1: Mit Jannik Bökel. Schönen guten Tag. Er hat sich offenbar verkalkuliert. Ein Aus des WM-Investorenplans von FIFA-Chef Infantino wird immer wahrscheinlicher, denn jetzt gibt es auch Widerstand aus Asien. Die asiatische Fußballkonföderation AFC hat sich mit der UEFA und den für Nord- und Mittelamerika sowie Karibik zuständigen Verband solidarisiert. Das hat die AFC jetzt selbst mitgeteilt, Lena Bauer aus dem News-Team. Was sagt der Verband denn genau?
2: Der asiatische Verband ist der Meinung, dass ohne die beiden anderen Verbände der notwendige breite Konsens für weitere Schritte in der Investorenfrage fehlt. Die aktuelle Debatte zeigt laut AFC außerdem grundlegende Schwächen in den Entscheidungsprozessen der FIFA. Und er äußert in einer Mitteilung auch ernsthafte Bedenken mit Blick auf den Vorschlag der FIFA, private Investitionen in die wichtigsten FIFA-Wettbewerbe einzubeziehen.
1: Damit senkt jetzt der dritte große Verband den Daumen. So langsam gehen Infantino damit die notwendigen Stimmen für seine Pläne aus.
2: Genau, die FIFA hat keine realistische Chance mehr auf die notwendige Mehrheit der 211 Mitgliedsverbände. Die braucht es, damit Infantino seine Pläne umsetzen kann. Der hatte zuletzt von einer einmaligen Chance gesprochen. Die Idee ist es, ein neues Unternehmen zu gründen, die FIFA Forward Enterprise. Es soll den Plänen nach in Zukunft die Rechte an der Austragung von Fußballturnieren halten. Und allein im Laufe dieses Jahres sollten so 3,7 Milliarden Euro durch Investoren die Kasse füllen.
1: Danke, Lena, für die Updates bis hierhin. Weitere Infos jetzt im Überblick. Nach der Ankunft zehntausender Migranten in der spanischen Exklave Ceuta verstärkt Frankreich seine Grenzkontrollen zu Spanien. Man werde Maßnahmen ergreifen, wenn es Bewegungen in Richtung französisches Territorium gibt, so der französische Innenminister. Rund 40.000 Menschen haben nach Angaben aus Polizeikreisen in den vergangenen Tagen die Grenze zwischen Marokko und Ceuta in Nordafrika gestürmt. Nicht nur in NRW steigen die Preise wieder stärker. In der ganzen Eurozone ist die Inflationsrate im Juli auf durchschnittlich 2,9% gestiegen. Das hat das Statistikamt Eurostat mitgeteilt. Im Juni war die Inflation noch gesunken. Das Kartellamt will untersuchen, wie die Spritpreise in Deutschland zustande kommen. 2 von 12 Mineralölkonzernen wollen die dafür nötigen Daten aber nicht rausrücken. Das Oberlandesgericht Düsseldorf hat heute mitgeteilt, 2 Konzerne hätten Beschwerden gegen sogenannte Auskunftsbeschlüsse des Kartellamts eingelegt. Wann darüber entschieden wird, ist noch unklar. Wegen der anhaltenden Trockenheit hat der Rheinpegel neue Rekordtiefs erreicht. Am Messpunkt nahe Emmerich sei noch nie ein so niedriger Wasserstand registriert worden, erklärte das niederländische Wasser- und Infrastrukturministerium. In den Niederlanden herrscht seit 2 Wochen offiziell Wasserknappheit. Unter anderem müssen Binnenschiffe an einigen Schleusen wegen eines eingeschränkten Betriebs länger warten. In Deutschland wird für den Rhein in Düsseldorf für den kommenden Samstag ein Pegel von lediglich 21 Zentimetern erwartet, ebenfalls ein Rekordtief. Und das waren die Nachrichten mit Jannik Böke.
3: 3:01 ist es. Hier ist euer Sommerradio mit dem Wetter. Heute ist es wieder richtig schön warm mit maximal 27 Grad. Sonne und Wolken gibt's im Mix. Dazu ab und zu ein bisschen Wind und es kann zwischendurch auch mal wieder einen Schauer geben. Zum Wochenende scheint dann oft die Sonne. Es bleibt trocken. Es wird auch wieder warm, aber es geht nicht über 30 Grad.
4: Schnell der Blick auf die Straßen. Hier ist der aktuelle Verkehrsservice. Geht los auf der A2 Oberhausen-Dortmund zwischen Kreuz Oberhausen und Oberhausen-Königshardt. 1 Kilometer Stau, 5 Minuten plus. Dann die A3 Köln-Oberhausen zwischen Kreuz Breitscheid und Oberhausen-Lierich 4 Kilometer, 20 Minuten plus. Die A40 Duisburg-Essen zwischen Duisburg-Häfen und Duisburg-Kaiserberg 2 Kilometer Stau, 10 Minuten plus. Und dann noch die A42 Kamp-Lindfort-Dortmund zwischen Duisburg-Beek und Kreuz Oberhausen-West 2 Kilometer Stau. Hier braucht er 5 Minuten länger. Da, wo es geht, euch eine gute und sichere Fahrt.
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4: Ja, Freunde, eine Stunde noch für uns.
3: Und dann haben wir Urlaub.
5: Wie geil ist das? Sag mal jetzt ehrlich. Wie geil ist das?
4: Richtig geil.
3: Richtig geil. Abracadabra, das ging so schnell jetzt, oder? Hier ist Lady Gaga für euch.
4: Und wir sind Jasmin Weilbrot und Lukas Mann. Start zusammen.

0: Aktuelle Single von Gentleman und Michael Patrick Kelly. Wildfire hier in eurem Sommerradio.
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0: So, und Filme gucken auf dem Fernseher und auf der Couch, das ist ja eigentlich schon ganz geil. Noch geiler ist Filme gucken, und zwar unter freiem Himmel.
2: Und zwar mitten in der Essener Innenstadt, da geht das ab sofort wieder. Da gibt es nämlich das Lichtburg Open Air am Dom. Den Start macht heute zum Beispiel der Film Der Teufel trägt Prada 2 mit einer wirklich grandiosen Meryl Streep und mit Anne Hathaway.
0: So, und Mittwoch sucht dann Horst Schlemmer das Glück, habe ich auch schon geguckt, sehr, sehr guter Film. Donnerstag wird wieder der Kultfilm des Ruhrgebiets gezeigt. Bang, Boom, Bang, also hier, der
2: sehr
0: hier.
2: Geil.
3: Sag nichts, guck ihn dir an, ne? Guck's dir an. Ich bin der Geilste, glaubst
2: du? Cake und Kalle Grabowski. Oh, der Film ist göttlich.
0: Richtig,
2: wirklich
0: gut. Los geht's immer gegen 8:45. Tickets bekommt ihr für 12 Euro. Das Lichtburg Open Air läuft dann bis Ende August.
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0: Solo, das sind Clean Bandit und Demi Lovato in eurem Sommerradio um 20 nach 1. Ja, die zwei Hitzetage, die haben wir jetzt ja hinter uns, ne? Das Wochenende, das wieder da richtig schön, richtig sommerlich mit sehr angenehmen 25 bis 30 Grad.
1: Ich muss aber sagen, mit viel Eiscreme und genug Wasser und Bier war die Hitze ganz gut auszuhalten eigentlich.
0: Ja, wobei sei mal froh, dass du kein Storch bist. Ne? Ja. Als Hitzeschutz schmieren sich Störche tatsächlich ihren eigenen Kot auf die Beine.
1: Bah, und das erzählst du mir kurz vorm Wochenende?
0: Große Geht

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0: Hier ist Radio Essen, ich bin Nadine Müller und wir schauen zusammen aufs Wetter. Der Nachmittag hier bei uns in Essen bleibt grau, vielleicht kommen mal so ein paar Tropfen runter. An der Radio Essen Wetterbude in Kreis sind es gerade 27 Grad. Morgen dann wieder so ein bisschen mehr Sonne, kein Regen und da kriegen wir bis zu 25 Grad. Der Radio Essen Verkehrsservice mit freien Autobahnen, da kommt ihr überall gut durch. Und auch im Essener Stadtverkehr ist die Verkehrskarte grün, da gibt es gerade keine Staus. Blitze habt ihr uns aber eine Menge gemeldet. Auf der Helenenstraße in Richtung Altendorf wird geblitzt. Wittenbergstraße in Richtung Stadtwaldplatz und ein Knöllchenkalle, der steht auf der Marie-Juchat-Straße in Richtung Überruhr. Danke fürs Durchgeben, gute Fahrt.
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2: Hallöchen am Freitag, hier sind Jasmin Wallbrot und Lukas Mansch.
3: Und das hier ist der Sommerhit aus dem Jahr 2025, Golden, aus dem Film K-Pop Demon Hunters.
2: Was ist euer Sommerhit fürs Jahr 2026? Gerne mal reinmelden.
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0: Also mich stört die Hitze tatsächlich eher weniger. Meistens, ich freue mich, wenn es warm wird.
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0: damit geht's gut ins Wochenende. Mr. Big Wild World. 13:39 haben wir's.
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0: So, wie oft habt ihr schon beim Handy oder so gedacht, ach komm, ich kaufe einfach neu, weil Reparatur zu teuer.
2: Boah, bei mir schon total oft, es sei denn, mein Sohn kann da irgendwie dran rumschrauben. Ja. Aber es ändert sich ab jetzt, ab heute gilt nämlich in der EU das neue Recht auf Reparatur. Heißt also, Hersteller müssen für viele Elektrogeräte dann deutlich länger Reparaturen und auch Ersatzteile anbieten.
0: So, was bedeutet das? Bei Handys sind das 7 Jahre, bei Waschmaschinen sogar 10. Und wenn ihr euer Gerät reparieren lasst, dann verlängert sich sogar unter bestimmten Voraussetzungen auch die Gewährleistungszeit.
2: Ja, und das alles natürlich mit dem Ziel, sehr schön, sehr nachhaltig, weniger Elektroschrott zu produzieren. Der Preis für die Reparatur soll laut Recht angemessen sein, wobei das ja
0: nicht
2: ein ziemlich weiter Spielraum auch ist. Ne? Also hoffentlich ist die Reparatur am Ende dann nicht doch ein bisschen teurer als der Neukauf.
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0: Jasmin, die musst du aussingen lassen.
1: Ja.
0: Hör mal jetzt. 13:47 haben wir es. 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
0: Jasmin und ich sind gleich raus. Ich habe drei Tage Urlaub.
1: Ich auch. Für dich, ich habe Urlaub noch etwas länger. Oh, die Koffer sind schon gepackt. Ich freue mich dermaßen. Ungefähr so gepackte Koffer wie unsere Kandidaten, die wir heute ganz spontan nach Willingen geschickt haben. Und um die geht's gleich dann auch nochmal nach zwei. Hier bei Lena Schweikert und Joshua Windelschmidt. Ihr übernehmt gleich.
3: Ja, hallöchen.
0: Hallo.
3: Wir sind auch schon wieder da. Ja, wir sind auch sehr gespannt, wie das denn da jetzt wieder läuft in Willingen. Das hat ja schon wieder super geklappt. Ich bin immer wieder erstaunt darüber, wie schnell unsere Hörer doch am richtigen Zeitpunkt mit gepacktem Koffer stehen können. Ich wusste gar nicht, was ich so schnell einpacken soll.
1: Ich bin seit ungefähr einer Woche dran zu packen. Und die machen das innerhalb von 3 Stunden.
0: Unterbuchse, Socken, Zahnbürste.
3: Ja, aber immer die extra Unterhose für, falls du...
0: Ach, kannst du umdrehen.
3: Falls dir ein Malheur passiert.
0: Kannst du umdrehen. Wie geht's euch nach gestern?
1: Genau,
0: ihr musstet
1: apropos
0: eure,
1: Malheur.
0: Eure Chili da essen
3: Joshi, als möchtest
0: Bestrafung.
3: Du mal was sagen?
4: Mir geht das wieder gut. Nein, das mit den Chilis, das war schon ordentlich, muss ich sagen.
1: Es brennt immer noch.
4: Ich bin heute Morgen aufgewacht und dachte mir, Gott sei Dank, heute keine Chilis. Und Gott sei Dank funktioniert wieder alles.
0: Ja.
1: Wir gehen da nicht ins Detail, besser,
0: möchte
1: okay?
0: Nicht weiter
3: also ich muss sagen, mir geht's gut, ich habe das alles weggeatmet.
1: Du Maschine.
0: Also gleich ab 2 geht's weiter mit dem Nachmittag hier im Sommerradio.
1: Und Lukas Mantsch und Jasmin Weilbrot sind raus. Tschüss.
0: Tschüss zusammen.
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1: Mit Jannik Böke. Schönen guten Tag. Der Bundestag will erst im Herbst über die Vorschläge der Rentenkommission beraten. Bereits jetzt gibt es allerdings Widerspruch aus den ostdeutschen Bundesländern. Wenige Wochen vor der Wahl sagen die CDU-Ministerpräsidenten, wir wollen die Abschaffung der abschlagsfreien Rente nach 45 Versicherungsjahren nicht. In der eigenen Partei kommt der Vorstoß nicht gut an. Lena Bauer aus dem News-Team mit einem Überblick.
2: Die Rentenkommission hatte im Juni eine ganze Reihe an Maßnahmen vorgestellt, die aufeinander aufbauen. Darunter eine Kapitalrente und die Abschaffung der abschlagsfreien Rente nach 45 Versicherungsjahren. Genau das lehnen die CDU-Ministerpräsidenten Kretschmer aus Sachsen, Schulze aus Sachsen-Anhalt und Vogt aus Thüringen jetzt offiziell ab. Die Begründung, es könnte Folgen für Ostdeutschland haben und eine Abschaffung würde die Menschen dort besonders hart treffen. Kretschmer sagte, der Osten ist in den Reformdebatten rund um die Rente und Pflege kein Bittsteller. Unionsfraktionsvize Müller argumentierte anders. Er hält die Vorschläge der Rentenkommission für ein ausgewogenes Gesamtpaket. Laut Müller würden höhere Freibeträge bei Grundrente und Grundsicherung im Alter gerade Rentnerinnen und Rentner in Ostdeutschland zugutekommen.
1: Weitere Meldungen jetzt im Überblick. Die FIFA-Pläne, unter anderem die WM für Investoren zu öffnen, sorgen für immer mehr Wirbel. Der asiatische Fußball-Dachverband AFC ist der dritte, der Infantinos Pläne offiziell ablehnt. Es sei nicht das erste Mal, dass wichtige Interessensgruppen mit bedeutenden Initiativen konfrontiert werden, nachdem die Richtung offenbar bereits festgelegt wurde. Das kritisiert die AFC. Die UEFA hatte gestern Abend sogar mit einem WM-Boykott gedroht. Die Zahl der Arbeitslosen ist im Juli knapp über die 3-Millionen-Marke gestiegen. Das geht aus aktuellen Zahlen der Bundesagentur für Arbeit hervor, die allerdings auch betont, der Anstieg habe saisonale Gründe. Die Zahlen seien für den Sommer üblich, da viele Ausbildungen enden und nicht jeder danach sofort einen Job bekommt, erklärt die Bundesagentur für Arbeit. Nach der Ankunft zehntausender Migranten aus Marokko in der spanischen Exklave Ceuta hat Bundeskanzler Merz die Regierung in Madrid zu entschlossenem Handeln aufgefordert. Spanien müsse die Situation schnellstmöglich wieder in den Griff bekommen, erklärte Merz. Er begrüße daher die spanische Absicht, die illegalen Migranten nicht auf den europäischen Kontinent zu lassen. Weil ihr Vater die Weiterfahrt wegen einer Zigarettenpause verpasste, ist eine Einjährige auf dem Weg von Bayern nach Thüringen alleine in einem Schnellzug unterwegs gewesen. Das berichtet die Bundespolizei. Bei einem Halt in Bamberg entschloss sich der Vater, kurz eine Zigarette auf den Bahnsteig zu rauchen. Währenddessen setzte sich der ICE jedoch wieder in Bewegung. Der Mann alarmierte das Bahnpersonal. Mitarbeiter im Zug übergaben das kleine Mädchen dann beim nächsten Halt in Erfurt der Bundespolizei. Dort habe der 38-Jährige, der mit dem nächsten Schnellzug hinterhergefahren war, seine Tochter wieder in den Arm nehmen können. Angesichts der Aufregung habe er sich erstmal einen Glimmstängel anzünden müssen, ohne seine Tochter diesmal aus den Augen zu lassen, berichtet die Bundespolizei. Und das waren die Nachrichten mit Jannik Böke.
3: Und jetzt gibt's das Wetter hier bei uns. Und es gibt heute Nachmittag so einen Mix aus Sonne und Wolken bei 28 Grad an der Spitze. Und das Wochenende sieht sehr sommerlich aus. Mit erst noch ein paar Wolken morgen früh. Später setzt sich die Sonne dann durch bei bis zu 26 Grad. Sonntag schafft das Thermometer dann wieder die 30 Grad an der Spitze. Dazu scheint wieder größtenteils die Sonne mit nur teilweise einigen Wolken.
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4: Das ist der Verkehrsservice für euch mit den längsten Staus auf den Autobahnen. Die A3 Köln Richtung Oberhausen zwischen Duisburg-Weda und Oberhausen-Lierich. 4 Kilometer, da dauert es 19 Minuten länger. Dann haben wir die A44 Dortmund Richtung Kassel zwischen dem Kreuz Dortmund-Unna und dem Kreuz Werl. 6 Kilometer stockender Verkehr, da dauert es 20 Minuten länger. Und die A59 Duisburg-Dienstlaken zwischen Duisburg-Zentrum und dem Kreuz Duisburg-Nord. 4 Kilometer Stau, da braucht ihr 17 Minuten länger. Wenn ihr noch einen Stau oder einen Blitzer entdeckt, dann meldet euch gerne bei uns.
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4: Und habt eine gute Fahrt.
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3: Mit Lena Schweikart.
4: Und Joshua Windelschmidt.
3: Hallöchen.
4: Hi.

0: Das ist ein richtig schöner Song von Joshua Caddison. Jesse aus den 90ern hier in eurem Sommerradio. Und die drei Fs für dieses Wochenende: Freibier, Feuerwerk und Flohmarkt.
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0: Ja, und die drei Fs kriegt ihr ab heute Nachmittag an den PPP-Tagen. Klar, in Wesel. Paukenplunderpromenade und das mittlerweile zum 46. Mal schon. Heute Nachmittag um 16 Uhr starten die PPP-Tage auf dem Kirmesgelände mit Fassanstich und direkt mal einer Stunde Freibier. Gegen 22:30 gibt's dann heute Abend auch noch Feuerwerk.
2: Und bis Sonntag kriegt ihr dann Kirmes, Live-Musik auf dem Kornmarkt und Ballonglühen morgen Abend auf dem Flugplatz Römerwart. Sonntag gibt's dann auch noch einen großen Trödelmarkt und ein Oldtimer-Treffen am Dom. Also da ist fettes Programm für euch angesagt. Und ein Goodie habe ich noch für euch. Am Wochenende parkt ihr in Wesel für lau.
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0: Und hier ist euer Sommerradio. The Calling war das. Aktuell gibt es eine Warnmeldung aus dem Verkehrsservice. Achtung, auf der A31 Oberhausen Richtung Gronau. Zwischen Bottrop-Kirchhellen und Bottrop-Feldhausen, da besteht Gefahr durch ein brennendes Auto. Bitte fahrt da dementsprechend vorsichtig und denkt an eine Rettungsgasse auf der A31 zwischen Bottrop-Kirchhellen und Bottrop-Feldhausen.
1: Und jetzt gibt's Musik von Ellie Goulding mit Lights hier in eurem Sommerradio. Habt einen schönen Freitagnachmittag in Richtung Wochenende.

0: Und das wird Sommer, ne? Am Wochenende. Richtig schön sommerlich. Ich habe gerade noch mal geguckt. 25 bis 28 Grad, viel Sonne und kein Regen. Also ich glaube, das wird ein richtig schönes Wochenende.
1: Lässt sich gut aushalten auf jeden Fall. Besser so als der ganze Regen, der gestern runterkam. Wenn der jetzt am Wochenende, das wäre nass geworden.
0: Das stimmt.
1: Macht was Schönes in Richtung Wochenende.
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1: Ich bin Nadine Müller. Hallo. Die Bahn will das Regionalbahnnetz in Essen ausbauen. Das bedeutet aber erstmal neue Sperrungen. Ab heute Abend fahren die S1 und teilweise die S2 nicht mehr zwischen Essen und Dortmund. Bis Mitte August müsst ihr auf Ersatzbusse umsteigen. Auf der Strecke wird dann der Boden untersucht, zum Beispiel auch nach Weltkriegsbomben. Der trockenste Juli in NRW seit Beginn der Aufzeichnung, das sagt der Deutsche Wetterdienst in Schür. Im Schnitt gab es nur 18 Liter Regen pro Quadratmeter. Das ist nur etwa ein Viertel der normalen Regenmenge im Juli. Die Hitze und Trockenheit sorgen dafür, dass viel Wasser verdunstet. Das ist schlecht für Böden, Natur und auch für die Wasserwirtschaft. Und das ist unsere gute Nachricht. In Borbeck drehen sich an diesem Wochenende die historischen Karussells, und zwar beim Borbecker Schlossfest. Das geht bis Sonntagabend. Und das waren die Radio Essen Nachrichten mit Nadine Müller. 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Und jetzt das Wetter bei Radio Essen. Der Nachmittag bleibt grau, vielleicht kommen mal so ein paar Tröpfchen runter. An der Radio Essen Wetterbude in Überruhr sind es gerade 27 Grad. Morgen dann wieder so ein bisschen mehr Sonne, kein Regen, und da kriegen wir dann bis zu 25 Grad. Der Radio Essen Verkehrsservice mit einem Stau auf der A40 Dortmund Richtung Duisburg zwischen Bochum-Wattenscheid-West und Frillendorf, da braucht ihr gerade eine Viertelstunde länger als sonst. Im Essener Stadtverkehr ist alles frei, da kommt ihr gut durch, aber einen Blitzer habt ihr uns noch durchgegeben. Auf der Helenenstraße in Richtung Altendorf wird geblitzt. Danke fürs Bescheid sagen, gute Fahrt.
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3: und Joshua Windelschmidt.
2: Hallo.
3: Hi, Ace of Base haben wir jetzt für euch mit Life is a Flower. Das Leben ist wie eine Blume. Was wollen die uns damit sagen?
2: Erstmal muss man wachsen, irgendwann ist man dann in der Blüte und dann ist man ein wunderschöner Mensch, der das Leben genießt.
3: Aber wann ist denn diese Blütezeit?
2: Das entscheidet jeder selbst.
3: Also so schwer, wie ich heute Morgen aus dem Bett gekommen bin, fängt das Verwelken so langsam an bei mir.
2: Riecht auch

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0: Das ist neue Musik hier in eurem Sommerradio Topic und Becky G mit Sorry Papi habt ihr gehört hier
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2: Und Betrug ist wirklich Mist, muss man sagen, ne, da sind wir uns einig. Aber manche Betrüger sind ja wirklich so kreativ, da bin ich zum Teil echt schon fast beeindruckt von. Lena, du kriegst da eher Schnappatmung, ne?
0: Oh, mir ist echt unbegreiflich, wie das klappen konnte. In Italien, da ist jetzt ein Mann verurteilt worden, der fast 20 Jahre lang Touristen beschissen hat, indem er ein gefaktes Amphitheater gebaut hat und da Eintritt zur Besichtigung verlangt hat. 40 Euro pro Person hat er kassiert. Das Amphitheater hätte er nach einem Erdrutsch in 2005 entdeckt.
2: Ja, dazu hat der Typ auch noch Geschichten erfunden, dass es das älteste und größte Amphitheater der Welt wäre und dass Julius Caesar da mit Kleopatra gewesen wäre und es hätte auch noch einen Bezug zu Shakespeare gehabt. Der hat so viel gelabert, dass es ihm sogar gelungen ist, dass das Ding in so einen EU-finanzierten Reiseführer aufgenommen wurde.
0: Boah, und spätestens da hätte doch mal einer aufhorchen müssen, ne? Kurzer archäologischer Exkurs meinerseits. Seine Geschichte, das haut historisch überhaupt gar nicht hin. Caesar hat knapp 400 Jahre vor dieser angeblichen Datierung von diesem Amphitheater gelebt. Und wäre das nach einem Erdrutsch aufgetaucht, dann hätte da eigentlich auch eine Truppe zum Ausgraben kommen müssen. Und es wurde dann auch irgendwann mal festgestellt, dass da Gips, Glas und Pappmaché im Bau verwendet wurde. Ich sag mal so, das kannten die Römer damals noch gar nicht.
2: Oh, ein Amphitheater aus Pappmaché. Ja. Ich glaube, der hat zu viel Art Attack geguckt damals. Und jetzt wissen wir auch, warum dieser weiße Bastelkleber überall ausverkauft war in unserer Jugend.

0: Ed Sheeran und Eyes Closed hier in eurem Sommerradio. Gefolgt von Musik aus den 80ern, 1985. Haben wir lange nicht gehört.
1: Boah, ja. Boah, wirklich ewig schon nicht mehr. Maria Magdalena?
0: Ja.
1: Ah, Wahnsinn.
0: Von Sandra. Ist ja eigentlich ein Deutscher, also eine deutsche Künstlerin. Mhm. Singt aber auf Englisch.
1: Ich freue mich drauf. Hören wir jetzt hier im Sommerradio.

0: Alex Warren und Fever Dream habt ihr gehört, hier bei uns in eurem Sommerradio.
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1: Mit Jannik Böke. Schönen guten Tag. Nach dem massenhaften Grenzübertritt nach Ceuta wächst der Druck auf Spanien. Rund 60.000 Menschen haben Behördenangaben nach in den vergangenen Tagen die spanische Exklave in Nordafrika erreicht von Marokko. Lena Bauer aus der Nachrichtenredaktion. Spaniens Regierungschef Sanchez sprach bei einem Besuch vor Ort von einem Angriff auf spanisches Staatsgebiet.
2: Sanchez macht Gerüchte von Schleusern für den plötzlichen Andrang verantwortlich. Hintergrund ist ein Urteil des spanischen obersten Gerichtshofs. Danach gilt die sofortige Rückführung nicht für Migranten, die auf dem Seeweg ankommen. Der Politiker meinte, diese Auslegung hat sich sehr schnell verbreitet.
1: Und das mit Folgen. Bei dem Ansturm sind nach aktuellen Infos mindestens 34 Menschen ums Leben gekommen, so die offiziellen Angaben stand jetzt. Spanien versucht aktuell die Lage in den Griff zu bekommen. Gleichzeitig steigt aber auch der politische Druck von außen.
2: Zum Beispiel hat sich Bundeskanzler Merz geäußert und gesagt, Spanien muss die Lage schnellstmöglich wieder in den Griff bekommen. Er begrüßt, dass die Migranten nicht auf den europäischen Kontinent weiterreisen sollen. Von Marokko erwartet Merz, dass die Menschen unverzüglich zurückgenommen werden. Auch aus Italien, Schweden und Finnland kommt Kritik. Italiens Ministerpräsidentin Meloni bringt sogar mögliche Konsequenzen für den Schengen-Raum ins Spiel.
1: Danke, Lena. Weitere Infos jetzt kurz und kompakt. Sachsens Ministerpräsident Kretschmer hat mit einem Stopp der von der Bundesregierung geplanten Renten- und Pflegereform im Bundesrat gedroht. Ohne Veränderungen werde man nicht zustimmen können, sagte der CDU-Politiker den Zeitungen des Redaktionsnetzwerks Deutschland. Hintergrund sind die Pläne zur Abschaffung der abschlagsfreien Rente nach 45 Beitragsjahren. Die iranischen Revolutionsgarden haben nach eigenen Angaben in der Straße von Hormuz zwei Erdöltanker attackiert. Laut Revolutionsgarden wurden die Schiffe zum Zeitpunkt des Angriffs von der US-Luftwaffe eskortiert. Eine unabhängige Bestätigung für den Angriff gibt es nicht. Die Feuerwehr kämpft in Griechenland weiter gegen zahlreiche Waldbrände. Vor allem auf Kreta erschweren starke, teils orkanartige Winde die Löscharbeiten. Erst wenn sich die Wetterlage entspannt, können auf der Mittelmeerinsel wieder Löschflugzeuge sicher eingesetzt werden. Das sagte ein Sprecher der Feuerwehr, dem griechischen Rundfunk ERT. Meteorologen erwarten, dass der Wind im Laufe des Abends deutlich nachlassen dürfte. Temu hat weiter Ärger mit Brüssel. Die EU-Kommission wirft dem Shoppingportal vor, Ermittlungen behindert zu haben. Die Behörde wollte Hinweisen auf möglicherweise unrechtmäßige staatliche Unterstützung nachgehen und dafür unangekündigt Prüfungen vornehmen. Die Unternehmen hätten unter anderem bestimmte Geschäftsbücher und Unterlagen anders als aufgefordert nicht vorgelegt, kritisiert die Behörde. Sie habe dadurch nicht alles prüfen können. Erst im Mai hatte Brüssel eine Strafe in Höhe von 200 Millionen Euro gegen Temu verhängt, wegen illegaler Produkte auf dem Online-Marktplatz. Und das waren die Nachrichten mit Jannik Böke.
3: Und jetzt gibt's das Wetter hier in eurem Sommerradio. Heute gibt's angenehme Top-Temperaturen von bis zu 28 Grad. Dazu scheint heute Nachmittag die Sonne im Wechsel mit ein paar Wolken. Der Samstag hat morgen dann erstmal noch teilweise so ein paar Wolken für uns früh. Die verziehen sich aber und machen Platz für die Sonne. 26 Grad schaffen die Temperaturen morgen. Am Sonntag steht dann wieder die 30 auf dem Thermometer mit richtig viel Sonne und einigen wenigen Wolken zwischendurch.
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4: Der Verkehrsservice für euch mit den längsten Staus. A3, Köln Richtung Oberhausen zwischen dem Kreuz Breitscheid und Oberhausen-Lierich. 5 Kilometer, da verliert ihr mindestens 20 Minuten. Es kann auch noch voller sein auf der A31, Oberhausen Richtung Gronau zwischen Bottrop-Kirchhellen und Bottrop-Feldhausen. Da hat vorhin ein Auto gebrannt und dementsprechend müsst ihr da eventuell noch mit etwas Stau rechnen. Ansonsten solltet ihr überall einigermaßen gut durchkommen. Wenn ihr noch was entdeckt, einen Stau oder einen Blitzer, dann sagt uns sehr gerne Bescheid.
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4: So, diese Zunge hat ein Salto gemacht. Ich wünsche jetzt einfach nur noch gute Fahrt.
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4: Und Joshua Windelschmidt. Hallo, ganz
3: Hallöchen.
4: Langsam.
3: Guck mal, das hat geklappt.
4: Ach ja, ein bisschen Entspannung tut jetzt gut. Teddy Swims bringt uns die Entspannung ins Radio. Mr. Know-It-All.

0: Kenny Loggins und Footloose hier in eurem Sommerradio um 3:11. 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

0: Drop Dead. Habt einen schönen Freitagnachmittag. Olivia Rodrigo war das hier im Sommerradio.
1: Und jetzt gibt's Musik von Kygo und Tina Turner. What's Love Got to Do With It?

0: Daigo und Tina Turner. What's love got to do with it hier noch im Sommerradio?
1: Am Freitagnachmittag habt einen schönen Start ins Wochenende.
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1: Ich bin Nadine Müller. Hallo. Die Bahn will das Regionalbahnnetz in Essen ausbauen. Das bedeutet aber erstmal neue Sperrungen. Ab heute Abend fahren die S1 und teilweise die S2 nicht mehr zwischen Essen und Dortmund. Bis Mitte August müsst ihr auf Ersatzbusse umsteigen. Auf der Strecke wird dann der Boden untersucht. Zum Beispiel läuft dann die Suche nach Weltkriegsbomben. Und das ist eine Nachricht aus Spanien. Da sind jetzt in kurzer Zeit 60.000 Menschen von Nordafrika nach Spanien gekommen. Und zwar auf den kleinen Zipfel Ceuta, der direkt an das Festland von Marokko angrenzt. In der Nacht sind dabei aber jetzt 28 Menschen ums Leben gekommen. Viele sind nämlich geschwommen, einige aber auch über die Zäune geklettert. Und das ist unsere gute Nachricht. Im Borbeck drehen sich an diesem Wochenende die historischen Karussells beim Borbecker Schlossfest. Das geht dann bis Sonntagabend. Und das waren die Radio Essen Nachrichten mit Nadine Müller. 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Und jetzt gibt's das Wetter bei Radio Essen. Der Nachmittag, der bleibt weiter grau. Der Deutsche Wetterdienst, der warnt auch gerade vor starken Gewittern. Stellt euch darauf ein. An der Radio Essen Wetterbude in Horst jetzt gerade noch 27 Grad. Morgen dann wieder mehr Sonne, kein Regen und da kriegen wir dann bis zu 25 Grad. Der Radio Essen Verkehrsservice mit den längsten Staus, die A40 Dortmund Richtung Duisburg zwischen dem Dreieck Bochum West und Dreieck Essen Ost 5 Minuten plus und die A42 Dortmund Richtung Kamp-Lintfort zwischen Gelsenkirchen Zentrum und dem Kreuz Essen Nord, da braucht ihr auch 5 Minuten länger. Auf der Wuppertaler Straße Richtung Ruhrallee, da kommen auch 5 Minuten obendrauf und einen Blitzer habe ich noch für euch, der steht auf der Wittenbergstraße in Richtung Stadtwaldplatz. Danke fürs Bescheid sagen, gute Fahrt.
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2: Mit Lena Schweikert
3: und Joshua Windelschmidt, hallo.
2: Hallöchen. Und Alfred und Violetta, die sind gerade unterwegs nach Willingen. Das sind zwei Hörer von unserem Sommerradio, die haben unseren Kurzurlaub eingesackt.
3: Die beiden waren heute Vormittag als erstes am Treffpunkt am Rathaus in Mülheim. Seitdem sind sie mit unserer Sommerradio-Reporterin Lena Berg auf dem Weg ins Sauerland.
2: Ja, wir schauen gleich mal, ob sie denn mittlerweile auch angekommen sind an ihrem Urlaubsziel oder wie es da vor Ort ausschaut.

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0: Taylor Dane, Tell It To My Heart habt ihr gehört in eurem Sommerradio. Und wie schaut's aus? Habt ihr vielleicht Bock auf einen kostenlosen Urlaub? Kriegt ihr bei uns.
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0: Heute Vormittag standen wir am Rathausplatz in Mülheim. Und unsere Regel ist, wer zuerst zum Treffpunkt kommt, bekommt von uns einen Kurzurlaub spendiert. Und heute waren das Alfred und Violetta aus Essen. Die waren die Ersten und die haben sich dann auch sofort auf den Weg ins Sauerland machen dürfen.
2: Unsere Sommerradio-Reporterin Lena Berg ist auch in den ersten Stunden mit dabei. Und Lena, du hast dir jetzt gerade einen Helm aufziehen müssen. Warum?
3: Wir machen noch ein bisschen Action, bevor wir Violetta und Alfred gleich ins Hotel einchecken. Mhm. Wir dachten uns, wir müssen ja auch mal gucken, was man hier noch so Nettes machen kann. Weil wir wollen ja nicht einfach nur entspannten Urlaub verlosen. Wir wollen ja auch, dass die Leute hier ein bisschen was erleben können. Und deswegen dachten die Kollegin Emily Drees und ich, wir schwingen uns mal nach oben auf den Berg, sind hier schön mit so einem Lift nach oben gefahren und brettern das Ding jetzt gleich mit Mountain Karts einfach wieder runter. So ein Mountain Kart, das ist so ein Dreirad. Da liegt man irgendwie so halb drin. Also wenn ich mir die Sitze angucke, da liegst du wirklich so halb mit dem Rücken nach hinten gelehnt, stützt deine Füße eben vorne ab und dann geht's hier wirklich bergab im Slalom, einfach links, rechts die ganze Zeit runter. Ich sehe ja schon, die Leute starten hier. Es staubt unfassbar doll, es sieht sehr, sehr rutschig aus und Emily und ich, wir probieren das gleich. Wir setzen uns jetzt die Helme auf und dann geht's hier gleich erstmal schön den Berg runter.
0: Okay, bei der Berg geht's bergab. Lena hat ordentlich Action. Unsere Hörer Alfred und Violetta, die wollen es dagegen wahrscheinlich vielleicht ein bisschen entspannter erstmal angehen lassen. Wenn die ankommen, die beiden haben den Kurzurlaub in Willingen gewonnen. Es gab jetzt aber ein bisschen Problemchen bei ihrer Anreise.
3: Ja, genau. Die beiden standen nämlich so ein bisschen doll im Stau und die trudeln jetzt gleich so in den nächsten, 20 bis 30 Minuten irgendwie ein und dann können wir die ganz entspannt in Empfang nehmen hier an der Touristinfo. Die kriegen noch ein kleines Geschenk nämlich auch und dann gehen wir los zum Hotel, checken die beiden ein und entlassen die dann in ihr ganz entspanntes Wochenende hier.
2: Dann würde ich mal sagen, Lena, dann mach dich mal auf den Weg bergab und lass die Bremse vielleicht noch heile, die brauchst du noch am Ende des Bergs und bis dahin ganz viel Spaß, komm gut an unten und dann checken wir die gleich mal ein. Also ich glaube, der Kurzurlaub startet zwar mit etwas Verzögerung, aber ganz ehrlich, das bisschen Stau, das würde ich sowas von in Kauf nehmen, wenn mir das ganze Wochenende spendiert wird, oder?
0: Auf jeden Fall, ne? Und nächsten Freitag spielen wir dann auch wieder mit euch um einen Kurzurlaub. Also packt vielleicht schon mal eure Koffer und passt gut auf, wo dann nächsten Freitag unser Treffpunkt sein wird.
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0: Den Song kennen wir eigentlich in einer anderen Version von Benson Boone, aber Dick Brave kann ihn auch singen, haben wir hier gehört im Sommerradio, und zwar Beautiful Things.
1: Ja, hat er einfach mal gecovert und er hat es ja auch nicht schlecht gesungen, ne? Nee. Leichter ja hinter mit dem Singen. So, jetzt aber ganz ungecovert.

0: Rihanna bringt uns Richtung Wochenende mit Only Girl hier in eurem Sommerradio.
1: Und es wird ein sommerliches Wochenende. Deswegen freuen wir uns, dass Marquez gleich richtig schön einheizt. Da lo mismo. Gibt's direkt vor den Nachrichten hier in eurem Sommerradio. Habt einen tollen Freitagnachmittag.
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1: Mit Jannik Böke. Schönen guten Tag. Das Rhein-Niedrigwasser bleibt in NRW rekordverdächtig. Die aktuelle Prognose fällt aber etwas weniger dramatisch aus als zuletzt. Nach aktueller Einschätzung des zuständigen Wasserstraßen- und Schifffahrtsamtes sind an mehreren Pegeln weiter Tiefstände möglich, aber nicht mehr überall. Heißt, die Schifffahrt über den Rhein kann weiterlaufen, teilweise aber mit weniger Ladung an Bord. Lena Bauer aus dem News-Team, wie ist denn die Pegellage am Rhein aktuell?
2: Also in Köln erwarten die Amtsexperten heute am späten Nachmittag einen Pegelstand von 69 Zentimetern. Damit wäre dann der bisherige Tiefstand von Oktober 2018 erreicht, aber nicht unterschritten. In Duisburg-Ruhrort rechnet das Amt am späten Abend mit 152 Zentimetern. Das wäre ein Zentimeter unter dem bisherigen Rekordwert. Und in Düsseldorf könnte am frühen Samstagmorgen ein neuer Negativrekord erreicht sein, mit erwartet möglichen 22 Zentimetern.
1: Was heißt das konkret für den Schiffsverkehr? Könnte es da Probleme geben?
2: Eher nicht, denn die Fahrrinne im Rhein ist deutlich tiefer als der Pegelstand am Ufer. Das ist eine extra gebaute Rinne, die noch mal tiefer ist und wodurch die Schiffe weiter fahren können, aber eben aktuell mit weniger Ladung. Und das macht der Wirtschaft in NRW Sorgen. Transporte sind teurer, wenn die Schiffe weniger laden können. Neben möglichen steigenden Kosten können sich auch Lieferungen verzögern.
1: Danke, Lena, für den Überblick. Jetzt weitere Meldungen kurz und kompakt. Mindestens 34 Migranten sind beim Versuch, aus Marokko nach Ceuta zu gelangen, ums Leben gekommen. In der Exklave in Nordafrika kamen dem Regionalpräsidenten zufolge rund 60.000 Migranten irregulär an. EU-Kommissionspräsidentin von der Leyen fordert ein hartes Vorgehen. Gefährliche Überfahrten müssen sofort aufhören, Schmuggelnetzwerke zerschlagen werden, so die Kommissionspräsidentin auf der Plattform X. Die Terrororganisation Hamas hat sich erstmals nach einer von US-Präsident Trump verkündeten Einigung über ihre Entwaffnung geäußert. Sie bestätigte in einer Mitteilung aber nicht, dass es einen Durchbruch bei den Verhandlungen gegeben habe. Stattdessen stellte sie Bedingungen, darunter das Ende militärischer Einsätze Israels. Das Kartellamt will untersuchen, wie die Spritpreise in Deutschland zustande kommen. 2 von 12 Mineralölkonzernen wollen die dafür nötigen Daten aber nicht rausrücken. Das hat das Oberlandesgericht Düsseldorf heute mitgeteilt. 2 Mineralölkonzerne hätten Beschwerden gegen sogenannte Auskunftsbeschlüsse des Kartellamts eingelegt. Wann darüber entschieden wird, ist noch unklar. Der Widerstand gegen Gianni Infantino wächst nach der Vorstellung seiner Investorenpläne immer weiter. Jetzt ist ein hochrangiger Berater Infantinos zurückgetreten aus Protest gegen das Vorhaben, unter anderem die WM für Investoren zu öffnen. Als leitender Berater des FIFA-Präsidenten, früherer Banker und lebenslanger Fußballfan könne er nicht tatenlos zusehen, wie die FIFA den Verkauf einer Beteiligung an der Weltmeisterschaft in Erwägung zieht, schrieb der Topfunktionär auf der Plattform LinkedIn. Heute Vormittag hatte sich der asiatische Dachverband AFC unter anderem der UEFA-Kritik angeschlossen und ernsthafte Bedenken geäußert. Die FIFA hatte mitgeteilt, mit dem potenziellen Verkauf eine Milliardensumme einspielen zu wollen. Und das waren die Nachrichten mit Jannik Böke.
3: Und jetzt gibt's das Wetter hier in eurem Sommerradio. Das hat sich pünktlich zum Wochenende richtig schick gemacht. Heute nochmal Sonne und Wolken im Wechsel bei 28 Grad an der Spitze. Morgen starten wir dann auch erstmal noch ein bisschen wolkig in den Samstagmorgen. Später klart der Himmel dann auf und es scheint die Sonne bei 26 Grad an der Spitze. Und am Sonntag knackt das Thermometer dann wieder die 30 Grad Marke mit sehr viel Sonne und nur stellenweise ein paar Wolken.
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4: Der Verkehrsservice jetzt für euch und da gibt's eine Warnmeldung von der A40 Essen Richtung Duisburg zwischen Essen Zentrum und Essen Holsterhausen. Da besteht in beide Richtungen Gefahr durch Personen auf der Fahrbahn, also bitte da dementsprechend vorsichtig sein auf der 40 rund um Essen Zentrum und Essen Holsterhausen. Die Staus, die A3 Köln Richtung Oberhausen zwischen Duisburg-Wedau und Oberhausen-Lierich, 3 Kilometer, da dauert's eine Viertelstunde länger. Und die A52 Essen Richtung Düsseldorf zwischen Essen Süd und Essen Harzopf, 2 Kilometer, 10 Minuten Zeitverlust. Wenn ihr noch Staus oder Blitzer entdeckt, dann sagt uns gerne Bescheid.
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4: Gute Fahrt.
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3: Mit Lena Schweikart.
4: Und Joshua Windelschmidt.
3: Hallöchen. Hallo. Und der nächste Song ist auch so ein One-Hit-Wonder, ne? Aber ein absoluter Welthit hier bei uns aus Deutschland. Fool's Garden mit Lemon Tree.
4: Mhm. Auch in China ist das ein großer Erfolg. Sogar so groß, dass er da gecovert wurde.
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4: Ich finde, das klingt cool. Das klingt so, wie wenn ich mitsinge, aber den Text nicht kenne.
5: Also so wie immer.
4: Ja.
5: Aber ich finde es auch irgendwie gut, ne? Wir hören jetzt trotzdem das Original hier im Sommerradio. Lemon Tree von Fool's Garden. Und Joshua singt mit.
4: Lieber nicht.

0: Eminem und Houdini habt ihr gehört in eurem Sommerurlaub, wollte ich gerade sagen, in eurem Sommerradio. Aber es geht mit uns auch ab in den Kurzurlaub.
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0: Ja, Alfred und Violetta aus Essen, die waren die schnellsten. Die beiden waren als erstes heute an unserem Treffpunkt auf dem Rathausplatz in Mülheim. Und deswegen durften die auch sofort im Anschluss nach Willingen fahren und da jetzt ein richtig schönes Wochenende auf unsere Kosten erleben.
2: Ja, mit im Gepäck ist auch unsere Sommerradio-Reporterin Lena Berg, zumindest für die ersten Stunden. Lena, mittlerweile seid ihr da angekommen. Wie ist denn so die Stimmung, die Vorfreude bei Alfred und Violetta?
3: Ach, ich glaube, die Stimmung ist eigentlich ganz gut. Wir stehen hier vor dem schicken Hotel K1 in Willingen. Mhm. Ihr habt ja ein bisschen im Stau gestanden, aber jetzt, ihr seid angekommen. Jetzt ist wieder alles super,
4: alles,
3: ne?
4: Alles ist super. Und wir freuen uns schon auf heute Abend und morgen. Mhm.
3: Und was sagt er so zum Hotel? So der erste Eindruck? Wie gefällt es euch hier? Ist es schön?
5: Sehr schön.
3: Ja?
5: Ja, gefällt mir sehr.
4: Sehr sauber. Mhm. Und mal sehen, was da uns Ihnen erwartet.
3: Ich bin auch sehr gespannt. Wir gucken gleich auf jeden Fall mal rein, wenn wir beide in euch hier noch einchecken. Wir waren gerade auch schon an der Touristinfo mit den beiden, haben natürlich noch ein kleines Willkommensgeschenk abgeholt, eine Tasse, eine kleine Ente dazu, ein bisschen was zu lesen auf jeden Fall, damit die beiden auch genug zu tun haben. Dann schauen wir gleich mal, wo es heute Abend noch zum Essen hingeht und dann entlassen wir euch gleich in euer entspanntes Wochenende. Wisst ihr schon, was ihr vielleicht als erstes macht? Habt ihr schon irgendwie eine Idee, wo ihr sagt, oh ja, das machen wir heute auf jeden Fall noch oder wird erstmal entspannt?
4: Entspannt und wir gucken uns, wie Willingen aussieht. Also machen eine Runde und dann mal sehen. Also und morgen volles Programm.
3: Sehr gut. Also das klingt auf jeden Fall nach einem Top-Plan. Könnte ich mich genauso anschließen, aber ich fahre gleich wieder zurück, leider.
0: Ja, dich brauchen wir hier noch ein bisschen weiter. Ja. Also da ist auf jeden Fall sowohl Action als auch Entspannung als auch Erholung angesagt. Ich würde sagen, dann wünschen wir den beiden nach dieser anstrengenden Anreise auch schon mal ein schönes Wochenende.
2: Und was es da noch so zu erleben gibt, das seht ihr wahrscheinlich auch irgendwie auf unserer Internetseite. Da könnt ihr euch auch noch bewerben auf unserer Homepage für die nächsten Wochen, beziehungsweise schon mal gucken, in welches Hotel wir fahren und dann vielleicht nächsten Freitag auch die Ersten am Treffpunkt sein und dann auch den Kurzurlaub in Richtung Sauerland starten.
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0: diesen Text, den kriege ich auch zu jeder Tages- und Nachtzeit hin.
1: Wie geht er denn?
0: La la la.
1: Okay, ja. Ja, da war ich mir gerade kurz nicht sicher. Ja,
0: ja, aber ich habe auch noch einen Song für dich.
1: Oh ja.
2: Herbert Grönemeyer. Der wird schon schwieriger. Männer.

0: Wann ist man ein Mann? Herbert Grönemeyer mit Männer hier in eurem Sommerradio.
1: Es ist Freitag, wir wünschen euch einen schönen Nachmittag und einen schönen Start ins sommerliche Wochenende.
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1: Ich bin Nadine Müller, hallo. Lidl ruft ihre Rindersalami zurück, auch bei uns in NRW. In der Salami wurden bestimmte Bakterien gefunden, die könnten zum Beispiel Durchfallkrankheiten verursachen. Welche Salami ganz genau betroffen ist, das lest ihr auf radioessen.de. Wenn ihr so eine Packung zu Hause habt, könnt ihr sie einfach bei Lidl abgeben und bekommt euer Geld zurück. Die Bahn will das Regionalbahnnetz in Essen ausbauen, das bedeutet aber erstmal neue Sperrungen. Ab heute Abend fahren die S1 und teilweise auch die S2 nicht mehr zwischen Essen und Dortmund. Bis Mitte August müsst ihr dann Ersatzbusse nehmen. Auf der Strecke wird dann der Boden untersucht, zum Beispiel auch auf Weltkriegsbomben. Und das ist unsere gute Nachricht. In Borbeck drehen sich an diesem Wochenende die historischen Karussells, und zwar beim Borbecker Schlossfest. Das Ganze geht noch bis Sonntagabend. Und das waren die Radio Essen Nachrichten mit Nadine Müller. 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Und jetzt das Wetter bei Radio Essen. Die letzten Regen- und Gewitterwolken sind vorbeigeflogen. Der Nachmittag bleibt trotzdem grau. Jetzt gerade messen wir 27 Grad an der Radio Essen Wetterbude im Nordviertel. Morgen dann wieder mehr Sonne, kein Regen und bis zu 25 Grad. Der Radio Essen Verkehrsservice mit einer Warnmeldung. Von der A40 Essen Richtung Duisburg zwischen Essen Zentrum und Holsterhausen. Da sind Personen auf der Fahrbahn. Achtung da. Und noch ein kleiner Stau auf der A52 Essen Richtung Düsseldorf zwischen Essen Süd und Harzopf. Da braucht ihr gerade 10 Minuten länger. Im Essener Stadtverkehr kommt ihr ganz gut durch, aber einen Blitzer habe ich noch für euch. Von der Wittenbergstraße in Richtung Stadtwaldplatz wird da geblitzt. Danke fürs Durchgeben. Gute Fahrt.
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2: Mit Lena Schweikert
3: und Joshua Windelschmidt. Hi.
2: Hallöchen. Und gleich haben wir wieder einen richtig schönen Sommertipp für euch.
3: Ja, es geht nach Wesel. Da starten die PPP-Tage. Pauken, Plunder, Promenade. Das klingt faszinierend.
2: Was euch da erwartet, hört ihr gleich hier im Sommerradio. Vorher noch Billie Eilish.

0: Das neue Baby von J.Lo und David Guetta. Save Me Tonight heißt es, habt ihr gehört hier im Sommerradio. Und die drei Fs für dieses Wochenende heißen Freibier, Feuerwerk und Flohmarkt.
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0: Ja, die drei Fs kriegt ihr seit heute Nachmittag an den PPP-Tagen in Wesel. Pauken, Plunder, Promenade und das mittlerweile zum 46. Mal. Vorhin um 16 Uhr ging's los, die PPP-Tage auf dem Kirmesgelände mit Fassanstich und direkt mal einer Stunde Freibier. Gegen 22:30 gibt's dann heute Abend auch noch ein Feuerwerk.
2: Bis Sonntag kriegt ihr dann Kirmes, Live-Musik auf dem Kornmarkt und Ballonglühen. Morgen Abend dann auf dem Flugplatz Römerwand. Sonntag gibt's dann auch noch einen großen Trödelmarkt und ein Oldtimer-Treffen gibt's auch noch obendrauf am Dom. Also da ist wirklich fettes Programm für euch geplant. Und ein Goodie habe ich noch für euch. Am Wochenende parkt ihr in Wesel sogar für lau.
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0: Tiffany Harris hier in eurem Sommerradio und unsere Praktikantin Adriana hat tolle Brownies mitgebracht.
1: Oh yes.
0: Und wie waren die?
1: Sapschig.
0: Sapschig, du musst, was ist das?
1: Und ich,
0: was ist sapschig?
1: Sapschig ist, wenn so Brownies eben genau die richtige Konsistenz haben. Die sind nicht zu trocken, die dürfen jetzt auch nicht flüssig sein, aber die sind so richtig schokoladig, schlotzig von innen, dass man da richtig gerne reinbeißt und die im Munde zergehen quasi.
0: Weißt
1: das größte Kompliment.
0: Okay, ja, sehr gut. Geben wir raus an Adriana. Weißt du, was auch richtig sapschig ist?
1: Was denn?
0: Der Song hier.
1: Oi.
0: Patience.
1: Ein bisschen cheesy auch, ne?
0: Take that.

0: Supergirl hier in eurem Sommerradio um kurz vor fünf.
1: Das heißt Feierabend und damit auch Start ins Wochenende und es wird richtig schön sommerlich. Also habt ein schönes Wochenende.
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1: Mit Jannik Böke. Schönen guten Tag. In der spanischen Exklave Ceuta in Nordafrika sind innerhalb weniger Tage Zehntausende Menschen aus Marokko angekommen. Das sorgt nicht nur in Spanien für Krisenstimmung. Es hat jetzt mutmaßlich auch Folgen für die deutsche Grenzpolitik. Bundesinnenminister Dobrindt will die Kontrollen an den deutschen Grenzen über den September hinaus verlängern. Das hat er angekündigt. Er begründet das mit dem weiter hohen Migrationsdruck in Europa und verweist dabei ausdrücklich auf Ceuta. Lena Bauer aus der Nachrichtenredaktion mit einem Überblick.
2: Rund 60.000 Menschen haben Spanien in den vergangenen Tagen von Marokko aus erreicht, nach Behördenangaben. Mehr als 25.000 von ihnen sind laut dem spanischen Innenministerium inzwischen wieder nach Marokko zurückgekehrt. Mindestens 34 Menschen kamen ums Leben. Spaniens Regierungschef Sanchez spricht von einem Angriff auf spanisches Staatsgebiet. Er macht Gerüchte von Schleusern für den plötzlichen Andrang verantwortlich. Es gibt immer mehr Reaktionen aus der Politik dazu, daher wächst auch der Druck auf Spanien. So fordert Bundeskanzler Merz, Spanien müsse die Lage schnellstmöglich wieder in den Griff bekommen. Außenminister Wadephul nennt die Situation besorgniserregend und fordert schnelleres gemeinsames Handeln in der EU. EU-Kommissionspräsidentin von der Leyen spricht von einer inakzeptablen Lage und fordert schnelle Rückführungen. Spanien hat inzwischen Soldaten in das Gebiet geschickt.
1: Weitere Meldungen jetzt kurz und kompakt. Für das rekordverdächtige Niedrigwasser im Rhein fällt die Prognose nicht mehr ganz so düster aus. Nach einer neuen Abschätzung des Wasserstraßen- und Schifffahrtsamtes sind an mehreren NRW-Pegeln Rekordtiefstände wahrscheinlich, aber nicht an allen. Schiffe können weiter auf dem Fluss fahren, allerdings mit deutlich weniger Ladung. Die polnische Luftwaffe hat nach Regierungsangaben erneut ein russisches Aufklärungsflugzeug über der Ostsee abgefangen. Zwei polnische Kampfjets vom Typ F-16 seien aufgestiegen, schrieb Polens Verteidigungsminister auf X. Das russische Flugzeug sei ohne Flugplan und mit ausgeschalteten Transponder im internationalen Luftraum unterwegs gewesen. Nicht nur in NRW steigen die Preise wieder stärker. In der ganzen Eurozone ist die Inflationsrate im Juli auf durchschnittlich 2,9% gestiegen. Das hat das Statistikamt Eurostat mitgeteilt. Im Juni war die Inflation noch gesunken. Die Europäische Zentralbank strebt mittelfristig eine Jahresteuerung von 2% an. Unternehmen dürfen in Deutschland nicht einfach echte Musik benutzen, um damit ihre KI-Modelle zu trainieren. Das hat heute das Landgericht München I entschieden. Geklagt hatte die GEMA gegen den Musikgenerator Suno. Das Gericht hat nach eigenen Angaben den Ansprüchen auf Unterlassung, Auskunft und Schadensersatz der GEMA überwiegend stattgegeben. In dem Streit ging es konkret um 6 Songs, zu denen etwa Atemlos durch die Nacht, Daddy Cool und Big in Japan gehören. Suno hatte die Musik genutzt, um damit die eigene KI zu trainieren und sich dabei auf US-Recht berufen. Das Urteil ist noch nicht rechtskräftig. Und das waren die Nachrichten mit Jannik Böke.
3: Und jetzt schauen wir aufs Wetter bei uns im Sommerradio. Und es ist heute Nachmittag so ein Mix aus Sonne und Wolken bei sehr angenehmen 28 Grad an der Spitze. Das Wochenende sieht dann sehr, sehr sommerlich aus mit erst noch ein paar Wolken morgen früh. Später setzt sich die Sonne dann aber durch bei bis zu 26 Grad morgen. Und Sonntag schafft das Thermometer dann wieder die 30 Grad Marke. Dazu scheint wieder größtenteils die Sonne mit nur teilweise dann so ein paar Wölkchen mit am Himmel.
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4: Und jetzt die längsten Staus auf den Autobahnen. Hier ist der Verkehrsservice für euch. Da haben wir die A3 Köln Richtung Oberhausen zwischen Duisburg-Wedau und Oberhausen-Lierich. 3 Kilometer. Da dauert es mindestens 11 Minuten länger. Und die A59 Dienstlaken Richtung Duisburg zwischen Duisburg-Althamborn und Duisburg-Ruhrort. 1 Kilometer Staub. Da braucht ihr 6 Minuten länger. Wenn ihr noch Blitzer oder Staus entdeckt, dann meldet euch gerne bei uns.
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4: Kommt alle gut an.
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3: Hallöchen.
4: Hi.

0: ganz entspannt durch den Freitagnachmittag mit Olivia Dean, So Easy. Und das hier ist für mich der pure 90er-Sound.
1: Oh yes.
0: Also wenn mich jemand nach 90er-Musik fragt, würde ich ihm das hier vorspielen, glaube ich.
1: Ja, es war auch damals ziemlich weit oben in den Charts. Bis Platz 5 hat es Ann Lee mit Two Times geschafft.
0: Einfacher Beat, Eurodance und irgendwie kennt es jeder. Ne? Ich muss da immer an Urlaub in Holland denken. Lief da rauf und runter im Radio damals.
1: Vielleicht weckt das ja bei dem einen oder anderen unter euch auch die ein oder andere Erinnerung. Schöne Erinnerung hoffentlich. Jetzt hier in eurem Sommerradio.

0: Das ist Chris DeSerandi, ganz neu bei uns. Und ich sag mal so, Betrug ist ja echt Mist, muss man sagen. Ne? Da sind wir uns einig. Aber manche Betrüger sind ja wirklich so kreativ. Da bin ich zum Teil echt schon fast beeindruckt von. Lena, du kriegst da eher Schnappatmung. Ne?
1: Boah, mir ist das so unbegreiflich. Wie kann sowas funktionieren? Ne? In Italien ist jetzt ein Mann verurteilt worden, der fast 20 Jahre lang Touristen beschissen hat, indem er ein gefakedes Amphitheater gebaut hat. Und da hat er Eintritt zur Besichtigung verlangt. 40 Euro pro Person hat er kassiert. Und dieses Amphitheater hätte er nach einem Erdrutsch in 2005 plötzlich entdeckt.
0: Mhm. Dazu hat der Typ auch noch Geschichten erfunden, dass es das älteste und größte Amphitheater der Welt wäre und dass Julius Caesar da mit Kleopatra gewesen wäre und es hätte auch noch einen Bezug zu Shakespeare gehabt. Also der hat so viel gelabert, dass es ihm sogar gelungen ist, dass das Ding in so einen EU-finanzierten Reiseführer aufgenommen wurde.
1: Und spätestens da hätte doch mal einer aufhorchen müssen. Ne? Es gibt einen ganz kurzen archäologischen Exkurs meinerseits. Diese Geschichte, die er da aufgetischt hat, das haut alles vorne und hinten historisch überhaupt gar nicht hin. Caesar hat knapp 400 Jahre vor dieser angeblichen Datierung des Amphitheaters gelebt. Und wäre das nach so einem Erdrutsch da aufgetaucht, dann hätte da auch erstmal so eine Gruppe zum Ausgraben kommen müssen. Mhm. Und es wurde dann auch irgendwann mal festgestellt, dass da Gips, Glas und, pass auf, Pappmaché im Bau verwendet wurde. Und das kannten die Römer jetzt damals auch noch nicht so wirklich.
0: Ein Amphitheater aus Pappmaché und dann 40 Euro dafür bezahlen. Ja. Ich glaube, der hat zu viel Art Attack damals geguckt. Jetzt wissen wir auch, warum es nirgendwo mehr diesen weißen Bastelkleber gab. Der war überall ausverkauft deswegen.

0: Wunderbaumstimmchen, ne?
1: Wahnsinn.
0: Teddy Swims und Lose Control in eurem Sommerradio.
1: Wir wünschen euch ein schönes Wochenende.
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1: Ich bin Nadine Müller, hallo. Lidl ruft ihre Rindersalami zurück, auch bei uns in NRW. In der Salami wurden bestimmte Bakterien gefunden, die könnten zum Beispiel Durchfallkrankheiten verursachen. Welche Salami ganz genau betroffen ist, das steht auf lebensmittelwarnung.de. Wenn ihr so eine Packung zu Hause habt, könnt ihr sie einfach bei Lidl abgeben und bekommt euer Geld zurück. Der trockenste Juli in NRW seit Beginn der Aufzeichnung. Das sagt der Deutsche Wetterdienst in Schür. Im Schnitt hat es nur 18 Liter pro Quadratmeter geregnet. Das ist nur ein Viertel der normalen Regenmenge im Juli. Die Hitze und Trockenheit sorgen dafür, dass viel Wasser verdunstet. Das ist schlecht für Böden, Natur und Wasserwirtschaft. Und das ist unsere gute Nachricht. In Borbeck drehen sich an diesem Wochenende die historischen Karussells beim Borbecker Schlossfest. Das geht noch bis Sonntagabend. Und das waren die Radio Essen Nachrichten mit Nadine Müller. 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Und jetzt gibt's das Wetter bei Radio Essen. Der Nachmittag bleibt weiter grau. An der Radio Essen Wetterbude in Überruhr gerade 27 Grad. Morgen dann wieder mehr Sonne, kein Regen und bis zu 25 Grad. Der Radio Essen Verkehrsservice mit freien Autobahnen und freien Straßen im Essener Stadtverkehr. Aber ich gebe euch noch die Blitzer durch auf der Wittenbergstraße in Richtung Stadtwallplatz, Marie-Juchat-Straße in Richtung Überruhr und Schalker-Straße in Richtung A42. Danke fürs Durchgeben, gute Fahrt.
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0: Die Cranberries und Zombie habt ihr gehört in eurem Sommerradio um 20 Minuten vor 6 schon an eurem Freitagnachmittag. 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

0: Miles Smith und Stargazing habt ihr gehört hier in eurem Sommerradio.
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2: Und gleich für euch ist Natascha Wittmark hier am Mikrofon. Das heißt, wir verabschieden uns ins Wochenende. Wir sind Lena Schweikart und Joshua Windelschmidt und wünschen euch ein ganz tolles Wochenende.
0: Darf ich auch noch Tschüss sagen? Oder
2: willst gerne, du das
0: auch
2: ab noch jetzt. Für mich übernehmen? Du hast noch 3 Sekunden.
0: Tschüss, schönes Wochenende euch. Ciao.

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1: Mit Yannick Böke. Schönen guten Abend. FIFA-Präsident Gianni Infantino steht wegen seiner Investorenpläne immer stärker unter Druck. Nach UEFA und CONCACAF ist heute auch der asiatische Fußballverband AFC auf Distanz gegangen. Außerdem ist ein hochrangiger Berater Infantinos aus Protest zurückgetreten. Lena Bauer aus dem News-Team. Was sagt der Berater genau und welche Reaktion gibt's noch?
2: Infantinos Berater kritisiert die Pläne und nennt das Vorhaben ein schlechtes Geschäft für die Mitgliedsverbände, für den Fußball und für die Zukunft des Sports. Vorher hatte die UEFA den Druck deutlich erhöht. Sie droht mit einem kompletten Boykott für den Fall, dass der Weltverband seine Pläne nicht zurückzieht. Besonders scharfe Kritik kam jetzt noch von Ex-Bundesliga-Trainer Streich. Bei Sky sagte er, das ist Mafia-Gehabe, was da abläuft. Und Streich äußerte sich positiv zu einem WM-Boykott. Die FIFA verteidigt ihre Pläne dagegen weiter. Niemand verkauft den Fußball. Man hält an einer offenen und demokratischen Konsultation fest, so die FIFA in einer Mitteilung.
1: Dass die FIFA aber ihre Pläne wirklich umsetzen kann, ist jetzt sehr unwahrscheinlich geworden.
2: Genau, die FIFA hat keine realistische Chance mehr auf die notwendige Mehrheit der 211 Mitgliedsverbände. Die braucht es, damit Infantino seine Pläne umsetzen kann. Der hatte zuletzt von einer einmaligen Chance gesprochen. Die Idee ist es, ein neues Unternehmen zu gründen, die FIFA Forward Enterprise. Es soll den Plänen nach in Zukunft die Rechte an der Austragung von Fußballturnieren halten. Und allein im Laufe dieses Jahres sollten so 3,7 Milliarden Euro durch Investoren die Kasse füllen.
1: Danke, Lena, für die Infos. Jetzt weitere Meldungen im Überblick. Nach der Ankunft zehntausender Migranten aus Marokko in der spanischen Exklave Ceuta hat Bundeskanzler Merz die Regierung in Madrid zu entschlossenem Handeln aufgefordert. Spanien müsse die Situation schnellstmöglich wieder in den Griff bekommen, erklärte Merz. Mindestens 34 Menschen sind beim Versuch, die Grenze zwischen Marokko und Spanien zu überqueren, ums Leben gekommen. Ganz Deutschland ist seit heute gleichzeitig in den Ferien. Entsprechend voll ist es auf den Autobahnen. Der ADAC zählte am Freitagnachmittag bundesweit 24 Staus von jeweils über 10 Kilometer Länge. Das sagte eine Sprecherin des Automobilclubs in München. Auch am Samstagvormittag und Sonntagnachmittag werden viele Staus erwartet. Wie für Abkühlung sorgen bei den ganzen Hitzetagen? Viele Menschen in Deutschland haben sich, wenn noch verfügbar, für neue Klimaanlagen entschieden. Die Nachfrage nach mobilen Klimageräten hat sich im Vergleich zum ersten Halbjahr 2025 mehr als verdoppelt. Das hat das Marktforschungsinstitut NIQ herausgefunden. Mehr als 387.000 Geräte wurden dieses Jahr bereits verkauft. Darunter fallen mobile Klimageräte, bei denen warme Luft über einen Abluftschlauch nach draußen geleitet wird, aber auch tragbare Split-Anlagen, die über eine Innen- und eine Außeneinheit verfügen. Entsprechend melden viele Handelsketten, dass viele Geräte wegen der hohen Nachfrage weiter vergriffen sind. Und das waren die Nachrichten mit Yannick Böke.
3: Das Wetter.
4: Einzelne Schauer können noch dabei sein. Auch Gewitter sind nicht ganz ausgeschlossen heute Abend. Meist bleibt es aber trocken. Morgen ist es dann erst bewölkt, am Nachmittag sonniger. Es bleibt auch dann trocken und die Temperaturen steigen auf 24 bis 28 Grad.
3: NRW Verkehr.
4: Wir schauen auf die Autobahn. Das sind hier die längsten Staus. A1 Köln-Dortmund zwischen Kreuzwuppertal Nord und Gevelsberg 4 Kilometer. Knappe 20 Minuten dauert es länger. A1 Dortmund-Osnabrück jetzt zwischen Kreuz Münster Süd und Greven 3 Kilometer, 11 Minuten kommen obendrauf. A4 Aachen-Köln zwischen Kreuz-Köln-West und Köln-Eiffeltor 5 Kilometer Stau, gute 20 Minuten müsst ihr mir einrechnen. A57 Köln-Krefeld zwischen Köln-Worringen und dem Dreieck Neuss-Süd 2 Kilometer, 8 Minuten plus. Und die A61 noch Mönchengladbach-Koblenz zwischen Miel und dem Dreieck Sinzig 13 Kilometer Stau, knappe 20 Minuten dauert es länger.
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4: Ich bin Natascha Wittmark. Hallo zusammen. Einen schönen Feierabend euch. Wir sind mit einem Bein im Wochenende. Und wenn ihr euch jetzt fragt, in welchem See ihr denn dann schwimmen gehen sollt, schaut mal auf unserer Homepage. Bei unserem großen Badeseetindern haben wir für euch die besten Badeseen in NRW gesammelt. Und da machen wir gleich weiter. Und zwar schauen wir uns den größten Badesee bei uns in NRW an. Das Westfälische Meer, so wird er auch genannt. Den Möhnesee bei Soest.

0: Was Kenner gibt alles hier am Freitagabend. Rhythm Unknown war das von ihm. Ja, welcher Badesee passt in diesem Sommer am besten zu euch? Es gibt ja super viele Seen in NRW und deswegen tindern wir sie, ne? Ist das euer See? Habt ihr ein Match? Oder vielleicht passt es auch nicht so? Kollege Kevin Zimmer nimmt uns jetzt mit an den größten See in NRW, den Möhnesee. Da gibt es zahlreiche Bademöglichkeiten. Kevin war an der größten in Körbecke.
1: Ich suche mir jetzt mal hier einen Parkplatz. Wunderbar, direkt ein Parkplatz am See. So, ja, guck mal, hier kommen ja auch schon direkt die ersten Familien entgegen. Was die alles dabei haben, das sieht aus, als ob sie länger bleiben würden.
2: Natur pur, das ist leicht und schnell zu erreichen.
1: Und dann gleich noch ins Wasser?
3: Absolut, auf jeden Fall. Das ist halt wie ein Stück Urlaub direkt vor der Haustür.
4: Hm. Und ein Eis gibt's dann auch mal?
3: Klar.
1: So, eine riesige Wiese ist vor mir, die geht so treppenmäßig immer weiter runter ans Ufer. Hier scheint es aber nicht nur den See zu geben. Hat mir gerade Stefan schon erzählt, der ist mit seiner Freundin hier, der hat sich schon direkt am See bequem gemacht, auf dieser großen Wiese, große Decke, Kühltasche dabei, ja. Was kann ich denn hier sonst noch so machen?
5: Also, wie gesagt, man kann hier wirklich viele Sachen machen. Restaurants, wie Sie auch sehen. Man kann hier Volleyball spielen, Basketball spielen, ein Boot ausleihen. Also, man kann auf jeden Fall viele Aktivitäten hier machen.
1: Alles klar. Und da vorne am Kiosk ist auch noch unter den Bäumen so eine Minigolfanlage. Da gehe ich jetzt auch mal rüber. Ihr spielt gerade Minigolf. Macht das Spaß?
6: Ja, das geht immer so. Das musst du so und dann so.
1: Hier gibt es übrigens keinen künstlich aufgeschütteten Sandstrand, zumindest an diesem Abschnitt nicht. Aber dafür ist hier noch so ein Bootsverleih. Anna habe ich hier getroffen, die will gleich auf dem See stehen. Ne?
3: Beim Stand-Up-Board mal.
1: Ja, dann viel Erfolg, fall nicht runter.
3: Ja, auf jeden Fall.
1: So, dann laufe ich jetzt aber mal runter bis ans Seeufer. Ja. Ach, herrlich, nicht kalt, nicht warm. Aber erfrischend. So, ich bin wieder aus dem Wasser raus. Jetzt schnell noch mal hier am Basketballfeld vorbei. Und fast getroffen. Ja, man merkt schon, hier kannst du wirklich den Tag rumbekommen. Es gibt Volleyballfeld, Basketballfeld, Minigolfanlage, einen großen Spielplatz, einen Skatepark, riesige Wiesen, Gastronomie. Also alles, was du brauchst für einen perfekten Sommersonnentag am See.
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0: haben vor der Schule die ganzen süßen Hörnchen aufgekauft.
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1: Am 31. Juli mit Nadine Müller aus den Radio Essen Nachrichten und Mario Alt aus der Radio Essen Redaktion. Guten Abend.
2: Guten Abend.
1: Wir sprechen jetzt über alles, was heute wichtig war hier bei uns in Essen. Über einen Polizeihubschrauber, über Stähle, eine Bahnsperrung zwischen Essen und Dortmund und einen Unfall auf der Ruhrallee. Und noch Donald Duck im Ruhrgebiet.
2: Ja, und wir starten mit dem Polizeihubschrauber, nämlich über Stähle. Da hat die Polizei Verdächtige gesucht.
1: Ja, am Bahnhof Stähle Ost, da waren die nämlich aufgefallen. Die waren da an einem Auto zugange und die Polizei wollte sich das angucken, was da los ist. Dann sind die Männer aber geflüchtet.
2: Trotzdem gab es einen Erfolg für die Polizei. Die hat einen der Männer gekriegt und um 3:30 war der Einsatz dann beendet.
1: Und auch ein wichtiges Thema hier bei uns in Essen. Die Bahnfahrer, die haben es nicht leicht. Es gibt nämlich die nächste Sperrung. Die Bahn, die will nämlich das Regionalbahnnetz ausbauen.
2: Genau, ab heute Abend fahren deswegen die S1 und die S2 nicht mehr zwischen Essen und Dortmund. Und die Ersatzbusse, die fahren sogar bis Mitte August.
1: Ja, die kennen wir ja schon, die Ersatzbusse. Ja. Da wird aber auch der Boden untersucht in der Baustelle. Die gucken zum Beispiel, ob da Weltkriegsbomben drin liegen.
2: Ja, aber dabei bleibt es nicht. Also es gibt weitere Bahnsperrungen, zum Beispiel in einer Woche bei der S6 zwischen Essen und Düsseldorf. Da wird dann am Stellwerk gearbeitet.
1: Ja, da braucht ihr starke Nerven. Genauso wie die Autofahrer heute Morgen auf der Ruhrallee. Da hat es nämlich einen richtig dicken Unfall gegeben.
2: Ja, auf der Höhe Lionweg, da ist ein Bus mit einem Auto zusammengekracht. Der Bus ist aufgefahren und das war zumindest die Meldung, die wir am Anfang hatten.
1: Dann wird es aber ein bisschen komplizierter. Die haben nämlich so eine schmierige Flüssigkeit auf der Straße gefunden und die könnte vielleicht daran schuld sein, dass der Bus eben nicht mehr rechtzeitig bremsen konnte.
2: Ja, um 10 gab es dann die Entwarnung. Da konnte die rechte Spur wieder freigegeben werden. Die Feuerwehr, die musste ordentlich streuen und die Flüssigkeit aufsaugen.
1: Ja, dann schauen wir mal rüber zur Frohnhauser Straße. Die ist zum Glück nicht gesperrt, aber da steht ein Gebäude jetzt endlich nicht mehr leer und zwar die ehemalige C&A-Näherei. Das ist dieses große Backsteingebäude.
2: Ja, ist ein auffälliges Gebäude. Nach und nach sind da neue Mieter eingezogen und den Abschluss, den macht jetzt eben ein Unternehmen, nämlich Elektrodecker und dadurch ist das Gebäude wieder voll vermietet.
1: Ja, und in dem Gebäude sind auch schon die Tafel und eine Kampfkunstschule. Da wird unter anderem auch MMA angeboten.
2: Ja, das ist vielleicht auch mal ein Thema für einen Comic, wer weiß. Den gibt es jetzt nämlich ganz neu am Kiosk, nämlich die Mickey Maus. Donald Duck ist da als rasender Reporter im Ruhrgebiet unterwegs.
1: Ja, im neuen Mickey Maus Heft und Donald Duck verfolgt die Panzerknacker, na klar, von Dortmund bis nach Duisburg.
2: Ja, ein Highlight für alle Kinder, vielleicht auch für die Erwachsenen, wer weiß. Der macht nämlich auch Halt in der Villa Hügel und auf Zollverein. Die Comics seien beste Werbung für das Ruhrgebiet, sagt Ruhrtourismuschef Axel Biermann.
3: Es gibt wieder zusätzliche Bekanntheit. Das Heft erscheint auch in den Niederlanden, das Heft erscheint auch in Skandinavien, in Dänemark, Österreich, Schweiz. Also insofern haben wir echt eine super Reichweite.
1: Na, was richtig Besonderes, Donald Duck hier bei uns in Essen gibt's ab heute an der Bude zu kaufen. Und hier gibt's jetzt eine Nachricht aus NRW und zwar leider ein Negativrekord.
2: Ja. Und zwar war es der trockenste Juli und das seit den Aufzeichnungen, die es beim Wetterdienst gibt. Und das hat der Wetterdienst in Schür bei uns in Essen nämlich bekannt gegeben.
1: Ja, durchschnittlich haben die 18 Liter Regen pro Quadratmeter gemessen. Zum Vergleich, sonst regnet es in Essen im Juli 4-mal so viel.
2: Ja, und dazu kommt dann noch die Hitze, die wir hier hatten. Wasser, das noch da ist, verdunstet dadurch auch noch. Das ist sehr, sehr schlecht für den Boden, für die Natur und vor allem auch für die Wasserwirtschaft.
1: Jetzt gucken wir aber auf eine gute Nachricht hier aus Essen und zwar aus Borbeck. Da drehen sich an diesem Wochenende wieder die historischen Karussells.
2: Ja, und das neben dem alten Wasserschloss, das Schlossparkfest ist nämlich gestartet, ist eine kleine süße Familienkirmes eben mit historischen Karussells.
1: Ja, am Freitag ist das da traditionell immer besonders voll. Ne? Alle haben ja auch am nächsten Tag frei. Das Schlossparkfest, das geht aber noch bis Sonntagabend.
0: Und das war überregional wichtig.
2: Da schauen wir jetzt auf eine Nachricht aus den USA. Der sogenannte Friedensrat hat laut US-Präsident Donald Trump eine Vereinbarung zur Entwaffnung der islamistischen Hamas im Gazastreifen erzielt.
1: Ja, die Hamas, die würde ihre Waffen abgeben, wenn Israel dafür aber im Gegenzug aus dem Gazastreifen abzieht. Israel hat da noch nicht zugestimmt und so einen genauen Zeitplan, den gibt's gerade auch noch nicht. Und das waren die wichtigsten Nachrichten aus Essen für den Tag.
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1: Wir wünschen euch noch einen schönen Abend.
2: Ciao.
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4: Der Freitag geht bewölkt zu Ende. Ganz vereinzelt kann es ein bisschen regnen. Morgen ist es dann erst bewölkt. Im Tagesverlauf zeigt sich aber die Sonne immer mehr. Dazu bekommen wir 24 bis 28 Grad.
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5: Wir schauen auf die Autobahn. Das sind die längsten Staus. A1 Köln-Dortmund zwischen Kreuzwuppertal Nord und Gevelsberg 4 Kilometer. Eine knappe Viertelstunde dauert es länger. A2 Dortmund-Hannover zwischen Herzebrock-Klarholz und dem Kreuz Bielefeld 2 Kilometer Stau. Eine halbe Stunde müsst ihr mehr einrechnen. A4 Aachen-Köln zwischen Kreuz Köln-West und Köln-Eiffeltor. 4 Kilometer Stau, gute 20 Minuten kommen oben drauf. Und A61 Mönchengladbach-Koblenz zwischen Rheinbach und Grafschaft-Ringen. 10 Kilometer Stau, eine halbe Stunde müsst ihr mehr einrechnen.
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5: Ja, kommt gut durch und hoffentlich bald an, liebe Autofahrer. Morgen Abend sind die Kölner Lichter das größte Feuerwerk in NRW am Rheinufer. Und aufgrund des Niedrigwassers gibt es so ein paar Änderungen. Das betrifft vor allem alle, die ein Ticket für ein Schiff haben, um sich das Feuerwerk und die Drohnenshow von da aus anzuschauen. Da sprechen wir gleich mal genauer drüber.

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0: mit Blame. Am Morgenabend ist es wieder soweit. Die Kölner Lichter stehen an. Das ist ja eins der größten Feuerwerke in NRW. Und wie jedes Jahr werden sich das wieder viele tausend Menschen vom Rheinufer aus, aber auch von Schiffen aus angucken wollen. Allerdings hat das extreme Niedrigwasser jetzt auch Auswirkungen genau darauf. Kollege Frank Waltel, es gibt so ein paar Änderungen.
1: Ja, zum einen werden es wahrscheinlich nicht alle Passagierschiffe tatsächlich nach Köln schaffen, wegen des Rheinpegels. Da wird jetzt mit heißer Nadel nach Lösungen gesucht, denn die Karten sind ja bezahlt von den Besuchern. Tja, und dann wird dieser traditionelle Schiffskonvoi deutlich kürzer werden diesmal. Und für das Abfeuern des eigentlichen Feuerwerks braucht es ein neues Schiff mit deutlich weniger Tiefgang, hat mir Veranstalter Werner Nolden erklärt.
2: Es ist ein bisschen teurer. Es kommt jetzt nicht mehr aus Duisburg, es kommt jetzt aus Mannheim. Gleiches Feuerwerk, es wird kein Funke fehlen am Himmel.
1: Ja, und das ist doch eine gute Nachricht, oder?
0: Ja, absolut. Die magische Schule des Feuerwerks ist ja das Motto. Worauf können wir uns da freuen?
1: Na, ich würde sagen, ein A- und O-Effekt ist garantiert. Der Chef Feuerwerker hat sich was einfallen lassen. Sie hier spielt zum Beispiel auch noch.
0: Lady Gaga.
1: Abracadabra passt doch zum Motto, genau wie die extra gebauten Lametta-Bomben, die dann am Himmel wirklich faszinierend werden, kann ich verraten. Oder die zum ersten Mal stattfindende Drohnenshow zu Beginn des eigentlichen Feuerwerks wird sicherlich auch ein Highlight.
0: Ja, lass uns noch über die Sicherheitsmaßnahmen sprechen. Angesichts des Anschlags in Berlin, wurde da nochmal nachgebessert am Konzept?
1: Nein, nicht wirklich, muss man sagen. Klar tauschen sich alle Behörden und auch der Veranstalter zu Sicherheitsfragen miteinander aus. Das ist aber doch auch Routine. Und völlig normal, muss man sagen. Die Kölner Polizei erklärte jetzt nochmal, wir haben große Erfahrung mit Großveranstaltungen. Es gibt keine konkreten Hinweise auf eine Gefahr zu den Kölner Lichtern. Aber klar ist natürlich auch, wenn so viele Menschen aufeinander hocken, zusammenkommen, dann gibt es keine absolute Sicherheit.
0: Ja, das ist so. Danke, Frank Waltel. Morgen Abend sind die Kölner Lichter.
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1: Mit Jannik Böke. Schönen guten Abend. In der spanischen Exklave Ceuta bleibt die Lage angespannt, auch wenn es im Laufe des Tages erste Hinweise auf eine leichte Entspannung gab. Zehntausende Menschen waren in den vergangenen Tagen von Marokko aus irregulär nach Ceuta gelangt. Nach spanischen Regierungsangaben waren es fast 50.000. Der Regionalpräsident der Exklave spricht sogar von rund 60.000 Menschen. Lena Bauer aus dem News-Team fasst die wichtigsten Infos zusammen.
2: Laut spanischen Medien hat sich die Zahl der Menschen, die ankommen, etwas verringert und bis zum Nachmittag sollen außerdem rund 37.500 Menschen freiwillig nach Marokko zurückgekehrt sein, so die Berichte. Spaniens Regierungschef Sanchez spricht von einem Angriff auf spanisches Staatsgebiet. Die Regierung in Madrid hat Soldaten zur Unterstützung der Grenzregion geschickt. Außerdem sind vor der Küste Schwimmbojen als zusätzliche Barriere angedacht. Und Verfahren zur Rückführung irregulär eingereister Menschen sollen beschleunigt werden. Auch in Europa sorgt die Lage für deutliche Reaktionen. EU-Kommissionspräsidentin von der Leyen fordert ein hartes Vorgehen gegen Schmugglernetzwerke und schnellere Rückführungen. Italiens Ministerpräsidentin Meloni bringt Konsequenzen für den Schengen-Raum ins Spiel. Ein Ausschluss Spaniens gegen seinen Willen geht nach EU-Regeln aber eigentlich nicht.
1: Jetzt weitere Meldungen im Überblick. Ein weiterer hochrangiger FIFA-Mitarbeiter hat wegen der Investorenpläne schwere Vorwürfe gegen Gianni Infantino erhoben. Betriebsdirektor Kevin Lamour warf dem FIFA-Präsidenten vor, die Mitarbeiter hintergangen zu haben. Sie hätten Besseres verdient als Missachtung und Einschüchterung, heißt es in einem Schreiben, das der Nachrichtenagentur AP vorliegt. Die Zahl der Arbeitslosen ist diesen Monat über die 3-Millionen-Marke gestiegen. Das hat die Bundesagentur für Arbeit mitgeteilt. Die Zahlen seien für den Sommer aber üblich, da zum Beispiel viele Ausbildungen enden und nicht jeder danach sofort einen Job bekommt, so die Arbeitsagentur. Die Terrororganisation Hamas hat sich erstmals nach einer von US-Präsident Trump verkündeten Einigung über ihre Entwaffnung geäußert. Sie bestätigte in einer Mitteilung aber nicht, dass es einen Durchbruch bei den Verhandlungen gegeben habe. Stattdessen stellte sie Bedingungen. Israel äußerte sich zu Trumps Äußerungen bislang nicht offiziell. Weil ihr Vater die Weiterfahrt wegen einer Zigarettenpause verpasste, ist eine Einjährige auf dem Weg von Bayern nach Thüringen allein in einem Schnellzug unterwegs gewesen. Das berichtet die Bundespolizei. Bei einem Halt in Bamberg entschloss sich der Vater, kurz eine Zigarette auf dem Bahnsteig zu rauchen. Währenddessen setzte sich der ICE jedoch wieder in Bewegung. Der Mann alarmierte das Bahnpersonal. Mitarbeiter im Zug übergaben das kleine Mädchen dann beim nächsten Halt in Erfurt der Bundespolizei. Dort habe der 38-Jährige, der mit dem nächsten Schnellzug hinterhergefahren war, seine Tochter wieder in die Arme nehmen können. Angesichts der Aufregung habe er sich erstmal einen Glimmstängel anzünden müssen, ohne seine Tochter diesmal aus den Augen zu lassen, berichtet die Bundespolizei. Und das waren die Nachrichten mit Jannik Böke.
3: Das Wetter.
4: Es ist bewölkt heute Abend. Teilweise kann es auch etwas regnen. Morgen geht es ähnlich weiter wie heute. Erst ist es bewölkt, am Nachmittag sonniger und es bleibt trocken. Dazu bekommen wir 24 bis 28 Grad in der Spitze.
3: NRW Verkehr.
4: Mit den längsten Staus ab 5 Minuten Stauzeit. A2 Dortmund-Hannover zwischen Herzebrock-Klarholz und Gütersloh. 2 Kilometer, eine gute halbe Stunde müsst ihr da mehr einrechnen. A3 Köln-Frankfurt zwischen Kreuzborn-Siegburg und Bad Honnef-Linz. 3 Kilometer, 5 Minuten kommen on top. A4 Aachen-Köln zwischen Kreuzköln-West und Köln-Eiffeltor, 4 Kilometer Stau, knappe 20 Minuten dauert es länger. A44 Dortmund-Kassel jetzt zwischen Soest-Ost und Erwitte-Anröchte, 2 Kilometer, 8 Minuten plus. Und A61 Mönchengladbach-Koblenz zwischen Rheinbach und Grafschaft-Ringen, 5 Kilometer, 7 Minuten plus.
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4: Kurz nach 7 ist es. Wir lassen den Abend jetzt hier ausklingen mit Michael Schulte und seiner neuen Single Love Sick, Licky Lee. Und zum Anfang, passend zum Freitagabend, Shabuzi, A Bar Song. Ich bin Natascha Wittmark. Einen schönen Abend euch.

jetzt neu bei uns. Michael Schulte, Love Sick.

0: Michael Schulte ist liebeskrank. Lovesick habt ihr von ihm gehört. Ja, stell dir vor, es ist FIFA-Weltmeisterschaft und niemand spielt mit. Denn der FIFA-Oberboss Gianni Infantino will die WM an private Investoren verkaufen. Also was ich so gesehen habe, halten das nicht ganz so viele für eine tolle Idee.
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2: Ja, es ist schon irgendwie faszinierend, wie ein einzelnes Funktionärsgehirn so viel Schwachsinn in Serie produzieren kann. Aber ein menschgewordener Kommerz wie der 56-jährige FIFA-Boss sorgt halt dafür, dass die Fußballwelt Kopf steht und jetzt schon zum letzten Mittel greift. Sie drohen mit Boykott. Allen voran die UEFA. Und selbst Uli Hoeneß ist schlecht gelaunt.
3: Ein Wettbewerb ohne Europäer kannst du in die Tonne treten. Und deswegen, wenn er Fidschi-Inseln gegen Kap Verde bei der WM haben will, dann kann er es haben.
2: Um das alles zu verstehen, muss man sich Gianni Infantino vielleicht mal etwas genauer ansehen. Der FIFA-Boss hat Freunde, die wirklich nur weniger als Freunde haben wollen. Er ist weder ein Teamplayer, noch stellt er sich in den Dienst der Mannschaft, um das Ganze mal in Fußballersprache auszudrücken.
4: Meiner Meinung nach ist er ein Lackaffe, der einfach doof ist.
2: Ja, Infantino hat sich den olympischen Gedanken zu eigen gemacht und nach seinem Prinzip der vollen Taschen vor allem seine eigenen abgewandelt. Jetzt gilt öfter, größer, teurer. Es sollte sich also niemand wundern, wenn wir zukünftig jedes Jahr ein Fußball-Weltspektakel mit jeweils 4 großen Shows unterbrochen von kurzen Spielsequenzen sehen.
5: Haben Sie betrogen?
6: Oh. Das ist eine Frage. Generell nein.
2: Ja, dann könnte schon bald ein 78-facher Weltmeister in einem Endspiel, wahrscheinlich auf dem Mars, auf eine Auswahl aus Infantinos Nachfahren treffen, die zukünftig jedes Endspiel bestreiten dürfen.
7: Das ist ja totaler Schwachsinn.
2: Okay, ich übertreibe natürlich, aber jede noch so absurde Spinnerei wurde, wenn sie Infantino irgendwie gefallen hat, dann auch zur Wirklichkeit. Wenn ich daran denke, dass wir Deutschen mal versucht haben, ihn mit einer Regenbogenarmbinde herauszufordern, ja, dann kann man jetzt nur empfehlen, im Umgang mit ihm jede Naivität abzulegen. In diesem Sinne, schönen Anpfiff.

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1: Am 31. Juli mit Nadine Müller aus den Radio Essen Nachrichten und Mario Alt aus der Radio Essen Redaktion. Guten Abend.
2: Guten Abend.
1: Wir sprechen jetzt über alles, was heute wichtig war hier bei uns in Essen. Über einen Polizeihubschrauber, über Stähle, eine Bahnsperrung zwischen Essen und Dortmund und einen Unfall auf der Ruhrallee. Und noch Donald Duck im Ruhrgebiet.
2: Ja, und wir starten mit dem Polizeihubschrauber, nämlich über Stähle. Da hat die Polizei Verdächtige gesucht.
1: Ja, am Bahnhof Stähle Ost, da waren die nämlich aufgefallen. Die waren da an einem Auto zugange und die Polizei wollte sich das angucken, was da los ist. Dann sind die Männer aber geflüchtet.
2: Trotzdem gab es einen Erfolg für die Polizei. Die hat einen der Männer gekriegt und um 3:30 war der Einsatz dann beendet.
1: Und auch ein wichtiges Thema hier bei uns in Essen. Die Bahnfahrer, die haben es nicht leicht. Es gibt nämlich die nächste Sperrung. Die Bahn, die will nämlich das Regionalbahnnetz ausbauen.
2: Genau, ab heute Abend fahren deswegen die S1 und die S2 nicht mehr zwischen Essen und Dortmund. Und die Ersatzbusse, die fahren sogar bis Mitte August.
1: Ja, die kennen wir ja schon, die Ersatzbusse. Ja. Busse. Da wird aber auch der Boden untersucht in der Baustelle. Die gucken zum Beispiel, ob da Weltkriegsbomben drin liegen.
2: Ja, aber dabei bleibt's nicht. Also es gibt weitere Bahnsperrungen, zum Beispiel in einer Woche bei der S6 zwischen Essen und Düsseldorf. Da wird dann am Stellwerk gearbeitet.
1: Ja, da braucht ihr starke Nerven. Genauso wie die Autofahrer heute Morgen auf der Ruhrallee. Da hat es nämlich einen richtig dicken Unfall gegeben.
2: Ja, auf der Höhe Lionweg, da ist ein Bus mit einem Auto zusammengekracht. Der Bus ist aufgefahren und das war zumindest die Meldung, die wir am Anfang hatten.
1: Dann wurde es aber ein bisschen komplizierter. Die haben nämlich so eine schmierige Flüssigkeit auf der Straße gefunden und die könnte vielleicht daran schuld sein, dass der Bus eben nicht mehr rechtzeitig bremsen konnte.
2: Ja, um 10 gab es dann die Entwarnung. Da konnte die rechte Spur wieder freigegeben werden. Die Feuerwehr, die musste ordentlich streuen und die Flüssigkeit aufsaugen.
1: Ja, dann schauen wir mal rüber zur Frohnhauser Straße. Die ist zum Glück nicht gesperrt, aber da steht ein Gebäude jetzt endlich nicht mehr leer und zwar die ehemalige C&A-Näherei. Das ist dieses große Backsteingebäude.
2: Ja, ist ein auffälliges Gebäude. Nach und nach sind da neue Mieter eingezogen und den Abschluss, den macht jetzt eben ein Unternehmen, nämlich Elektrodecker und dadurch ist das Gebäude wieder voll vermietet.
1: Ja, und in dem Gebäude sind auch schon die Tafel und eine Kampfkunstschule. Da wird unter anderem auch MMA angeboten.
2: Ja, das ist vielleicht auch mal ein Thema für einen Comic. Wer weiß, den gibt es jetzt nämlich ganz neu am Kiosk, nämlich die Mickey Maus. Donald Duck ist da als rasender Reporter im Ruhrgebiet unterwegs.
1: Ja, im neuen Mickey Maus Heft. Und Donald Duck verfolgt die Panzerknacker, na klar, von Dortmund bis nach Duisburg.
2: Ja, ein Highlight für alle Kinder, vielleicht auch für die Erwachsenen, wer weiß. Der macht nämlich auch Halt in der Villa Hügel und auf Zollverein. Die Comics seien beste Werbung für das Ruhrgebiet, sagt Ruhrtourismuschef Axel Biermann.
3: Es gibt wieder zusätzliche Bekanntheit. Das Heft erscheint auch in den Niederlanden, das Heft erscheint auch in Skandinavien, in Dänemark, Österreich, Schweiz. Also insofern haben wir echt eine super Reichweite.
1: Na, was richtig Besonderes, Donald Duck hier bei uns in Essen gibt's ab heute an der Bude zu kaufen. Und hier gibt's jetzt eine Nachricht aus NRW und zwar leider ein Negativrekord.
2: Ja. Und zwar war es der trockenste Juli und das seit den Aufzeichnungen, die es beim Wetterdienst gibt. Und das hat der Wetterdienst in Schür bei uns in Essen nämlich bekannt gegeben.
1: Ja, durchschnittlich haben die 18 Liter Regen pro Quadratmeter gemessen. Zum Vergleich, sonst regnet es in Essen im Juli 4-mal so viel.
2: Ja, und dazu kommt dann noch die Hitze, die wir hier hatten. Wasser, das noch da ist, verdunstet dadurch auch noch. Das ist sehr, sehr schlecht für den Boden, für die Natur und vor allem auch für die Wasserwirtschaft.
1: Jetzt gucken wir aber auf eine gute Nachricht hier aus Essen und zwar aus Borbeck. Da drehen sich an diesem Wochenende wieder die historischen Karussells.
2: Ja, und das neben dem alten Wasserschloss, das Schlossparkfest ist nämlich gestartet, ist eine kleine süße Familienkirmes eben mit historischen Karussells.
1: Ja, am Freitag ist das da traditionell immer besonders voll, ne? Alle haben ja auch am nächsten Tag frei. Das Schlossparkfest, das geht aber noch bis Sonntagabend.
0: Und das war überregional wichtig.
2: Da schauen wir jetzt auf eine Nachricht aus den USA. Der sogenannte Friedensrat hat laut US-Präsident Donald Trump eine Vereinbarung zur Entwaffnung der islamistischen Hamas im Gazastreifen erzielt.
1: Ja, die Hamas, die würde ihre Waffen abgeben, wenn Israel dafür aber im Gegenzug aus dem Gazastreifen abzieht. Israel hat da noch nicht zugestimmt und so einen genauen Zeitplan, den gibt's gerade auch noch nicht. Und das waren die wichtigsten Nachrichten aus Essen für den Tag.
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1: Wir wünschen euch noch einen schönen Abend.
2: Ciao.
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4: Das Wetter.
5: Meist bleibt es trocken heute Abend. Ganz vereinzelt kann es ein bisschen regnen oder sich auch noch ein Gewitter bilden. Morgen am Samstag bleibt es trocken bei einem Mix aus Sonne und Wolken und wir bekommen 24 bis 28 Grad in der Spitze.
4: NRW Verkehr.
5: Das sind hier die längsten Staus. A1 Osnabrück-Münster zwischen Greven und Münster-Nord 3 Kilometer. 11 Minuten dauert es länger. A2 Dortmund-Hannover zwischen Herzebrock-Klarholz und Gütersloh. 5 Kilometer, gute 30 Minuten dauert es da länger. Nochmal A2 Hannover-Dortmund jetzt zwischen dem Kreuz Bad Oeynhausen und Flotow West. 2 Kilometer nach einem Unfall, 11 Minuten dauert es da länger. A44 Dortmund-Kassel zwischen Soest-Ost und Erwitte-Anröchte. 4 Kilometer, gute 20 Minuten müsst ihr mehr einrechnen. A45 Gießenhagen zwischen Ehringshausen und Herborn-West. 3 Kilometer, eine knappe Viertelstunde kommt oben drauf. Und die Gegenrichtung A45 Hagen-Gießen zwischen Dillenburg und Herborn-Süd. 3 Kilometer, 7 Minuten plus.
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5: Ja, gleich werden wir musikalisch so zurück in die frühen 2000er gebeamt mit Flow, eine Girl Group aus Großbritannien, holen so den Sound der Sugar Babes und TLC zurück. Spiele ich euch gleich mit ihrer neuen Single Leak It, direkt nach dieser großartigen Nummer hier von

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0: Ava Max mit Torn war das. Gleich geht's in die 90er mit Snow. Informer. 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
3: Die Wartezimmer sind voll beim Arzt. Und du kannst ja gar nicht, du kriegst ja beim Arzt nicht mal mehr einen Termin. Das ist, letztlich hatte ich so einen Magenzwicken, ne? Zu meinem Hausarzt, 5 Jahre nicht da gewesen. Ich sag, komm, hier, ne, vorne an der Theke, mach voran. Ja, privat oder Kasse? Ich sag, Privatkasse. Haben Sie einen Termin? Ich sag, für Schmerzen oder was? Ja, setzen Sie sich noch einen Moment ins Wartezimmer. Ja, und einen Moment beim Arzt. Ne? Das kann ja eine Stunde sein oder ein Quartal. Irgendwas dazwischen, ne? Ey, nach einer Stunde, ich vorne wieder zur Theke. Ich sag mal, gibt's hier ein Lösungswort, Schwester Esther? Oder wartet ihr einfach, bis die schwersten Fälle sterben? Ja, Ihre Akte ist die nächste. Ist das für einen Grabstein oder was? Ja. Setzen Sie sich noch einen Moment ins Wartezimmer. So, ich wieder ins Wartezimmer. Eine Erdumdrehung später.
4: Herr Schröder, bitte ins Labor zur Blutentnahme.
3: So, ich ins Labor, da stand so eine gut abgehangene Bachelorette mit H-Kennzeichen. Und ich weiß nicht, was die vorhatte. Die hat so oft zugestochen, ich dachte, die wollte mich tätowieren.
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0: Gleich geht's weiter mit den Hits im besten Mix. 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
1: Ich bin David Riemer. Von der spanischen Exklave Ceuta in Nordafrika gibt es nach Angaben der EU-Kommission keine weiteren Bewegungen Richtung europäisches Festland. Das sagt eine Sprecherin angesichts der vielen Migranten, die in den vergangenen Tagen nach Ceuta gelangt waren. Ceuta gehört zwar zu Spanien und damit zur Europäischen Union, aber nicht zum Schengen-Raum. Der Hackervorfall mit einem KI-Modell von OpenAI war offenbar kein Einzelfall. Jetzt räumt auch der Konkurrent Anthropic einen ähnlichen Zwischenfall ein. Bei internen Tests ist eines der KI-Modelle unerlaubt in Computersysteme eingedrungen. Bemerkt wurde das allerdings erst Wochen später.
2: Künstliche Intelligenz, die sich selbstständig macht und zum heimlichen Hacker wird, kann gemeingefährlich werden. Erst im Nachhinein wurden die Einbrüche in Firmensysteme bekannt. Die Vorfälle passierten in einer Testumgebung, die darauf abzielte, die Hackerfähigkeiten der KI zu testen. Dass die Software jeweils ins Internet gelangte und dort selbstständig wilderte, war ein Unfall. Die Vorfälle unterstreichen zentrale Schwachstellen und dürften die Debatte über internationale Sicherheitsstandards für KI anheizen. Aus den USA, Tina Eck.
1: Im Gazakrieg gibt es vorsichtig Hoffnung auf Bewegung. US-Präsident Trump spricht von einer Einigung über die Entwaffnung der Hamas. Aus Israel und von der Hamas kommen allerdings schon wieder Zweifel, ob der Plan überhaupt umgesetzt wird.
3: Auf dem Papier klingt der Plan nach einem großen Schritt. Die Hamas soll ihre schweren Waffen abgeben. Gleichzeitig soll sich die israelische Armee Stück für Stück aus dem Gazastreifen zurückziehen. Genau darüber gibt es aber Streit. Israel will seine Soldaten erst dann abziehen, wenn die Hamas tatsächlich entwaffnet ist. Die Hamas wiederum knüpft ihre Zustimmung an ein Ende der israelischen Militäreinsätze. Auch Bundesaußenminister Wadephul nennt die Pläne zwar hoffnungsvoll, sagt aber, entscheidend ist, dass die Hamas ihre Waffen am Ende wirklich abgibt. Zoe Tassovali, Nachrichtenredaktion.
1: Zum Fußball. Der Widerstand gegen FIFA-Präsident Infantino wächst nach der Vorstellung seiner Investorenpläne weiter. Neben der UEFA gehen weitere Fußball-Dachverbände auf Distanz zu Infantino. Inzwischen ist auch ein hochrangiger FIFA-Berater aus Protest zurückgetreten. Er nannte die Pläne ein schlechtes Geschäft für den Fußball und seine Zukunft. Die FIFA verteidigte ihr Vorhaben dagegen und erklärte, niemand verkaufe den Fußball. Und das waren die Nachrichten mit David Riemer.
4: Das Wetter.
5: Einzelne Schauer können noch dabei sein. Auch Gewitter sind nicht ganz ausgeschlossen heute Abend. Meist bleibt es aber trocken. Morgen ist es dann erst bewölkt, am Nachmittag sonniger. Es bleibt auch dann trocken und die Temperaturen steigen auf 24 bis 28 Grad.
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5: Wir schauen auf die Autobahn. Das sind hier die längsten Staus. A1 Osnabrück-Münster zwischen Geven und Münster-Nord. 3 Kilometer, 11 Minuten dauert es länger. A4 Aachen-Köln zwischen Kreuzköln-West und Köln-Eifeltor. 2 Kilometer, 4 Minuten plus. Dann A44 Dortmund-Kassel zwischen Soest-Ost und Erwitte-Anrechte. 4 Kilometer Stau, eine knappe halbe Stunde müsst ihr mehr einrechnen. Und A45 Hagen-Gießen noch zwischen Freudenberg und Siegen-Süd. 2 Kilometer und 11 Minuten plus.
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5: Ja, so eine schöne Sommerbräune, ne, die gehört dazu. Finden auch viele schön an sich selbst, aber holt sie euch doch nicht in der prallen Sonne. Und vor allem nicht ungeschützt. Das machen auf Social Media gerade tatsächlich viele. Ist da ein neuer Trend? Das sogenannte Tan-Maxing. Sprechen wir gleich mal genauer drüber in ein paar Minuten.

0: Show hier am Freitagabend. Es ist ein neuer Trend auf Social Media. Ten-Maxing bedeutet, ja, wie der Name schon sagt, seinen Teint zu maximieren. Also in der Sonne so braun wie möglich zu werden, aber ungeschützt. Kollegin Elisa Schuh, du hast dir das mal angeschaut. Was steckt hinter diesem Trend?
1: Viele junge Menschen zeigen auf TikTok, wie sie sich ohne Sonnencreme bräunen. Und das gerne am Pool, direkt in der prallen Mittagssonne. Mhm. Stolz zeigen sie dann die weißen Abdrücke, die etwa der Bikini hinterlassen hat. Das Paradox ist, dass die gleiche Generation eigentlich ziemlich gut über das mögliche Hautkrebsrisiko aufgeklärt ist. Darüber Bescheid weiß, dass UV-Strahlen die Haut schneller altern lassen. Es scheint vor allem darum zu gehen, im Jetzt zu leben. Schon heute schön gebräunt auszusehen.
0: Ja klar, okay. Es ist natürlich nicht so gesund. Was sind denn die größten Mythen rund um Sonnen?
1: Zum einen, dass gebräunte Haut gesund ist. Die Bräunung ist eine Abwehrreaktion des Körpers gegen schädliche UV-Strahlen. Mhm. Gebräunte Haut zeigt also eigentlich nur, dass die Haut bereits verletzt worden ist. Viele Menschen glauben außerdem, dass gebräunte Haut besser vor Sonnenbrand schützt. Bei mittleren Hauttypen ist das aber nur ein Schutz, der dem Lichtschutzfaktor 3 entspricht. Das Risiko, sich damit zu verbrennen, ist also hoch. Übrigens sollte man sich auch im Schatten eincremen. Dort kommen immer noch 50% der Sonnenstrahlen an.
0: Also besser nicht mitmachen beim Tan-Maxing. Die Sonne trifft ja oft zuerst den Kopf, wenn man so spazieren geht. Ne? Da gibt es aber Mittel gegen, also mal abgesehen von der Cappy bzw. dem Sonnenhut.
1: Sonst sollte der Scheitel möglichst seitlich oder verdeckt werden, damit die Sonne nicht direkt auf die Haut trifft. Es gibt auch transparentes Sonnenschutzspray, das nicht so stark fettet wie normale Sonnencreme. Auch beim Haar kommt es auf die Höhe des Lichtschutzfaktors an. Je höher die Zahl, desto höher ist auch der Schutz. Mit einem höheren Sonnenschutzfaktor kann man also länger in der Sonne bleiben.
0: Ja, das ist dann quasi wie so eine Sonnencreme für die Haare. Danke, Elisa Schuh.
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0: Das Wetter.
1: Der Freitag geht bewölkt zu Ende. Ganz vereinzelt kann es ein bisschen regnen. Morgen ist es dann erst bewölkt. Im Tagesverlauf zeigt sich aber die Sonne immer mehr. Dazu bekommen wir 24 bis 28 Grad.
0: NRW Verkehr.
1: Wir schauen auf die Autobahn. Das sind hier die längsten Staus. A1 Osnabrück-Münster zwischen Gewen und Münster-Nord. 3 Kilometer, 11 Minuten dauert es länger. A4 Aachen-Köln zwischen Kreuzköln-West und Köln-Eifeltor. 2 Kilometer, 4 Minuten plus. Dann A44 Dortmund-Kassel zwischen Soest-Ost und Erwitte-Anrechte. 4 Kilometer Stau, eine knappe halbe Stunde müsst ihr mehr einrechnen. Und A45 Hagen-Gießen noch zwischen Freudenberg und Siegen-Süd. 2 Kilometer und 11 Minuten plus.
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1: Natascha Wittmark hier, einen schönen Abend euch. Gleich schauen wir nach Moers. Da ist nämlich morgen CSD. Und nach dem Anschlag in Berlin letztes Wochenende überlegen vielleicht einige, gehe ich dahin oder lieber nicht. Wir haben mit den Veranstaltern gesprochen. Und was die sagen, das hört ihr gleich.

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0: wird bunt, es wird laut und es wird geliebt. Morgen in Moers in Kreis Wesel. Dann wird der CSD gefeiert. Und wenn wir CSD hören, müssen wir ja vor allem an vergangenes Wochenende denken. Da hat es in Berlin ja einen Anschlag gegeben auf den CSD. Eine Person ist verstorben und weitere wurden verletzt. Der Verein SLAM, also Schwule und Lesben aus Moers und Friends Moers e.V., organisiert den CSD in Moers. Dazu gehört auch Martin Fenten aus Rheinberg. Und er sagt, der Anschlag in Berlin hat ihn geschockt.
1: Ich dachte mir, oh Gott, nicht schon wieder so eine Aktion. Ist jetzt selbst ein CSD nicht mehr sicher. Dann war die zweite Aktion direkt WhatsApp geguckt. Die Freunde, die in Berlin sind, angeschrieben, ob es denen gut geht. Die haben glücklicherweise kaum was davon mitbekommen.
0: Ja, erstmal hat es bei ihm ein mulmiges Gefühl ausgelöst, als er auch an den CSD in Moers gedacht hat. Aber er ist voller Tatendrang.
1: Ich sehe es so, wir müssen auf jeden Fall jetzt Fahne zeigen. Alleine für die Verletzten, wir ziehen das auf jeden Fall durch. Also wir lassen uns da nicht unterkriegen, jetzt erst recht.
0: Er und der Verein sind auch in enger Absprache mit der Polizei. Ob mehr Einsatzkräfte vor Ort sein werden oder welches Konzept geplant ist, dazu gibt's aber aus taktischen Gründen aktuell keine Auskunft. Auch Christian Pelikan ist am Samstag in Moers dabei. Er ist Mitveranstalter vom CSD in Neunkirchen-Vlühen, der Ende August ist, und er hat eine Bitte.
2: Alle, die sagen, jo, ich möchte jetzt irgendwie die queere Community supporten, kommt zu den kleinen CSDs, kommt nach Moers, kommt nach Neunkirchen-Vlühen, unterstützt die queere Community, unterstützt die Rechte queerer Menschen.
0: Ja, also wenn ihr das tun möchtet, morgen startet der CSD in Moers um 16 Uhr am Königlichen Hof, und auch da ebbt der Anschlag vom Christopher Street Day in Berlin nach.

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1: Ich bin David Riemer. Die Krise in der spanischen Exklave Ceuta spitzt sich weiter zu. Mindestens 57 Migranten sind nach Angaben eines spanischen Fernsehsenders ums Leben gekommen. Sie wollten von Marokko aus nach Ceuta gelangen.
2: Viele Menschen versuchten, durch das Meer nach Ceuta zu schwimmen. Andere kletterten über die meterhohen Grenzzäune. Unter ihnen sind auch viele Frauen, Kinder und Jugendliche. Laut den spanischen Behörden ist zwar ein Großteil inzwischen freiwillig nach Marokko zurückgekehrt. Die EU-Kommission macht trotzdem jetzt eine klare Ansage. Von Ceuta aus geht es derzeit nicht weiter auf das europäische Festland. Die spanische Exklave gehört zwar zur EU, liegt aber außerhalb des Schengen-Raums. Zoe Tassovali, Nachrichtenredaktion.
1: US-Präsident Trump hat weitere Angriffe auf den Iran angekündigt. Bei einer Kabinettssitzung sagte er, man werde den Iran sehr hart treffen. Einen Zeitrahmen nannte er nicht. Nach seiner Einschätzung verfügt der Iran zwar noch über militärische Kapazitäten, bald aber nicht mehr. Frustriert äußerte sich Trump über diplomatische Bemühungen. Er warf dem Iran vor, Absprachen nicht einzuhalten und Gesprächsinhalte falsch darzustellen. Mit dem Widerstand mehrerer Ministerpräsidenten geraten die Rentenpläne der Bundesregierung weiter unter Druck. Die drei ostdeutschen CDU-Regierungschefs lehnen die Abschaffung der abschlagsfreien Rente nach 45 Versicherungsjahren ab. Sachsens Ministerpräsident Kretschmer droht deshalb mit einem Nein im Bundesrat. Die Bundesregierung hält trotzdem an ihrem Reformpaket fest. Zum Fußball. Der Druck auf FIFA-Präsident Infantino wächst. Nach der Boykottdrohung der UEFA und massiver Kritik weiterer Verbände verliert er jetzt auch noch seinen hochrangigen Berater Cordero. Möglicherweise wackeln damit Infantinos milliardenschwere Investorenpläne.
3: Der erhoffte Milliardendeal des FIFA-Präsidenten wird immer unwahrscheinlicher. Nachdem sich nun bereits drei Kontinentalverbände kritisch bzw. klar gegen seine Pläne ausgesprochen haben, scheinen die unter den FIFA-Mitgliedsverbänden kaum noch mehrheitsfähig. Und die drastische Kritik seines zurückgetretenen ehemaligen Vertrauten Cordero zeigt ja, dass auch Infantino selbst nicht mehr unumstritten ist. Thomas Thonfeld, Sportredaktion.
1: Der britische Premierminister Burnham hat sich inzwischen für die Ablösung von FIFA-Präsident Infantino ausgesprochen. Und das waren die Nachrichten mit David Riemer.
4: Das Wetter.
5: Meist bleibt es trocken heute Abend. Ganz vereinzelt kann es ein bisschen regnen oder sich auch noch ein Gewitter bilden. Morgen am Samstag bleibt es trocken bei einem Mix aus Sonne und Wolken und wir bekommen 24 bis 28 Grad in der Spitze.
4: NRW Verkehr.
5: Die A2 Dortmund-Hannover ist auf Höhe Herford-Bad Salzuflen nach einem Unfall aktuell gesperrt. Und hier staut es sich noch. A1 Köln-Dortmund zwischen Hagen-Nord und Westhofener Kreuz. 1 Kilometer, 9 Minuten dauert es länger. A1 Osnabrück-Münster jetzt zwischen Greven und Münster-Nord. 6 Kilometer, gute 20 Minuten müsst ihr da mehr einrechnen. Kommen wir zur A30, Rheine-Osnabrück zwischen Hasbergen-Gaste und Osnabrück-Hellern. 2 Kilometer Stau, 6 Minuten plus. A44 Dortmund-Kassel zwischen Soest-Ost und Erwitte-Anröchte, 3 Kilometer. Eine Viertelstunde kommt oben drauf. Und noch die A45 Hagen-Gießen zwischen Freudenberg und Siegen-Süd. 5 Kilometer Stau und eine halbe Stunde müsst ihr da mehr einrechnen.
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5: So, kurz nach 9 haben wir es und gleich springen wir in den See. Und zwar in den Silbersee 2 in Haltern. Bei unserem großen Badeseetinder, da checken wir ja die besten Seen bei uns in Nordrhein-Westfalen, damit ihr euer Seematch findet. Könnt ihr übrigens auch online. Auf unserer Homepage findet ihr alle Infos.

0: James Warren. Mit Fever Dream war das. Ja, wir stehen mit einem Bein am Wochenende und das wird ja wieder sonnig und heiß. Also stellen sich viele die Frage, wo kühle ich mich denn jetzt am besten ab? Und mit dieser Frage seid ihr bei uns genau richtig, denn wir machen ja das große Badesee-Tindern. Und da nehmen wir jetzt mal den Silbersee 2 in Haltern unter die Lupe. Beziehungsweise der Kollege Stefan Rejek macht das für uns.
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2: Ist es ein Match?
3: Ja, auch der Silbersee 2 ist ein Match. Es gibt einen riesigen Sandstrand mit Sonnenschirmen, aber auch Wiesenflächen. Für die Verpflegung ist auch bestens gesorgt. Von ehrlicher Currywurst bis Cocktails ist hier alles dabei. Ja, und am Ende noch ein kleiner Geheimtipp. Wenn das Strandbad geschlossen hat, dann darf man sich trotzdem ganz regulär am See aufhalten und schwimmen. Und das dann sogar komplett kostenlos.

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0: Das Wetter.
1: In der Nacht bleibt es meist trocken. Die Tiefstwerte liegen zwischen 17 und 12 Grad. Also es ist recht mild. Morgen wird es wieder hochsommerlich warm. 24 bis 28 Grad sind drin. Dazu ist es am Vormittag noch recht bewölkt. Am Nachmittag sehen wir die Sonne öfter und es bleibt auch dann trocken.
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1: Hier staut es sich noch. A1 Köln-Dortmund zwischen Hagen-Nord und Westhofener Kreuz. 2 Kilometer, eine gute Viertelstunde müsst ihr mehr einrechnen. A1 Osnabrück-Münster jetzt zwischen Greven und Münster-Nord. 8 Kilometer Stau, gute 20 Minuten dauert es länger. A2 Dortmund-Oberhausen zwischen Kreuz-Recklinghausen und Herten. 1 Kilometer Stau, 5 Minuten plus. A30 Rheine-Osnabrück zwischen dem Kreuz Lotte-Osnabrück und Osnabrück-Hellern. 2 Kilometer, 11 Minuten kommen obendrauf. Dann A44 Dortmund-Kassel zwischen Soest-Ost und Erwitte-Anrüchte, 2 Kilometer, 8 Minuten plus. Und noch die A45 Hagen-Gießen zwischen Freudenberg und Siegen-Süd, 5 Kilometer Stau. Eine gute halbe Stunde dauert es da länger.
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1: Kommt gut durch und an, lieber Autofahrer. Hier geht's jetzt ganz entspannt weiter durch diesen Freitagabend mit Mrs. Taylor Kells Swift. Opalite ist das.
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0: so ist das oft in der Musik, ne? Erst fängt man so im Hintergrund an und irgendwann steht man dann selbst auf der Bühne. Tempa City hört ihr jetzt mit ihrer Single Self-Aware. Das ist ein Trio aus L.A., beziehungsweise ursprünglich aus Israel. Sie leben aber mittlerweile in L.A. Machen seit 5 Jahren zusammen Musik, waren davor aber auch schon sehr erfolgreiche Songschreiber für andere Musiker und haben auch Musik für Computerspiele gemacht, wie zum Beispiel League of Legends. Jetzt starten sie eben als Band voll durch und haben es da direkt mit Self-Aware auch als erste israelische Band in die Top 100 der Billboard-Charts geschafft. Also diesen ersten Meilenstein können sie damit auch schon mal abhaken.
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1: Ich bin Uli Reitinger. Der Andrang zehntausender Menschen auf die Nordafrika-Exklave Ceuta hat Europa in Alarmbereitschaft versetzt. 60.000 Migranten sind in den vergangenen Tagen irregulär in die Exklave gelangt, sagt der örtliche Regionalpräsident. Nach Angaben der EU-Kommission gibt es bislang allerdings keine Weiterbewegungen in Richtung des europäischen Kontinents. Frankreich hat die Grenzkontrollen zu Spanien trotzdem verstärkt. Im Gaza-Krieg gibt es vorsichtige Hoffnung auf Bewegung. US-Präsident Trump spricht von einer Einigung über die Entwaffnung der Hamas. Aus Israel und von der Hamas selbst kommen allerdings schon wieder Zweifel, ob die Pläne überhaupt umgesetzt werden.
2: Auf dem Papier klingt der Plan nach einem großen Schritt. Die Hamas soll ihre schweren Waffen abgeben. Gleichzeitig soll sich die israelische Armee Stück für Stück aus dem Gazastreifen zurückziehen. Genau darüber gibt es aber Streit. Israel will seine Soldaten erst dann abziehen, wenn die Hamas tatsächlich entwaffnet ist. Die Hamas wiederum knüpft ihre Zustimmung an ein Ende der israelischen Militäreinsätze. Zoe Tassovali, Nachrichtenredaktion.
1: Für den Kanzler ist es ein Gesamtkonzept, das umgesetzt werden muss. Für seine Sozialministerin sogar ein Gesamtkunstwerk, die geplante Rentenreform. Die Ostministerpräsidenten sehen das allerdings völlig anders. Sachsens Landeschef Michael Kretschmer droht mit einem Nein im Bundesrat.
3: Ohne Veränderungen werden wir nicht zustimmen können, sagte Kretschmer dem RND. Und wenn andere Länder auch nicht zustimmen, dann gibt es diese Renten- und Pflegereform nicht. Im Kanzleramt dürfte man über diese Worte eines CDU-Ministerpräsidenten alles andere als erfreut sein. Auf seiner Seite hat Kretschmer die beiden Ostministerpräsidenten Sven Schulze aus Sachsen-Anhalt und den Thüringer Mario Vogt. Doch selbst wenn auch Brandenburg und Mecklenburg-Vorpommern sich querstellen, reicht das nicht, um Pflege- und Rentenreform im Bundesrat zu blockieren. Aus Berlin, Dirk Zeitler.
1: Der Widerstand gegen FIFA-Präsident Infantino wächst nach der Vorstellung seiner Investorenpläne weiter. Neben der UEFA gehen auch die Kontinentalverbände für Nord- und Mittelamerika und Asien auf Distanz zu ihm. Außerdem ist ein hochrangiger FIFA-Berater Infantinos aus Protest zurückgetreten. Die FIFA verteidigte ihr Vorhaben dagegen und erklärte, niemand verkaufe den Fußball. Das waren die Nachrichten mit Uli Reitinger.
4: Das Wetter.
5: Es bleibt trocken bei Tiefstwerten zwischen 17 und 12 Grad. Morgen am Samstag bekommen wir dann einen Mix aus Sonne und Wolken. Am Vormittag sind dabei mehr Wolken unterwegs. Am Nachmittag wird es zunehmend sonniger. Und dazu steigen die Temperaturen auf 24 bis 28 Grad.
4: NRW Verkehr.
5: Wir schauen auf die Autobahn. Es gibt immer noch einige längere Staus. A1 Köln-Dortmund zwischen Hagen-Nord und Westhofener Kreuz. 2 Kilometer, 12 Minuten dauert es länger. Nochmal A1 Osnabrück-Münster jetzt zwischen Greven und Münster-Nord. 4 Kilometer, eine knappe halbe Stunde müsst ihr da mehr einrechnen. Dann A2 Dortmund-Oberhausen zwischen dem Kreuz Recklinghausen und Herten. 1 Kilometer, 7 Minuten plus. A30 Rheine-Osnabrück zwischen Kreuz-Lotte-Osnabrück und Osnabrück-Hellern. 2 Kilometer nach einem Unfall. 8 Minuten dauert es länger. Und dann noch die A45 Hagen-Gießen zwischen Freudenberg und Siegen. Süd 5 Kilometer Stau, eine knappe halbe Stunde braucht ihr da länger.
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5: Ja, lieber Autofahrer, irgendwann kommt ihr dann auch an, hoffentlich. Gleich spiele ich euch Mystery mit Sometimes I Love You, Musiker aus Hamburg. Direkt nach Nena. Ich bin Natascha Wittmark. Schön, dass ihr dabei seid an diesem späten Freitagabend.

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0: Swims. Ja, ich weiß, das ist jetzt so ein bisschen ein Stimmungskiller auf dem Freitagabend. Aber Steuererklärung, habt ihr sie schon gemacht? Heute ist Deadline.
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2: Dinge, die ich lieber mache als Steuererklärung. Oder meinte ihr, die ich noch ungerner mache? Ey, Steuererklärung ist doch wie eine Wurzelbehandlung am Taschenrechner. Jedes Mal, wenn meine Neffen über ihre Hausaufgaben meckern, dann lasse ich die meine Ablage machen. Ja, dann wissen die mal, was nervt. Klar, wenn man jeden Bon von jedem Bleistift, den man gekauft hat, in Klarsichtfolien und korrekt datiert abheftet, dann ist das kein Problem. Aber ich bin leider eher der Typ Schuhkarton. Ja, das Jahr 2025, das ist da hinten in der Adidas-Kiste. Was ich weiß, man kann die Kosten vom Steuerberater auch absetzen. Aber kann ich auch den Therapeuten absetzen, den mein Steuerberater dank mir braucht? Keine Ahnung. Ja, was soll ich machen? Ich kann mir so schwierige Sachen eben nicht merken. Umsatz, Gewinn. Mein Kumpel in Dubai sagt, das wäre das Gleiche. Gut, dass ich als Comedian mit nur sehr kleinen Beträgen zurechtkommen muss. Stellt euch vor, ich hätte was Richtiges gelernt. Und immer dran denken, das Wort Steuer kommt ursprünglich vom Wort Arschteuer.
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0: Das Wetter.
1: Der Freitag geht größtenteils trocken zu Ende. Morgen am Samstag geht's auch trocken weiter mit einem Mix aus Sonne und Wolken. Und das bei nicht ganz so super heißen 24 bis 28 Grad in der Spitze.
0: NRW Verkehr.
1: Der Blick auf die Autobahn. Hier staut es sich noch. A1 Köln-Dortmund zwischen Hagen-Nord und dem Westhofener Kreuz. 1 Kilometer, 9 Minuten dauert's länger. Nochmal A1 Osnabrück-Münster jetzt zwischen Greven und Münster-Nord. 7 Kilometer, 20 Minuten müsst ihr mehr einrechnen. Und die A45 Hagen-Gießen zwischen Freudenberg und Siegen-Süd. 3 Kilometer Stau, 1/4 Stunde dauert's länger.
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1: Natascha Wittmark hier, hallo. Gleich hören wir mal, was es so Neues zum Streamen gibt. Unser Film- und Serienexperte hat eine neue Serie für uns mit der Schauspielerin Emmy Rossum. Hört ihr gleich. Das ist jetzt Michael Schulte für euch mit

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0: Lola, Young mit Messi. Es gibt was Neues zum Streamen mit der Schauspielerin Emmy Rossum. Die kennen wir schon aus der Kultserie Shameless. Da hat sie 9 Staffeln lang die Fiona gespielt, die älteste Tochter der Gallaghers, dieser sehr speziellen Familie aus Chicago. Jetzt ist sie eine FBI-Agentin in der Serie Furious. Auf Disney Plus gibt's die zu sehen. Jörg Albrecht macht den Seriencheck.
1: Was machst du da? Also das war dumm.
2: Bitte.
3: Oh, sieht nicht gut aus für den Typen, der da hilflos über den Boden robbt. Und die Frau, die ihn mit Drogen betäubt hat, kennt kein Erbarmen.
1: Ich glaube, es wird Zeit, oder?
3: Sie tötet den Mann. Für die New Yorker Polizei sieht alles zunächst nach einer Überdosis aus. Nicht aber für FBI-Agentin Alice.
1: Das war keine Überdosis. Das ist inszeniert.
3: Die Indizien sprechen dafür. Die inszenierte Vergiftung. Ein gereinigter Tatort. Dazu noch eine Freundin, die wie vom Erdboden verschluckt ist. Kommt Alice alles bekannt vor? Vor einem Jahr waren die Umstände ähnlich, als ein Ex-Knacki tot aufgefunden wurde. Alice nimmt Kontakt zu der FBI-Agentin auf, die damals in dem Fall ermittelt hat.
1: Der Verdacht lautete damals Mädchenhandel. Ich halte es für möglich, dass eines seiner damaligen Opfer ihn ermordet hat.
3: Steile These, findet die Kollegin. Doch die Hinweise verdichten sich, dass es sich tatsächlich um eine Serienmörderin handelt, was wir von Anfang an bestätigen können. Denn Furious zeigt uns parallel zu Alice' Ermittlungen immer wieder, wie die Täterin ihre nächsten Taten vorbereitet.
4: Weibliche Serienmörderinnen kennen normalerweise ihre Opfer gut. Aber jede Frau, die eine Serienmörderin wird, ist immer auch ein Opfer von irgendwas.
3: Gibt's nicht so oft. Serien über weibliche Serienkiller. Was Furious zu etwas Besonderem macht, die Story basiert lose auf dem 40 Jahre alten, heute fast vergessenen Thriller Die Schwarze Witwe. Noch außergewöhnlicher aber wird die Serie dadurch, dass sie viel über wütende Frauen erzählt, die nicht länger Opfer sein wollen. Polizistin Alice wird feststellen, die Frau, die sie jagt, ist ihr gar nicht so fremd. Eine starke Rolle, in der Emmy Rossum abliefert.
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1: Ich bin Uli Reitinger. Beim Ansturm von Migranten auf die spanische Nordafrika-Exklave Ceuta sind mindestens 57 Menschen ums Leben gekommen. Das berichtet das spanische Fernsehen. Die Menschen wollten schwimmend nach Ceuta und damit nach Europa gelangen.
2: Andere kletterten über die meterhohen Grenzzäune. Unter ihnen sind auch viele Frauen, Kinder und Jugendliche. Laut den spanischen Behörden ist zwar ein Großteil inzwischen freiwillig nach Marokko zurückgekehrt. Die EU-Kommission macht trotzdem jetzt eine klare Ansage. Von Ceuta aus geht es derzeit nicht weiter auf das europäische Festland. Die spanische Exklave gehört zwar zur EU, liegt aber außerhalb des Schengen-Raums. Zoeta Sovali, Nachrichtenredaktion.
1: Mit dem Widerstand mehrerer Ministerpräsidenten geraten die Rentenpläne der Bundesregierung weiter unter Druck. Die drei ostdeutschen CDU-Regierungschefs Kretschmer, Schulze und Vogt lehnen die Abschaffung der abschlagsfreien Rente nach 45 Versicherungsjahren ab. Sachsens Ministerpräsident Kretschmer droht deshalb mit einem Nein im Bundesrat. Unterstützung bekommt er von Mecklenburg-Vorpommerns SPD-Ministerpräsidentin Schwesig. Die Bundesregierung hält trotzdem an ihrem Reformpaket fest. Bei einem schweren Unwetter in Rathen in der sächsischen Schweiz ist ein Mann ums Leben gekommen. Er wurde laut Polizei von einem umgestürzten Baum erschlagen. Drei Menschen wurden schwer verletzt. Das Unglück ereignete sich in einem Zugangsweg zur Felsenbühne, heißt es von der Rettungsleitstelle Dresden. Die Felsenbühne ist eines der größten Freilichttheater Sachsens. Der Druck auf FIFA-Präsident Gianni Infantino wächst. Nach der Boykottdrohung der UEFA und massiver Kritik weiterer Verbände verliert er jetzt auch noch seinen hochrangigen Berater Carlos Cordero. Wackeln damit Infantinos milliardenschwere Investorenpläne?
3: Der erhoffte Milliardendeal des FIFA-Präsidenten wird immer unwahrscheinlicher. Nachdem sich nun bereits drei Kontinentalverbände kritisch bzw. klar gegen seine Pläne ausgesprochen haben, scheinen die unter den FIFA-Mitgliedsverbänden kaum noch mehrheitsfähig. Und die drastische Kritik seines zurückgetretenen ehemaligen Vertrauten Cordero zeigt ja, dass auch Infantino selbst nicht mehr unumstritten ist. Der britische Premierminister Burnham hat sich ja schon dafür ausgesprochen, Infantino an der Spitze der FIFA abzulösen. Thomas Thonfeld, Sportredaktion.
1: Die FIFA hatte diese Woche ihren Plan bekannt gegeben, mit dem Verkauf eines Teils ihrer kommerziellen Rechte, etwa an der Weltmeisterschaft, eine Milliardensumme einspielen zu wollen.
4: Das Wetter.
5: In der Nacht bleibt es meist trocken. Die Tiefstwerte liegen zwischen 17 und 12 Grad. Also es ist recht mild. Morgen wird es wieder hochsommerlich warm. 24 bis 28 Grad sind drin. Dazu ist es am Vormittag noch recht bewölkt. Am Nachmittag sehen wir die Sonne öfter und es bleibt auch dann trocken.
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5: Hier staut es sich noch. A1 Köln-Dortmund zwischen Hagen-Nord und dem Westhofener Kreuz. 1 Kilometer, 5 Minuten dauert es da länger. Nochmal A1 Osnabrück-Münster zwischen Greven und Münster-Nord 7 Kilometer. Eine knappe halbe Stunde müsst ihr da mehr einrechnen. Und noch die A45 Hagen-Gießen zwischen Freudenberg und Siegen-Süd. 3 Kilometer Stau, eine knappe Viertelstunde dauert es da länger.
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5: Kurz nach 11 haben wir's. Das ist jetzt Musik aus Hamburg für euch von Tiffany Ares. Vertigo. Ich bin Natascha Wittmark. Hallo.

0: Tina Turner hier am Freitagabend. So, und jetzt tun sich zwei echte Urgesteine aus der deutschen Musik zusammen hier, und zwar Gentleman und Michael Patrick Kelly. Die haben sich ja vor knapp 10 Jahren bei der Fernsehshow Sing Mein Song kennengelernt und sind seitdem auch echt gute Freunde geworden. Damals haben sie ja auch den Song ID zusammen gemacht. Der kam damals auf Michael Patrick Kellys Album raus. Da ist es ja nur fair, wenn auf Gentlemans Album auch eine Collab der beiden drauf ist. Und das kommt ja schon bald, Ende August. Also das sind jetzt hier für euch 50% Reggae Dancehall von Gentleman und 50% Folk von Michael Patrick Kelly.
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0: Das Wetter.
1: Es bleibt trocken bei Tiefstwerten zwischen 17 und 12 Grad. Morgen am Samstag bekommen wir dann einen Mix aus Sonne und Wolken. Am Vormittag sind dabei mehr Wolken unterwegs. Am Nachmittag wird es zunehmend sonniger. Und dazu steigen die Temperaturen auf 24 bis 28 Grad.
0: NRW Verkehr.
1: Drei Staus gibt's noch. Einmal auf der A1 Köln-Dortmund zwischen Hagen-Nord und dem Westhofener Kreuz. 1 Kilometer lang, 6 Minuten dauert's länger. Nochmal die A1 Osnabrück-Münster jetzt zwischen Greven und Münster Nord 7 Kilometer Stau. Knappe 20 Minuten müsst ihr da mehr einrechnen. Und noch die A45 Hagen-Gießen zwischen Freudenberg und Siegen Süd. 2 Kilometer, 10 Minuten dauert es da länger.
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1: So, wir hüpfen direkt wieder in unseren besten Mix. Da habe ich jetzt 3 Songs am Stück für euch. Einmal die neue Single von Nico Santos, Why Don't You Say, Kate Ryan, und den Anfang machen Rita Ora und Lynn Payne mit For You.

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0: Shania Twain gibt alles hier an diesem späten Freitagabend. Atze Schröder ist wirklich ein Urgestein, ne? Der war irgendwie überall schon. Ne, bei unserem Comedy Camp ist er ja auch wieder mit dabei diesen Herbst. Da ist er ja Dauergast. Aber auch beim Wacken ist er schon mal aufgetreten.
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3: Ja, nee, ist klar. Wacken! Die Festivalsaison ist eröffnet. Palettenweise warmes Dosenbier im Schlammwälzen, im Wurfzelt pennen und 5 Tage nicht duschen. Alles Sachen, die ich in meinem Leben nicht mehr machen will. Aber Wacken ist schon was Besonderes, machen wir uns nichts vor. Wenn du übers Gelände gehst, erlebst du die geilsten Sachen. Da kommt dir plötzlich so ein Hühner entgegen. Wikingerhörner am Helm, sieht aus, als hätte er gerade im Alleingang Flensburg dem Erdboden gleichgemacht. Und dann begrüßt du den aber mit: Na, André, moin, wo kommst du denn her? Ja, ich war gerade beim Yoga und dann wollte ich mir da drüben jetzt einen kleinen Porridge und eine Acai-Bowl holen. Ach, ja, André, da komme ich mit. Ich habe auch gerade so ein Hüngerchen. Ja, kulinarisch ist sowieso für alle was dabei. Ein Festival auch für den Gaumen. Du kriegst an der einen Ecke 2 Kilo Nackensteak als Beilage Tomahawk, schön verkokelt. Ja, im Schwarzen stecken alle Vitamine und Röstaromen. Und an der anderen Ecke gibt's dann ganz traditionell Labskaus. Das könnte auch übrigens einer der Gründe sein, warum Wacken so beliebt bei den älteren Menschen ist. Labskaus kannst du auch ohne Probleme ohne Zähne essen. Und Wacken kann sie auch ohne Zähne sagen. Der versucht das mal mit Peruka.
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1: Ich bin Uli Reitinger. Die Migrationskrise in der spanischen Nordafrika-Exklave Ceuta ist nach Angaben der spanischen Regierung nach dem Andrang von mindestens 50.000 Menschen nun praktisch überwunden. Nahezu alle, die in Ceuta angekommen waren, seien inzwischen wieder nach Marokko zurückgekehrt, schrieb der Außenminister Spaniens auf X. Experten der EU-Mitgliedstaaten wollen sich an diesem Samstag über die Entwicklungen austauschen. Der Hackervorfall mit einem KI-Modell von OpenAI war offenbar kein Einzelfall. Jetzt räumt auch der Konkurrent Anthropic einen ähnlichen Zwischenfall ein. Bei internen Tests ist eines der KI-Modelle unerlaubt in Computersysteme eingedrungen. Bemerkt wurde das allerdings erst Wochen später.
2: Künstliche Intelligenz, die sich selbstständig macht und zum heimlichen Hacker wird, kann gemeingefährlich werden. Erst im Nachhinein wurden die Einbrüche in Firmensysteme bekannt. Die Vorfälle passierten in einer Testumgebung, die darauf abzielte, die Hackerfähigkeiten der KI zu testen. Dass die Software jeweils ins Internet gelangte und dort selbstständig wilderte, war ein Unfall. Die Vorfälle unterstreichen zentrale Schwachstellen und dürften die Debatte über internationale Sicherheitsstandards für KI anheizen. Aus den USA, Tina Eck.
1: Die Zahl der Arbeitslosen in Deutschland hat im Juli wieder die 3-Millionen-Marke geknackt. Der Anstieg ist zwar üblich für die Zeit vor der Sommerpause, fällt dieses Jahr aber so hoch aus wie seit 20 Jahren nicht.
3: Unternehmen stellen oft erst ab September wieder neu ein, dann beginnt auch das neue Ausbildungsjahr. Insgesamt setzt sich am Arbeitsmarkt die schwache Entwicklung der vergangenen Monate fort, sagt Bundesagentur für Arbeit Vorstand Terzenbach. Besonders die schwache Konjunktur und weiter hohe Energiepreise machen vielen Unternehmen zu schaffen. Im September entspannt sich die Lage dann aber voraussichtlich wieder etwas. Oliver Urbanke, Nachrichtenredaktion.
1: Bei einem schweren Unwetter in Rathen in der sächsischen Schweiz ist ein 28 Jahre alter Mann ums Leben gekommen. Er wurde laut Polizei von einem umgestürzten Baum erschlagen. Mehr als 10 Menschen wurden verletzt, 3 von ihnen schwer. 40 Menschen wurden evakuiert. Das Unglück ereignete sich in einem Zugangsweg zur Felsenbühne, heißt es von der Rettungsleitstelle Dresden. Die Felsenbühne ist eines der größten Freilichttheater Sachsens.
4: Das Wetter.
5: Schwitzen müsst ihr nicht heute Nacht, wenn ihr unterwegs seid. Angenehme Temperaturen zwischen 14 und 17 Grad haben wir. Es bleibt trocken. Morgen starten wir mit ein paar Wolken in den Samstag, aber es bleibt trocken und freundlich bei 24 bis 27 Grad. Und so bleibt es auch am Sonntag.
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7: Hier die aktuelle Verkehrslage. A448 Dortmund-Witten-Bochum-West. Zwischen Bochum-Altenbochum und Bochum-Weidmar Richtungsfahrbahn gesperrt. Weiterhin auf der A2 Hannover-Dortmund zwischen Hamm und Kamener Kreuz. Richtungsfahrbahn gesperrt. Zusätzlich auf der A4 Köln-Aachen bei Kreuz Köln-Süd Brückenarbeiten. Darüber hinaus auf der A1 Osnabrück-Münster zwischen Greven und Münster-Nord. 4 Kilometer Stau, 9 Minuten Zeitverlust. Und auch auf der A57 Krefeld-Köln zwischen Dormagen und Köln-Worringen. 1 Kilometer stockender Verkehr. Wir wünschen allen unterwegs gute Fahrt.
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5: Freitagnacht, wir sind bei euch. Claudia Löhrs hier. Hallo zusammen.

0: Taylor Swift. I knew you. So, die Kollegen aus der Comedy-Redaktion, die checken noch die letzten Kleinigkeiten und tüfteln so ein bisschen. Ansonsten steht alles. Unser Comedy-Camp geht im Herbst ja wieder an den Start, Anfang Oktober. Die genauen Termine könnt ihr bei uns auf der Homepage nachgucken. Und Stammgast wie jedes Jahr natürlich unser Atze Schröder. Den trefft ihr am 24. Oktober dann beim Comedy-Camp in Hamm. Tickets gibt's wie gesagt auf unserer Homepage und wir freuen uns richtig auf ihn.
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3: Ja, nee, ist klar. Wacken! Die Festivalsaison ist eröffnet. Palettenweise warmes Dosenbier im Schlammwälzen, im Wurfzelt pennen und 5 Tage nicht duschen. Alles Sachen, die ich in meinem Leben nicht mehr machen will. Aber Wacken ist schon was Besonderes, machen wir uns nichts vor. Wenn du übers Gelände gehst, erlebst du die geilsten Sachen. Da kommt dir plötzlich so ein Hühner entgegen. Wikingerhörner am Helm. Sieht aus, als hätte er gerade im Alleingang Flensburg dem Erdboden gleich gemacht. Und dann begrüßt du den aber mit: Na, André, moin, wo kommst du denn her? Ja, ich war gerade beim Yoga und dann wollte ich mir da drüben jetzt einen kleinen Porridge und eine Acai-Bowl holen. Ach, ja, André, da komme ich mit. Ich habe auch gerade so ein Hüngerchen. Ja, kulinarisch ist sowieso für alle was dabei. Ein Festival auch für den Gaumen. Du kriegst an der einen Ecke 2 Kilo Nackensteak als Beilage Tomahawk, schön verkokelt. Ja, im Schwarzen stecken alle Vitamine und Röstaromen. Und an der anderen Ecke gibt's dann ganz traditionell Labskaus. Das könnte auch übrigens einer der Gründe sein, warum Wacken so beliebt bei den älteren Menschen ist. Labskaus kannst du auch ohne Probleme ohne Zähne essen. Und Wacken kannst du auch ohne Zähne sagen. Der versucht das mal mit Peruka.
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0: Das Wetter.
1: 14 bis 17 Grad haben wir es heute Nacht. Es bleibt trocken. Das sollte auch mit dem Schlafen dann funktionieren. Das Wochenende wird insgesamt sehr angenehm. Ein entspannter Sonne-Wolken-Mix bei Temperaturen zwischen 24 und 27 Grad. Am Sonntag maximal 30 Grad.
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2: Hier die aktuelle Verkehrslage, A448 Dortmund-Witten-Bochum-West zwischen Bochum-Altenbochum und Bochum-Weitmar, Richtungsfahrbahn gesperrt. Weiterhin auf der A2 Hannover-Dortmund zwischen Hamm und Kamener Kreuz, Richtungsfahrbahn gesperrt. Zusätzlich auf der A4 Köln-Aachen bei Kreuz Köln-Süd, Brückenarbeiten. Und darüber hinaus auf der A57 Krefeld-Köln zwischen Dormagen und Köln-Worringen, 1 Kilometer Stau. Wir wünschen allen unterwegs gute Fahrt.
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1: Alex Warren und Ordinary habe ich jetzt hier für euch den besten Mix. Claudia Löhr ist mein Name. Hallo, gute Nacht.

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0: das ist halt Sam Smith. Also den hörst du wirklich aus Tausenden raus. Eine ganz spezielle, tolle, gefühlvolle Stimme. Und wir haben die Tage mit Sam Smith gesprochen, schon mal über das kommende Album. Hazel Eyes heißt es. Und wir haben gefragt, ob er vielleicht schon ein kleines bisschen verrät.
1: I'm very excited.
2: Ich freue mich riesig auf das Album-Release und dass die neue Musik dann auch gehört wird. Aber wenn es schon dein fünftes Album ist und es dann noch so schön geworden ist und man so glücklich damit ist wie ich, dann ist die Veröffentlichung am Ende eigentlich nur noch die Kirsche auf der Torte.
0: Ja, wir freuen uns natürlich auf neue Musik von Sam, ist ja ganz klar. Volle Ladung von ihm, jetzt aber schon mal hier für euch bei uns im besten Mix.
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1: Ich bin Uli Reitinger. Der Andrang von mehr als 50.000 Menschen auf die spanische Nordafrika-Exklave Ceuta hat Europa in Alarmbereitschaft versetzt. Nach EU-Angaben gab es aber keine Weiterbewegungen Richtung Europa. Außerdem sind laut Spaniens Außenminister fast alle Migranten mittlerweile nach Marokko zurückgekehrt. Trotzdem hat Frankreich die Grenzkontrollen zu Spanien verstärkt. Italien führt bei Reisenden mit dem Flugzeug oder Schiff Grenzkontrollen durch. Für den Kanzler ist es ein Gesamtkonzept, das umgesetzt werden muss. Für seine Sozialministerin sogar ein Gesamtkunstwerk. Die Rede ist von der geplanten Rentenreform. Die Ostministerpräsidenten sehen das völlig anders. Sachsens Landeschef Michael Kretschmer zum Beispiel droht mit einem Nein im Bundesrat.
2: Ohne Veränderungen werden wir nicht zustimmen können, sagte Kretschmer dem RND. Und wenn andere Länder auch nicht zustimmen, dann gibt es diese Renten- und Pflegereform nicht. Auf seiner Seite hat Kretschmer die beiden Ostministerpräsidenten Sven Schulz aus Sachsen-Anhalt und den Thüringer Mario Vogt. Doch selbst wenn auch Brandenburg und Mecklenburg-Vorpommern sich querstellen, reicht das nicht, um Pflege- und Rentenreform im Bundesrat zu blockieren. Aus Berlin, Dirk Zeitler.
1: Das Gebiet rund um Neapel ist von einem starken Erdbeben erschüttert worden. Es gibt Berichte über Schäden und leicht Verletzte. Viele Menschen liefen verängstigt auf die Straße. Bei der Feuerwehr gingen mehrere Meldungen über Stromausfälle und steckengebliebene Aufzüge ein. Italienische Medien berichten, es habe sich um das stärkste Beben in der Region seit rund 40 Jahren gehandelt. Im Streit um die umstrittenen Investorenpläne der FIFA bekommt Präsident Gianni Infantino Gegenwind aus den eigenen Reihen. Sein enger Vertrauter Carlos Cordero ist aus Protest zurückgetreten.
3: Er könne bei den Investorenplänen nicht tatenlos zusehen, erklärt der Infantino-Vertraute seinen Rückzug. Diese seien ein schlechtes Geschäft für die FIFA-Mitgliedsverbände und für die Zukunft des Fußballs. Für das Milliardenvorhaben des FIFA-Präsidenten bedeutet der Rückzug seines engen Vertrauten einen weiteren Rückschlag. Nachdem sich nun bereits 3 Kontinentalverbände kritisch bzw. klar gegen seine Pläne ausgesprochen haben, scheinen die unter den FIFA-Mitgliedsverbänden kaum noch mehrheitsfähig. Thomas Thonfeld, Sportredakteur.
1: Die FIFA hatte diese Woche ihren Plan bekannt gegeben. Mit dem Verkauf eines Teils ihrer kommerziellen Rechte, zum Beispiel an den Weltmeisterschaften, eine Milliardensumme einspielen zu wollen.
4: Das Wetter.
5: Durchatmen. Heute Nacht erfrischende 14 bis 17 Grad haben wir. Es bleibt trocken. Morgen starten wir mit einem bisschen Frühnebel in den Tag. Ansonsten wird es ein sonniger, freundlicher Samstag bei angenehmen Temperaturen zwischen 24 und 27 Grad. Am Sonntag ganz ähnlich. Ein Ticken wärmer vielleicht noch bis 31 Grad.
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6: Hier die aktuelle Verkehrslage. A448 Dortmund-Witten-Bochum-West zwischen Bochum-Altenbochum und Bochum-Weidmar Richtungsfahrbahn gesperrt. Weiterhin auf der A4 Köln-Aachen bei Kreuz Köln-Süd Brückenarbeiten. Zusätzlich auf der A2 Hannover-Dortmund zwischen Hamm und Kamener Kreuz Richtungsfahrbahn gesperrt. Darüber hinaus auf der A1 Dortmund-Köln zwischen Burscheid und Kreuz Leverkusen 1 Kilometer Stau, 28 Minuten Zeitverlust. Und auch auf der A57 Krefeld-Köln zwischen Dormagen und Köln-Worringen 1 Kilometer stockender Verkehr. Wir wünschen allen unterwegs gute Fahrt.
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5: Claudia Lörsi, hallo zusammen. Wenn ihr am Montag noch nichts vorhabt, wie wär's mit Roxette? Die spielen auf dem Bonner Kunstrasen. Sehr, sehr schöne Location. Das könnte richtig gut werden. Es gibt auch noch Karten. Präsentiert das Ganze von uns, von den NRW Lokalradios. Hier jetzt Roxette und Joyride.

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Ja, gute Nacht euch am Freitag. Der FIFA-Boss hat sich das, glaube ich, ein bisschen anders vorgestellt tatsächlich. Der Herr Infantino findet ja die Idee so toll, die Weltmeisterschaft zu verkaufen, ne, an Investoren. Klar, kommt ja schön viel Kohle rein. Und jetzt fängt Europa an, rumzuzicken. Die UEFA sagt mal ganz geschlossen, nein, wir machen das nicht mit. Was geht in diesem Kopf von Gianni Infantino bloß vor? Wir versuchen das mal zu lösen. Gleich hier bei uns in der nächsten halben Stunde. Bis dahin, Mark Atlas, you again.

0: Das Wetter.
1: Schwitzen müsst ihr nicht heute Nacht, wenn ihr unterwegs seid. Angenehme Temperaturen zwischen 14 und 17 Grad haben wir. Es bleibt trocken. Morgen starten wir mit ein paar Wolken in den Samstag, aber es bleibt trocken und freundlich bei 24 bis 27 Grad. Und so bleibt es auch am Sonntag.
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2: Hier die aktuelle Verkehrslage. A448 Dortmund-Witten-Bochum-West zwischen Bochum-Altenbochum und Bochum-Weidmar Richtungsfahrbahn gesperrt. Weiterhin auf der A4 Köln-Aachen bei Kreuz Köln-Süd Brückenarbeiten. Zusätzlich auf der A2 Hannover-Dortmund zwischen Hamm und Kamener Kreuz Richtungsfahrbahn gesperrt. Darüber hinaus auf der A1 Dortmund-Köln zwischen Burscheid und Kreuz Leverkusen 1 Kilometer Stau, 12 Minuten Zeitverlust. Und auch auf der A57 Krefeld-Köln zwischen Dormagen und Köln-Worringen 1 Kilometer stockender Verkehr. Wir wünschen allen unterwegs gute Fahrt.
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1: Wünsche einen wundervollen Abend. Wir sind bei euch. Claudia Lewis hier. Hallo.

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0: Sound of Silence und Disturbed. So, stell dir mal vor, es ist FIFA-Weltmeisterschaft und niemand spielt mit. Ja, ihr habt es mitbekommen, ne? Diese irre Geschichte, diese irre Idee von FIFA-Oberboss Gianni Infantino. Der will ja die WM an private Investoren verkaufen. Der Aufschrei ist natürlich groß und guck mal an, wer hätte das gedacht? Die UEFA scheint da echt mal zusammenzuhalten. Alle 55 Mitgliedsverbände haben sich für einen WM-Boykott ausgesprochen. Udo Kreuer hat noch mehr Reaktionen.
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2: Ja, es ist schon irgendwie faszinierend, wie ein einzelnes Funktionärsgehirn so viel Schwachsinn in Serie produzieren kann. Aber ein menschgewordener Kommerz wie der 56-jährige FIFA-Boss sorgt halt dafür, dass die Fußballwelt Kopf steht und jetzt schon zum letzten Mittel greift. Sie drohen mit Boykott. Allen voran die UEFA. Und selbst Uli Hoeneß ist schlecht gelaunt.
3: Ein Wettbewerb ohne Europäer kannst du in die Tonne treten. Und deswegen, wenn er Fidschi-Inseln gegen Kap Verde bei der WM haben will, dann kann er es haben.
2: Um das alles zu verstehen, muss man sich Gianni Infantino vielleicht mal etwas genauer ansehen. Der FIFA-Boss hat Freunde, die wirklich nur weniger als Freunde haben wollen. Er ist weder ein Teamplayer, noch stellt er sich in den Dienst der Mannschaft, um das Ganze mal in Fußballersprache auszudrücken.
4: Meiner Meinung nach ist er ein Lackaffe, der einfach doof ist.
2: Ja, Infantino hat sich den olympischen Gedanken zu eigen gemacht und nach seinem Prinzip der vollen Taschen vor allem seine eigenen abgewandelt. Jetzt gilt öfter, größer, teurer. Es sollte sich also niemand wundern, wenn wir zukünftig jedes Jahr ein Fußball-Weltspektakel mit jeweils 4 großen Shows unterbrochen von kurzen Spielsequenzen sehen.
5: Haben Sie betrogen?
6: Oh, also das ist eine Frage. Generell nein.
2: Ja, dann könnte schon bald ein 78-facher Weltmeister in einem Endspiel, wahrscheinlich auf dem Mars, auf eine Auswahl aus Infantinos Nachfahren treffen, die zukünftig jedes Endspiel bestreiten dürfen.
7: Das ist ja totaler Schwachsinn.
2: Okay, ich übertreibe natürlich, aber jede noch so absurde Spinnerei wurde, wenn sie Infantino irgendwie gefallen hat, dann auch zur Wirklichkeit. Wenn ich daran denke, dass wir Deutschen mal versucht haben, ihn mit einer Regenbogenarmbinde herauszufordern, ja, dann kann man jetzt nur empfehlen, im Umgang mit ihm jede Naivität abzulegen. In diesem Sinne, schön Anpfiff.
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